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1: Call the Boss, Rico Polla, Verwaltungsratspräsident Alesta Immobilien und Besitzer vom Kundelfinger Hof und vom Hotel und Restaurant Kronenhof in Schaffhausen.
2: Polla.
1: Und da ist Nina vom Wirtschaftsnewsletter Zahltag. Hoi Rico.
2: Hoi Nina, hoi.
1: Ist gerade gut, du hast mir gesagt, 13:30 sind deine 6 Kinder aus dem Haus und du hast Zeit, um in Ruhe zu telefonieren.
2: Ja, genau. Jetzt sind sie wieder in der Schule. Ja, jetzt sind alle weg.
1: Man hört es, Rico, du bist Zürcher Oberländer, um genau zu sein. Und eigentlich hast du bis vor etwa 15 Jahren wenig mit Schaffhausen am Hut gehabt. Du bist Immobilienunternehmer in Zürich gewesen, mit Liegenschaften wie im Hotel Franziskaner oder im Predigerhof. Und dann hast du eigentlich einfach privat ein Haus mit Garten gesucht für deine Orchideensammlung. Und hast dir dann auf die Weihnachten 2011, habe ich gehört, den Kundelfinger Hof gekauft. Stimmt das so oder ist da jetzt ein bisschen gar journalistisch zugespitzt?
2: Ja, vielleicht ein bisschen zugespitzt, aber im Großen und Ganzen stimmt es. Ja, ich habe voran nur ja, für 1800 Quadratmeter Garten gehabt. Bei einem Haus und habe einfach mehr Platz wählen für meine Orchideen und habe immer geträumt davon, ja, ein Haus können zu bauen mit vielleicht 5000 Quadratmeter Land, dass ich schön Platz habe für meine Gartenorchideen. Und dann bin ich dann irgendwann auf den Kundelfinger aufgestoßen.
1: Und wie ist es denn weitergegangen? Ich nehme an, du hast zuerst mal Orchideen gepflanzt, aber da war ja auch noch eine kleine Fischzucht rum.
2: Ja, eigentlich eine grosse Fischzucht. Und für die Orchideen habe ich fast keine Zeit mehr, seit ich da bin. Das ist noch lustig. Für das, was ich gekauft habe, habe ich noch zu wenig Zeit. Ja, das ist sehr speziell natürlich. Ich nenne mich eigentlich auch Immobilienentwickler. Also ich kaufe meine Immobilien und das entwickle. Da war jetzt einfach sehr speziell gewesen, dass es nicht nur ein Haus ist, sondern eigentlich ein ganzer Weiler mit einer riesigen Quelle. Das ist die grösste Quelle in der Ostschweiz. Und ja, mit einer recht grossen Forellenzucht, die es schon gab, seit 1915, also fast 100 Jahre, als ich es übernommen habe. Also mit recht viel Tradition und natürlich den ganzen Kundelfinger auf eine riesige Tradition. Das geht bis in die Römerzeit zurück. Einfach wegen der Quelle da. Sind halt schon immer schon da gewesen, nach den Germanen. Und später hat es der Graf von Gokibor gehört, dann ist der Kloster verschenkt worden. Das ist eine lange Geschichte.
1: Und wenn du jetzt müsstest umschreiben, was ist das Kerngeschäft vom Kundelfingerhof?
2: Ja, es ist natürlich eine Gesamtheit. Es ist natürlich einfach ein wunderschöner Platz. Ich habe hinten ja die grosse Weiheranlage, wo wir eigentlich, als ich es übernommen habe, Karpfenzüchtet hat. Das war die grösste Karpfenzucht damals gewesen. Wobei, das braucht nicht viel in der Schweiz, weil da gibt es keine grosse Karpfenzucht. Aber es ist ein wunderschöner Naturpark und mir hat es auch wahnsinnig gefallen. Ich liebe Wasser, ich liebe Natur. Man hat da ja, einen unwahrscheinlich schönen Ort, fast ein privates Naturschutzgebiet oder privat, das ist auch öffentlich zugänglich für alle Leute. Ich habe über 100 Vogelarten da hinten, sehr viele Amphibien, Pflanzen. Es ist einfach wirklich ein Paradies, wo man da eigentlich jetzt nutzt für... Ja, für einerseits für die Leute, die dann noch in der Gastronomie, es hat Fischer die hinten. Man probiert es einfach ein bisschen öffentlich zugänglich zu machen. Und gleich muss es sich irgendwie noch tragen. Also das ist manchmal ein bisschen der Kompromiss, der nicht ganz einfach ist. Oder?
1: Da hat man auch von außen ein bisschen gespürt, weil man vom Konzept her das Gefühl hatte, ihr seid ein bisschen hin und her geschwenkt. Mal hat man auf Gomio und Sternenküche gesetzt. Jetzt ist man gefühlt wieder eher bei der Erlebnisgastronomie oder bei einer gutbürgerlichen Küche. Wo steht ihr da?
2: Ja, eigentlich bei der gutbürgerlichen Küche. Ich habe dort einmal kurz einen Küchenchef eingestellt, der Sterne, also Punktekoch war. Aber das hat nicht ganz geklappt und er hat da ganz etwas Verrücktes wollen machen, wo an diesem Platz nicht durchführbar ist. Oder man muss sagen, nein, das ist der falsche Ort für das. Es ist sowieso nicht ganz einfach, die Sterneküche. Und ich glaube, wir nicht konzentriert auf das, wo wir eigentlich ja, wirklich können und gut sind. Wir machen auch viele Veranstaltungen. Also wir haben ja einen neuen Saal gemacht, vor allem für Events, für Hochzeit. Wir haben sehr viele Hochzeiten den Sommer durch. Jetzt eigentlich fast jeden Freitag und jeden Samstag haben wir eine Hochzeit. Das ist ein wunderschöner Platz, direkt am Wasser, mit einem schönen Aussenbereich. Wir haben einen recht grossen Saal, der 300 Quadratmeter, der hat top Küche. Also für so Anlässe ist es natürlich gut, aber auch für andere Events, für Veranstaltungen, für Firmen-Events, Geburtstag. Es ist relativ offen.
1: Ihr habt ja auch den Dunstig-Jass bei euch gehabt und zweimal die Landfrauenküche. Zahlt sich so etwas aus oder ist da dann mehr Werbung in eigener Sache?
2: Ja, so Mittel. Also bei den Dunstig-Jass sind schon relativ viele Leute einmal nachher sonst kommen, entweder noch sonst unter der Woche oder am Wochenende, einfach mal schauen, wo das ist. Also von weit her, teilweise von Luzern und von Solothurn und Bündnerland und sogar Tessin, und einfach mal da hingefahren sind. Manchmal hatte ich dort fast zu viele Leute gehabt, und vor allem, die haben teilweise nicht reserviert. Dann war es auch schon ein bisschen mühsam gewesen, manchmal. Wie gesagt, wenn ihr schon so weit fahrt und zwei oder drei Stunden ins Auto sitzt, dann reserviert euch doch einen Platz. Oder? Aber das hat sich wieder geleitet. Also das ist vorübergehend kurz. Das Langfristige, glaube ich, ist vor allem auch wichtig, die Region und die nähere Umgebung. Oder?
1: Und ich habe es richtig verstanden, eben, ihr setzt auf Events, es dürften auch noch ein bisschen mehr Firmen-Events und so Sachen sein.
2: Ja, weil es wirklich ein wunderschöner Platz ist und es ist ja teilweise noch nicht ganz bekannt, oder wie auch bei den Firmen, und auch ist ein wunderschöner Platz für Weihnachtsessen und so, und das muss man noch ein bisschen, ja, vielleicht bei den Firmen da in der Region Schaffhausen noch ein bisschen bekannt machen. Wir sind natürlich eben eigentlich auch noch knapp Thurgau, oder? Das ist auch noch so speziell. Wir sind ja noch halb Schaffhausen. Aber das läuft ja alles unter der Kronhof AG. Also von dem her sind wir ganz klar Schaffhausen. Mit dem Kronhof zusammen machen wir auch den Hauptumsatz. Jetzt gerade in der Gastronomie machen wir Schaffhausen.
1: Das ist ein gutes Stichwort. 2022 ist das Hotel Kronhof mit Gastronomiebetrieb in der Schaffhauser Altstadt dazugekommen. So ein neues Zuhause mit Umschwung für doch Ideen ist ja das eine, eine Altstadtliegenschaft mit Hotelbetrieb das andere. Wie ist es denn zu dem gekommen?
2: Ja, das war eher ein Zufall gewesen. Ich habe einen Bekannten, einen Banker gefragt, ob ich wüsste, dass das kaufen soll. Ich soll mir es doch einmal anschauen. Und ja, habe dann ganz unverbindlich einmal reingeschaut und wir haben in der Gastronomie da, ja, es war eher noch schwierig gewesen. Es ist nicht ganz einfach, in der Gastronomie Geld zu verdienen und dann habe ich mal den Kronhof angeschaut und gesagt, ja, die machen es eigentlich gut. Das wäre doch noch gut, wenn wir das könnte zusammennehmen. Auch für uns natürlich noch gut, wenn wir immer mehr eben Hochzeit haben. Wir gesagt, dann haben wir die Leute dort unterbringen, können sie gerade dort übernachten. Und das hilft ja auch noch ein bisschen beiden. Es ist ja nicht weit, es ist 10 Minuten mit dem Bus, oder? Wir haben dann teilweise auch mit dem Taxidienst, mit dem Stein, mit uns dann die Leute hin und her gefahren, dann haben dann nicht alle miteinander müssen gehen und die einen ein bisschen länger können feiern. Das ist auch super auf dem Kundelfingerhof. Da kann man auch bis am Morgen um 4 Uhr Hochzeit machen. Da haben wir keine Nachbarn, wo mir irgendjemand stört. Da sind wir frei. Und das ist in der Stadt vielleicht ein bisschen schwieriger vom Lärm her. Und so die Verbindung hat dann einfach sehr gut gestimmt. Oder?
1: Aber journalistisch, wenn man so die Lage in Schaffhausen beobachtet, mit sehr vielen Versuchen von Hotelbetrieben, die dann auch wieder kapitulieren, fragt man sich schon, kann man als Hotel auf dem Platz Schaffhausen überleben?
2: Wenn man es gut macht, schon. Wie überall. Man muss es gut sein. Ich habe mit dem Philipp Dommen sehr einen guten Direktor mit seiner Frau, der dann noch in den Hotelbereich macht, er mit Gastronomie. Er ist ein sehr gutes Hotelierpaar. Und dann funktioniert das. Wenn das irgendjemand halt macht, der die Ausbildung nicht hat, dann wird es ein bisschen schwieriger, oder? Mhm. Das ist manchmal halt auch noch ein bisschen. Und vielleicht der Vorteil vom Kronhofer ist halt wirklich im Zentrum und sehr alt gesessen, oder? Also, das ist natürlich auch bei den Schaffhauser, glaube ich, sehr bekannt, dass die wirklich dort ankommen. Sie sind schon als Kinder. Erzählen damals die älteren Leute, sie sind schon als Kind da immer rumgerannt. Das ist auch noch speziell, wenn wir irgendwie 80- oder 90-jährige Leute sehen, die dann erzählen von früher. Oder?
1: Und, das ist, glaube ich, ein offenes Geheimnis, du hast auch Ausbaupläne. Du hast einmal das Haus nebendran gekauft. Dort ist jetzt so eine Art Hofladen vom Kundelfinger Hof drin, wo man 24-7 kann einkaufen kann. Aber längerfristig nehme ich an, hast du da Ideen, was du mit dem willst machen?
2: Ja, man soll jetzt sicher ein bisschen erweitern. Man will es modernisieren. Wir haben jetzt alle Zimmer modernisiert. Vor 3 Jahren vorne raus ein Zimmer, dann vor 2 Jahren hinten, letztes Jahr ein zweites. Also wir sind natürlich ständig dran, immer wieder erneuern. Das gehört auch zu so einem Haus, dass man es immer wieder aktualisiert. Und ja, das gehört sicher jetzt dazu, dass man auch nebendran etwas macht. Eben vielleicht auch später, also ich weiß ja nicht, ob das auch so ein Geheimnis ist, dass ihr ja etwas noch hineinplant und dann muss man jetzt schauen, wie man das vielleicht da noch ein bisschen kombinieren.
1: Genau, da besprechen wir dann in einem anderen Call. Du hast insgesamt dein Immobilienportfolio nach Schaffhausen bewegt. Hast auch noch Wohnliegenschaften, Richtung Munot, etwas in Schleitham, weitere Gebäude in der Altstadt. Warum glaubst du ganz offensichtlich so an unsere Region?
2: Ich finde Schaffhausen eine wunderschöne Stadt. Und es ist natürlich da für mich jetzt näher. Früher bin ich in der Zürich oder teilweise Rapperswil orientiert gewesen. Die Liegenschaft in Zürich habe ich noch. Könnte mir aber sogar vorstellen, dass ich mich eben noch mehr auf das Jahr konzentriere. Und natürlich vor allem auf den Kundelfingerhof. Weil das ist ganz etwas Spezielles, auch wieder als ganzes Dorf. Oder?
1: Mhm.
2: Weil das ist etwas Einmaliges. Wo kann man als Immobilienentwickler einen ganzen Wilder entwickeln? Oder? Das ist schon sehr speziell. Also das habe ich vorher noch nie erlebt und werde ich wahrscheinlich auch nie mehr erleben. Und das genieße ich auch. Und ich habe ja auch schon ein bisschen Kinder, die Älteste schon ein bisschen in den Startlöcher, die das auch weiterführen. Also die sind natürlich da aufgewachsen. Drei sind auf dem Kundelfingerhof selber auf die Welt gekommen. Die anderen sind zwischen 1 und irgendwie 4 gewesen, wo wir da gekommen sind. Also noch sehr jung. Für die ist das ihr Zuhause. Die kennen eigentlich nichts mehr anders. Und das wird er sicher behalten und weiterführen.
1: Zu deinem Privatleben ist mir ja noch etwas Lustiges zu Ohren gekommen. Du bist mal professioneller Rock'n'Roll-Tänzer gewesen. Stimmt das?
2: Nein, nicht professionell. Das war immer Hobby gewesen.
1: Okay, halb aber, professionell.
2: Aber sehr engagiert. Ich habe eigentlich zweimal in der Woche 3 Stunden trainiert. Und wir sind, vor allem mit der Formation, sind wir sehr erfolgreich gewesen. Wir haben auch viele Auftritte gehabt. Auch im Fernsehen sind wir etwa 3-mal auftreten, im Schweizer Fernsehen. Und ja, das ist, ich finde mal, ja, erfolgreich in der Europameisterschaft. Das war da meine Freude gewesen. Neben den Orchideen, die ich schon da hatte, und am Arbeiten. Ich bin jetzt seit 45 Jahren selbstständig. Also, das ist auch nicht mehr ganz, ja, 45 halbe Jahre jetzt. Das ist immer so, alles hat unter einen Hut passen müssen, oder?
1: Jetzt frage ich gleich noch nach. Du bist also quasi Taxidancer beim Super-C-Kampf vom Schweizer Fernsehen gewesen. Mit welchen Promis hast du denn dort getanzt?
2: Das ist dort mal, ich hatte tanzen mit der Schützin. Die ist da, ich weiss den Namen nicht mehr, Entschuldigung.
1: Ist gleich.
2: Ich glaube, zweite gewesen, Silbermedaillengewinnerin. Und super gute Schützin da, gerade die beste, die man hier hatte. Und das ist ja, sehr lustig. Das, dort war sie absolut hervorragend. Tanzen hat sie nicht so gut können. Hat sie hinter 2 linke Füße gehabt. Aber es ist unwahrscheinlich lustig, mit diesen anderen Spitzensportlern zusammen den Tag zu verbringen. Weil Heinz Günther war so ein lustiger hier und so weiter. Die sind halt, das ist ein bisschen eine ältere Zeit. Die sind ja, heute auch ältere Leute. Oder?
1: Aber wir sehen, du bist und bleibst beweglich. Wenn du jetzt in Schaffhausen dir noch ein Immobilienprojekt könntest wünschen, was wäre das für eins?
2: Ja, schon der Ausbau vom Kronenhof. Das ist sicher ein Kernding, dass wir dort etwas wirklich Schönes machen können. Das Stadthotel einfach nochmal ein bisschen modernisieren und nochmal ein bisschen verbessern. Oder?
1: Wir drücken dir auf dem weiteren Weg in unserer Region Daumen und wünschen dir rock'n'roll-mässig Schwung in deinen Hotel- und Gastronomiebetrieb und bei allem, was du da noch anpackst. Danke vielmals für das Gespräch.
2: Danke auch. Dann so, tschüss, ciao.
1: Ciao. Ja,
2: tschüss.
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1: Der FCS kann tatsächlich noch verlieren. Ein trauriger Einstieg in eine neue Woche Box-to-Box-Podcast. Schön, sind wir da, Danilo. Auch du hast dich hier angekämpft. Danke, dass du gemacht hast.
2: Hoi, Joel, ja.
1: Hat sich Überwindung gekostet heute? Hätte ich schon angeschissen gestern
2: nein,
1: Abend?
2: Nein, Überwindung. Also gestern Abend vielleicht schon noch ein bisschen.
1: Ja.
2: Aber heute, ich meine, wir reden ja nicht nur über den FCS.
1: Fix.
2: Darum, logisch, ich freue mich immer wieder auf Erfolg.
1: Es gehört dazu, gell? Es ist einfach. Verlieren gehört zum Leben dazu.
2: Das ist so, aber es schmerzt.
1: Absolut. Sonst, was hast du für eine Woche gehabt? Ich sage jetzt mal, bis zu dem Sonntagnachmittag, wo dann nicht so erfolgreich verlaufen ist, gute Woche gehabt?
2: Ja, relativ gute Woche. Wie eigentlich jeden Tag im Moment, muss ich sagen, es lebt sich sehr gut. Denn der Sonntag muss nicht unbedingt sein, aber auch das gehört dazu.
1: So ist es. Trotzdem mit Dankbarkeit
2: ja.
1: Durchs Leben gehen, das hilft immer. Ich bin dankbar, dass ich heute auf da hocke, weil ich habe noch einen Mordversuch überlebt. Wirklich gar kein Witz, Bro. Also gewisse Leute, Autofahren.
2: Okay.
1: Jetzt musst du dir vorstellen, ich komme vom Zoll, von Zollrafts. Und dann ist doch rechts die Einfahrt, Lotstetten. Man kann doch dann, weißt du, bevor die langgezogene Kurve kommt, wo man Richtung Jestetten dann fährt, kannst du von unten rechts hochkommen. Ja. Und die Einfahrstrecke ist wirklich genug lang. Ich komme da, ich meine eben vom Zoll, es ist ja 100, also Tempomat 108, oder? Komm vor, ich sehe schon, das Auto kommt. Ey, ab dem ersten Meter Einfahrstrecke zieht die mit 50 rein. Ich musste auf die andere Farbe, also ich musste rausfahren. Wenn jemand gekommen wäre, frontal mit 110.
2: Nice.
1: Und das ist nicht einmal mehr lustig. Also weißt so, du,
2: es ist
1: gar nicht greifbar, aber wenn dann einer gekommen wäre.
2: Ich habe mich schon.
1: Ey, ich habe gerade dem lieben Gott Danke gesagt, weil. Ja, hast du wieder einen Schutzengel gehabt, weil, aber was überlegen die Leute? Es ist einfach lebensgefährlich.
2: Ja, es gibt so viele Sachen auf der Straße, die lebensgefährlich sind.
1: Ich bin wieder mal daran erinnert, dass man einfach auf alles muss aufpassen
2: ja.
1: Und auf andere auch noch.
2: Da ist so, du musst das lange nicht, leider das Autofahren lange leider nicht einfach noch gerade ausschauen.
1: Ist so. Dann habe ich noch lustigere Anekdote. Ich war am Samstag in Bern gewesen. Wir kommen noch zu dem Match von IB Basel. Und dann vor dem Match ist die Meldung gekommen, Castriot Imeri zu Union Berlin.
2: Mhm.
1: Und dann bin ich auf die Ausstellung am Warten gewesen, dann vom Spielertunnel und dann laufen, ich glaube, Wüttrich, Fasnacht, Blum und Janko laufen so richtig Spielertunnel und dann kommt so ein Kleiner und schreit, Imeri, hast du mal dein Liebli? Und dann schaut der Janko so und sagt so, hey Bro, wer von uns ist jetzt der Imeri? Er so, der ganz links, hat er den Fasnacht gemeint. So ein Zehnjähriger oder so. Ja, sie sieht schon ähnlich aus, gell?
2: Ja, mega ehrlich.
1: Perle gewesen. Gut, geile Anekdote. Skandal. So sportlich, US Open hat wieder angefangen. Bist du dort dabei, weniger?
2: Du weißt, ich bin immer, dort im Tennis bin ich immer so.
1: In der entscheidenden Phase.
2: Ja, immer so ab dem Viertelfinale.
1: Aber Djokovic hast du gesehen?
2: Djokovic habe ich gesehen, ja.
1: Krass. Hat sich ja mehrmals müssen übergeben, also ist gesundheitlich gar nicht zu weh gewesen. Und Novak Djokovic zum ersten Mal in der ersten Runde raus bei der 20. Teilnahme. Spricht auch für seine grosse Konstanz.
2: So.
1: Also.
2: Ja, dann gibt es wieder einen Gratis.
1: Ja.
2: Gratis-Win.
1: Ja, der, vier Schweizer Vertreter dabei. Maverick Kajau hebt bei den Männern die Fahne hoch, bei den Frauen Golubic, Walter, Bencic. Sie spielen alle im Verlauf von Montagabend, heute, wo wir aufnehmen, oder dann im Verlauf vom Dienstag. Mal schauen, wie da unsere Schweizer weiterkommen. Der Wawrinka hätte müssen gegen den Djokovic, von dem er vielleicht, wenn er die erste Runde übersteht, wer weiss, vielleicht
2: muss
1: der zweite.
2: Zuerst, gell?
1: Ja, es ist so. Auch in die Jahre gekommen, der Standing Man. Ja gut, es ist schmerzhaft, aber wir gehen natürlich zum
2: voll
1: FCS.
2: Drei.
1: Wir gehen voll rein. Spiel gegen den U21 vom FCZ. Wir gehen ein bisschen durchs Spiel durch. Am Schluss ist es 1-3 Niederlage. Hat aber gut angefangen. 13. Minute, Florian Schuler, FCS geht in Führung. Du hast den Freistoß rausgeholt, wie es dir gefallen hat. Im Anschluss eben das Goal. Hast du zu Beginn vom Spiel ein positives Bauchgefühl gehabt?
2: Ja, immer. Also sowieso jetzt nach dieser Zeit immer ein positives Bauchgefühl. Und auch das Mal, wir sind ja gut gestartet. Also, und das Resultat... Das 3-1, das tue ich jetzt, nehme ich jetzt schon mal vorweg. Es ist eigentlich ein 2-1.
1: Ja, eigentlich ein 2-1, klar.
2: Weil das letzte Goal ist einfach, wir haben alles führen geschossen und dann passiert das mal. Ob du 3-1 oder 2-1 verlierst, spielt keine Rolle.
1: Das stimmt. Aber eben am Anfang, wo du in die Maschine bist, eigentlich eben auch nach dem 1-0 würde ich sagen, Stimmung noch gut.
2: Ja, ist sehr gut. Also ich muss sagen, es ist wirklich gut gewesen. Wir haben sie eigentlich mehrheitlich im Griff gehabt. Wir haben auch noch einen Pfostenschuss gehabt, sehr unglücklich, wo wir 2-0 in Führung gehen können. Und dann bekommen wir das Goal durch einen Standard.
1: Warte noch schnell, eben. Das 2-0 wäre möglich gewesen. Mhm. Bevor das Spiel ja kippt ist. Im Göpp haben wir darüber geredet gehabt, dass du nie Angst gehabt hast, dass das passieren kann. Weißt du, das Spiel kippt.
2: Ja.
1: Hast du ein bisschen eine ungute Vorahnung gehabt, irgendwann im Verlauf vor dem Ausgleich oder gar nicht?
2: Nein, gar nicht. Das ist wirklich, wenn du eben ein Standard-Goal kannst, immer bekommen. Mhm. Das ist halt das Ding. Und wir haben es bis dato eigentlich immer gut gemacht und ich würde jetzt auch nicht sagen, dass jetzt irgendjemand den Mann verloren hat oder sonst was. Es war ein gut geschlagener Eckball und der Kopfball auch präzise.
1: Es gibt's.
2: Ja. Wenn du willst, wenn es genauso willst, haben wir in dieser Situation auch noch Pech gehabt. Ich stehe eigentlich auf der Linie, schieße dann meinen eigenen Goalie ab und dann ist es eigentlich, ich glaube, es ist sogar als Eigengoal gewertet. Ich weiß aber nicht, ob er vorher schon über der Linie war, aber der Samu hechtet in meine Richtung. Der Ball kommt zu mir, ich probiere ihn direkt wegzuhauen und ich schieße ihn voll an den Rücken. Mhm. Ja, eben das kann passieren. Im Spiel habe ich das nicht das Gefühl gehabt, dass wir jetzt irgendwie ein Goal bekommen oder sonst was. Das ist ein 1-1, ja, was man geben kann. Wir haben nicht den Kopf ins Sand gesteckt, überhaupt nicht. Wir sind immer noch dran gewesen. Am Schluss haben wir einfach die Aktionen, die wir hatten, nicht sauber fertig gespielt. Ist so ein Tag gewesen, sagt er ehrlich, wir uns mal ein bisschen, müssen, was das betrifft, an der Nase nehmen. Hinten sind wir schon weniger stabiler gewesen. Es ist so ein bisschen, ja, ein Dämpfer.
1: Aber man hat so das Gefühl gehabt, nach dem 1-1 ist das Momentum schon ein bisschen gekippt, weißt du, in Richtung von der U21 vom FCZ. Meine Frage, die ich da habe, ist, es war ja Pause dazwischen gewesen, zwischen dem 1-1 und dem 2-1, wo so um die 60. gefallen ist. Wieso? Oder weißt du, wieso haben wir das trotz, ich sag, Pausenbesprechung, der Ruhe da nicht mehr umreißen
2: können? Schau, da, Fußball ist ein Situationssport. Oder Situationen, Details entscheiden am Schluss kurz vor dem 2-1 für den FCZ. Haben wir eine hundertprozentige Grosschance. Und dort steht es halt leider nicht 2-1 für uns. Und dann bringen wir den Ball. Ich habe es nicht mehr genau im Kopf, aber ich weiß, dass es wieder ein Flüchtigkeitsfehler war, irgendwo, wo wir dann den Ball nicht richtig wegbringen. Und dann kommen sie einfach vor das Goal und dann auch chancenlos. Hat sie gut versenkt. Und ab dem Zeitpunkt ist eigentlich nur noch mir gross gespielt. Ein, zwei Chancen erarbeitet, aber es war im Großen und Ganzen zu wenig und irgendwo durch auch eine verdiente Niederlage, weil vieles auch einfach zum Beispiel im Zentrum nicht gut gestimmt hat. Wir sind nie grosse Zweikämpfe reingekommen. Gut, das ist jetzt meine Meinung, gell? Weil ich bin nie ein Fan davon. Weißt, wir sind, im Moment sind wir hinten eigentlich stabil. Wir sind vorne, schiessen wir unsere Goal. Also das kann man nicht mal sagen, ja, offensiv zu harmlos, dies, das. Aber wenn der eine oder andere jetzt wieder aus seinen Löchern gekommen ist.
1: Bro, jetzt.
2: Ich sage aber jetzt nichts. Ich sage jetzt das nur aus Spass.
1: Aber ganz kurz, du kannst Gedanken lesen, weil in dem Moment habe ich an das gedacht, wirklich. Ich sage
2: es nur aus Spass, weil ich.
1: Nehmt
2: das bitte nicht ernst, und das bin aber nicht ich, wo wenn Amix ein bisschen, weil ich habe ihr schon geschrieben, ich so, Mutter, bitte mach keine Facebook-Kommentare mehr. Sie hat mir gesagt, ich habe nur auf den gewartet. Ich so, also gut, einmal ist gut.
1: Scheiß Ria-Zeigebild
2: da. Ja, einmal ist gut und gut ist. Hast du wirklich amüsant gefunden, ich musste wirklich lachen. Aber eben, dort war für mich das grundlegende Problem ein bisschen in dem Match. Und sonst eigentlich,
1: ja, oh,
2: ehrlich, Dämpfer. Was
1: Dämpfer
2: ist das?
1: Und also eben, Gegner ist der FCZ gewesen, beste U21-Mannschaft, ist kein Fasnachtstoppen, ja. Gell? Also ist die formstärkste Nachwuchs-Equipe. Und dass man durch die Liga spaziert, hat man ja nicht annehmen. Also weißt du, ich meine, jetzt haben die Firma gewonnen, ist jetzt ein kleiner Dämpfer. Gleichzeitig, eben, Biel hat auch unentschieden gespielt, ist darum jetzt Erster, haben auch nicht jetzt einfach 5 Siege in 5 Spiele geholt. Also darum, nochmal, ist ein Dämpfer. Noch nicht Panik ausrufen. Es ist keine Niederlage gewesen, wo wir den Kopf verloren haben, wo wir 0-4 runtergehen. Am Schluss erinnert es mich ein bisschen an eine andere gelb-schwarze Mannschaft an dem Wochenende, wo wir noch drauf kommen. Und wie du sagst, Fußball hängt einfach an so vielen einzelnen kleinen Situationen, wo ein Match kann kippen kann. Der ist jetzt auf die andere Seite gekippt. Und, ich sage jetzt mal, schärft sicher auch wieder ein bisschen die Sinne.
2: Ja, definitiv. Also ich finde es auch keine Ahnung, gestern bin ich wirklich, habe ich wieder alles in der Folge. Du weißt, wie ich bin, wenn es bei Niederlage, wenn du kein Goal geschossen hast, keinen Assist gemacht hast, dann gehst du in erster Linie auch mal, ja, vor deiner eigenen Haustüre mal schnell gut putzen. Aber ich habe es jetzt wirklich auch nicht so schlecht gesehen. Ich habe jetzt auch von mir selber keinen schlechten Match gefunden. Trotz allem verlange ich oder weiss ich, dass es besser geht. Vor allem irgendwo durch die Effizienz.
1: Ja, du am Schluss, gell, hast du mich auf zwei blaue Höckli gelassen, aber ist gut, ich bin nicht nachgetragen.
2: Ja, sehr lang, aber ich glaube, ich habe da irgendwann aufgeschrieben, Bro,
1: wie gesagt, wer das nicht versteht, ist noch nie ein Wettkämpfer gewesen im Herz, also, ja, das gibt's auch, da gibt's auch gar nichts, um sich mal dafür entschuldigen.
2: Nein, das Einzige, was ich ein bisschen bemängle bei uns, ist, klar, man kann sich immer verbessern, aber ich habe irgendwie das Gefühl, unsere Jungs, die Mehrheit spielt ohne Selbstvertrauen. Wenn ich keine Ahnung habe, wieso. Ich würde dir gerne einen Grund geben. Das ist das, was ich so ein bisschen beobachte. Die Aktionen sind mehr so, ja, kann Fehler machen. Das habe ich jetzt auch ein paar Mal probiert anzusprechen, aber in dem Sinn Mut machen, in dem Sinn, nach vier Siegen. Sorry, also da kannst du einen Pass schlagen, wo mit Entschlossenheit verbunden ist. Und da finde ich ein bisschen schade, dass man das ein bisschen merkt in den Köpfen. Ich weiss nicht, woran das liegt, ehrlich gesagt, weil am Schluss, wenn du gut spielst, wenn du gut drin bist, dann sollst du den Flow eigentlich mitnehmen. Und das ist das Einzige, was ich bemängle.
1: Ja, vielleicht noch ein bisschen zeichnet von letzter Saison, von der Geschichte von der letzten Saison, gell, gewisse Unsicherheit. Aber du bist schon voll im Zwischenfazit nach diesen 5 gespielten Runden. Eben, das heisst, etwas, was wir daran arbeiten, so ein bisschen die breite Brust. Wenn jetzt etwas dürftest hervorheben, wo du sagst, hey, das läuft schon sehr, sehr cool, vielleicht auch im Vergleich zur letzten Saison, was fällt dir gerade positiv auf?
2: Ja, es ist ein guter Mix, finde ich. Also wir sind stabiler hinten. Ich finde, und vorne sind wir allgemein immer gefährlich. Also wir kreieren uns Torchancen, also wir sind definitiv immer für ein Goal gut und nicht harmlos.
1: Grosses Manko gewesen, ja, muss man sagen.
2: Und wir haben auch in gewissen Situationen zeigen wir gewisse Reife. Was vielleicht eben genau jetzt noch ein Punkt ist, bei einem Rückschlag. Wir haben bis jetzt nie einen grossen Rückschlag gehabt, wenn ich ehrlich bin. Also wir sind nie hinten drin gewesen. Und das ist vielleicht noch der eine Schritt, den wir gehen müssen.
1: Da könnt ihr dran wachsen. Auf dich persönlich? Fabi, stolz? Dass vielleicht jetzt nicht mehr so lange diese Niederlage hinterher trauerst. Weißt du, sonst habe ich das Gefühl, du bist einmal länger im Loch gewesen. Und das ist nicht irgendwie, dass der weniger bedeutet, sondern ich habe das Gefühl, du kannst schneller damit abschliessen. Und das ist eigentlich positiv.
2: Ja, das definitiv. Da bin ich schon stolz. Ich meine, ich habe auch an dem geschafft, irgendwo durch auch das selbstbewusste Selbstvertrauen nicht verlieren. Ich habe jetzt am Sonntag nie aufs Goal geschossen, hat mich kurz genervt. Aber es gibt so Match, ich tue nicht den Kopf verlieren, ich probiere es. Es ist immer noch schwer, wirklich bis zum Schlafen gehen.
1: Ja.
2: Dann ist es wirklich schwer, aber ich probiere dann die Gedanken ein bisschen kanalisieren. Und ja, im Spiel vor allem, ist was ich wirklich gut mache, jetzt ist immer das mit Next Action. Mhm. Also,
1: ja, abhaken.
2: Geht die Situation gut, geht sie nicht gut, ist eigentlich scheißegal.
1: Es hat mal so eine Theorie gegeben, dass ein Gehirn nicht kann, ich glaube, Dankbarkeit und Angst gleichzeitig miteinander quasi kombinieren. Da ist wieder leid worden. Aber trotzdem, alle da draußen, kann ich nur sagen, wenn ihr euch am Abend überlegt, für was ihr alles dankbar seid, dann treten viele Sorgen ziemlich schnell in den Hintergrund. Und ja, ich finde da noch etwas Schönes. In dem Sinn schliessen wir den Match ab und ja, teasen ein bisschen auf nächste Woche, weil nächste Woche gibt es eine FCS Elefantenrunde im Box-to-Box-Podcast. Ich bin für einmal nicht rum. Danilo ist voll im Lead mit einer reinen FCS-Runde. Hast du schon grosse Pläne geschmiedet?
2: Ja, was heisst grosse Pläne?
1: Hast du die Runde schon zusammen?
2: Ja. Ja, die Runde ist mehr oder weniger zusammen. Ich bin am überlegen, ob ich vielleicht noch einen dazu nehme. Mhm. Aber ja, ich trete ja in grosse Fußstapfen für einmal.
1: Hast du die Runde schnell zusammen gehabt? Oder
2: ja. Die Jungs sind, glaube ich, schon cool. Heiß auf so Sachen.
1: Cool, gell? Die können ja auch mehr kommen, ab und zu mal.
2: Ja, wenn's, je nachdem, wie ich es ja dann auch mache, darfst du dann,
1: du machst das sicher
2: darfst dann auch eine gewisse Bewertung. Aber eben, tut mich dann nicht verurteilen. Ich werde es dann wahrscheinlich nächste Woche schon einmal sagen, schießt mir jetzt schon in die Hose. Aber
1: du machst das sicher gut. Da habe ich überhaupt kein Bedenken. Ich freue mich darauf, um das dann aber für einmal als Zuhörer
2: ja,
1: zu hören.
2: Ja, aber dann, ich hoffe, dann kommen nicht so Feedback wie, ja, mach doch lieber immer allein. Und so.
1: Ja, das ist natürlich das Risiko, gell, wenn man die Verantwortung
2: abgibt. Mach ich doch Spass.
1: Nein, ich freue mich, um das zu hören, auf alle Fälle. Und damit gehen wir in die Super League. Wir haben ein straffes Programm. Und ja, wenn so ein bisschen die packenden Spiele vom Wochenende abhandeln, ein paar Spiele gerade ein bisschen Hintergrund, aber über allem ist natürlich der Match IB gegen FCB gestanden. Der FCB Klassiker gegen den FCZ gespielt und dann die Woche später gerade wieder müssen gegen einen grossen Gegner ran. Ja, Torspektakel ist es. 3-3 sowieso, der Super League Spieltag, der zweittorreichste jemals. 30 Gräme hat es gegeben, 32 ist Rekord. Hast du das Spiel gesehen und falls ja, wie hat sich es auch so packend angefühlt wie im Stadion?
2: Ich habe der Samstag bei mir war Vollgas, der Fußball-Samstag. Ich glaube, meine Augen sind fast rausgefallen.
1: Vom Mittag an halb
2: 15.30
1: Uhr. Ja, ich sage halb 4.
2: Ab 15.30 Uhr bis 22.30 Uhr, bis der letzte Match fertig war, wo ich schauen wollte. Ich habe Juve geschaut und gleichzeitig den FCB. Darum, eben, ich bin nicht genau immer weißt, links, rechts, so ist es ein bisschen schwierig. Aber ja, ich bin schon packt gsi irgendwie, also ich hatte den Match, vielleicht bin ich 2-3 Minuten länger auf dem Handy am schauen gsi und nachher vielleicht wieder der andere, der Fernseher. Packend gsi, also ich glaube, wenn mir gerade nach einem kurzen Vorfazit folgst.
1: Ja. Hat der FCB Glück gehabt in den Augen?
2: IBs Schlampigkeit in der Defensive, ja, sei Dank.
1: Ja, ich sag
2: jetzt,
1: nicht
2: würde
1: einmal.
2: Ich jetzt sagen, ja. So im Großen und Ganzen.
1: Also, ich sag nicht einmal nur in der Defensive, ich sag vor allem auch in der Offensive.
2: Ja. Weil, eben, darum habe ich gesagt,
1: das ist ein Vorfazit. Ja, wir kommen doch mal auf so einen Schlüsselmoment. Also, weil auch für mich als Kommentator ist es ja auch schwierig. Du weißt, es hören viel zu, wo Rot-Blau im Herzen trägt. Der FCB zeigt grosse Mentalität. Und trotzdem muss man sagen, beim Stand von 2-0 muss IB den Sack zumachen. Nach einer halben Stunde muss 3-0 stehen. Und dann läuft der FCB Gefahr, mit einer Packung heimzugehen. Jetzt kann man immer sagen, konjunktiv, aber das Kontergoal nach dem IB-Eckball, das kommt aus dem Nichts. Und das darf, du hast gesagt, eine Schlampigkeit in der Defensive IB niemals passieren. Niemals.
2: Nein, wenn du alles hochrechnest, müsste der Match hoch aus für IB ausfallen.
1: Also ich meine, nach einer Viertelstunde haben wir Angst und Bang werden, weil es ist ja nicht nur so, es gibt ja so Spiele, wo es vielleicht ausgeglichen ist und auch da wieder, wie du sagst, Situationen, die ausgenutzt werden. Nein, IB hat den Match bestimmt. Ja. 60-70% Ballbesitz haben nur auf das Goal geballert. Der FCB ist geschwommen. Jede Flanke habe ich Angst gehabt um die, obwohl ich bin ja kein Basel-Fan. Aber ey, ich habe schon gedacht, so, puh, das könnte bitter werden. Und wenn man bedenkt, der FCB seit 10 Jahren, also seit über 10 Jahren in Bern, ja ohne Sieg, die Serie jetzt auf 22 Spiele ausbaut. Sie haben in dieser Zeit mal 1-7 verloren, 6-1, 5-2. Ja. Also es hat schon so Niederlagen gegeben. Und dann machen sie das 2-1 und dann kommt der Shaqiri und zaubert. Und dann lebt die Mannschaft wieder. Und da muss man auch sagen, Chapeau. Also, Was haben sie gesagt? Eben, Mannschaft verloren. Mentalität kann ich mir das nicht vorstellen.
2: Ich muss sagen, dass ich glaube, nachher beim dritten Goal, wie sie ihn umarmen. Ja, das ist ein bisschen schwer zum Nachdenken. Also, ich sehe es irgendwie gerade nicht, aber anscheinend hat
1: schon ein gewisses Zeichen.
2: Ja, ist schon ein gewisses Zeichen.
1: Auch nach der Pause, oder? Alvin Sanchez ballert nach 11 Sekunden den Ball an die Latte. Dort hätte mir der FCB wieder können schocken. Also für mich eben, die verpassten IB-Chancen sind ein Knackpunkt. Und natürlich auch die IB-Defensive, wo aber ich finde, der Luis Benito, der genervt war nach dem Spiel, er hat nicht Unrecht. Die IB-Defensive ist nicht per se schlecht, aber sie haben zu viele individuelle Fehler, wo Spieler von dieser Klasse, wo sie haben, nicht dürfen passieren.
2: Ja. So passiert auch eigentlich. Eben, das zweite ist überragend gespielt.
1: Ja, ist
2: kannst du nicht gross machen. Das erste ist halt genau so etwas, wo die Restverteidigung nicht stimmt. Das ist das eine. Und beim 3-3 Bo, muss ich ganz ehrlich sagen, ich weiß nicht, ich bin mir jetzt gar nicht, ist das ein Fernandes?
1: Ich glaube, der Edimil zum Fernandes.
2: Also, ich weiß nicht, wenn.
1: Der ist recht
2: unterkommen. Nach vorne verteidigen. Also, von Ibe verlange ich, dass das im Blut irgendwo durch ist, nach vorne verteidigen und Druck auf den Ball ausüben. Und ja, also, mehr wie einladen kannst du auch nicht.
1: Das ist so. Die defensiven Aussetzer haben ihnen den Match gekostet und eben, ich sage das Killer-Gen. Weißt du, es hat doch vorhin den Begriff gegeben von Young Boys.
2: Ja.
1: Und es ist wirklich so, zwischendurch haben sie das wie weggebracht, haben die Meistertitel eingefahren, aber es ist wieder da, auch gegen Vaduz. Zweimal ein Rückstand quasi, oder ja, die aufholen lassen und auch am Schluss den Sack. Erst in der 87. Ja. richtig zugemacht und jetzt wieder, sie haben mehrmals Chancen, um den Sack zu machen, zum Basel, ja, jetzt ein bisschen martialisch gesagt, killen, haben sie nicht geschafft. Und trotzdem schaut man denen einfach mega gern zu. Was ist so für dich, eben die Spieler vom Spiel, wenn du auf beiden Seiten einen müsstest sagen?
2: Oh, was soll ich sagen? Bei Ibe ist ganz klar. Ein Alvin Sanchez ist für mich ein Weltspieler.
1: Ey, krank.
2: Also, aber das empfinde ich schon lange, auch bei Lausanne. Ich kann auch schon ein, zwei Mal darunter leiden. Er ist ein Weltspieler für mich.
1: Also gefühlt, wirklich. An den ersten zwei Goalen ist er nicht direkt beteiligt, aber jeder Angriff hat er den Ball am Fuß. Jeder Angriff.
2: Ja, es ist auch die Eleganz,
1: die Leichtfüßigkeit.
2: Die Eleganz, die ihn ausmacht. Und
1: der macht er eben.
2: Super. Es 3-2 ist überragend, sagt er ehrlich. Es sieht einfach aus, aber ja, es ist nicht schwer. Und einfach dann, der einfache Übersteiger links, rechts und dann tak, tak, boom.
1: Und dann nachher hat er ja ein riesen Pech, dass der Agbe Victory einfach ein Tor des Jahres verhindert. Ich meine, das war ein Traum-Solo, wie Slalomstange. Umkurvt, ein 4-3 auf dem Fuß und dann macht der andere Zirkusartist auf der Linie und klärt ihn weg. Und damit sind wir beim FCB-Spieler vom Spiel.
2: Ich meine, genau. Ja.
1: Agbe Victory, 2-1 Leiter vor, Steilpassvorlage. 3-3 trifft er selber. Er hat selber nicht können glauben. Er hat die Hände über den Kopf zusammengeschlagen. Also, was ist da passiert? Ich habe es gerade während dem Match kurz gegoogelt. Das war erst sein zweites Profi-Goal überhaupt. Und dann eben verhindert er das 4-3. Macht echt Spass. Das Einzige, was ich mir bemängle, ist im Aufbauspiel Vogelwild. Also auch die Bälle in die Mitte und so. Das ist, aber da merkst du, er tut rein, er ist 20. Aber wer Victory heisst, der trägt den Sieger gehen in sich. Und nein, ganz geil. Also, schaut mir gern zu. Ich muss sagen, eben, IB haben wir darüber geredet, defensive Aussetzer, Killer-Gen. Beim FCB die ganz grosse Schwäche für mich, Linksverteidiger. Also, der Moussa Cissé hat kein Superleague-Niveau. Ich habe es jetzt zweimal gesehen und das lange nicht. Und ich habe mir dann überlegt, was könnte man machen? Ich weiß auch nicht, da musst du mir jetzt sagen, weißt du, wie sehr kann man einen Rechtsverteidiger hinten links spielen lassen? Kevin Rueck sitzt auf der Bank. Weiß halt auch nicht, Nicola Vujo, dem fehlt halt die Geschwindigkeit hinten links, aber der Moussa Cissé ist es nicht. Das ist wirklich nicht.
2: Ja gut, wenn sie das... ich muss dir ehrlich sagen, mir ist das jetzt nicht so ins Auge gestochen, aber...
1: Hast du zweimal im Schilf gestanden?
2: Also. Ich glaube dir da jetzt mal blind. Ich glaube dir da mal blind.
1: Ich habe es nachher sogar auch in gewissen Medien gelesen. Also es war wirklich übereinstimmend. Ausser...
2: Was willst du machen? Also ich...
1: Stefan hat es nicht so gesehen. Er gefunden, der hat einen Top-Match gemacht.
2: Wirklich?
1: Ja, vielleicht ein bisschen verteidigt, ich weiß auch nicht, aber... Okay. Ja, ich habe es nicht so gesehen. Und ohne Shaqiri fehlt im Zentrum einfach etwas. Mit ihm muss man das System umbauen. Also sie haben ja angefangen mit einem 4-3-3, mit quasi einem 6er, 2-8er. Und wenn dann der Shaqiri kommt, müssen sie halt Doppel-6 spielen und ein 10er. Und der fällt hinein.
2: Ich finde einfach, im Allgemeinen ist das Kader ein bisschen zu schwach. Vorne finde ich, sie leben ein bisschen von der individuellen Klasse.
1: Bin ich bei dir,
2: ja. Von den guten Flügeln, wo wirklich zwei richtig gute Spieler sind, meiner Meinung nach. Und alles andere ist dann so... Ja,
1: für mich ein Blend aktuell der Chancellor, weil er schon 3 Saison-Goal hat. Aber ich meine, er hat 4-mal getroffen in dieser Saison, im Göpp auch noch, 3-mal Penalty. Und also auch wieder 86 Minuten nicht gesehen. Und so ist es auch schon gegen Thun gewesen. Aufzuhören ist er dann da, ist okay, ist eine Qualität, aber er ist nicht ins Spiel gebunden.
2: Gefällt mir nicht, ehrlich gesagt.
1: Nein, ich mir auch nicht.
2: Und gerade letztens habe ich mal etwas von Thierry Henry, weil es ist auch... Es geht ja auch immer ein bisschen darum, er wird nicht gefüttert.
1: Ja.
2: So. Der Thierry Henry hat mal gesagt, ja, wirst du nicht gefüttert, dann geh ich den Teller selber holen.
1: Harry Kane im eigenen Strafraum gegen Stuttgart. Ja, fix.
2: Und da hat schon auch ein bisschen etwas. Also, immer nur, dass nicht gefüttert werden, ist mir ein bisschen zu einfach. Er gefällt mir nicht, ehrlich gesagt. Er hat mir ehrlich gesagt auch schon bei Lugano im Fall nicht so gefallen, aber...
1: Ist noch ein Knipser alter Schule, aber die sterben halt aus. Schau, das Gute für ihn ist, dass er schon 4 Goal gemacht hat mit Göpp. Darum hat er ein bisschen Ruhe. Sonst wäre es Lüter. Ja, auf welchem Weg siehst du die Teams in der nächsten Woche? Also um IB mache ich mir gar keine Sorgen. Beim FCB muss ich sagen, man kann nicht immer alles über die Mentalität lösen. Und sie haben jetzt vor der Nazi-Pause gegen Sion, dann Lugano, Luzern, St. Gallen. Das sind drei knackige Spiele. Bin ich gespannt. Sie können mich auch eines Besseren belehren, aber ich habe das Gefühl, Punkteausbeute ist ein bisschen besser als die Leistungen.
2: Ja, das definitiv. Das sehe ich auch so. Eben, sie leben ein bisschen von der individuellen Qualität vorne. Wenn das dann mal ausfällt, dann wird es wirklich schwer. Ich denke, aber ich sehe es jetzt trotzdem ein bisschen weiter vorne als die ein oder andere Truppe. Bei IB mache ich mir auch keine Sorgen. Das Einzige, was ich wirklich bemängeln kann, ist, wenn eben die defensive Anfälligkeit besteht über die ganze Saison, dann wird sich das irgendwann rächen.
1: Es hat sich jetzt schon gerecht, quasi, dem Match, gell?
2: Ja. Zwei Goal pro Spiel ist ein bisschen
1: viel zu viel. Also der Blick voraus zeigt uns bei IB, 12. September in Lugano, da wird ein geiler Match.
2: Was zum Beispiel eben, wir kommen jetzt sicher zu Lugano, was dann eben genau das Gegenteil ist.
1: So ist es. Lugano, da fragt man sich, ist es ein Jahr von den Tessiner? Lugano gönnt in Sion, aber es ist ein glücklicher Sieg. Es ist ein Sieg, wo der Acciopi ihnen schenkt. Aber ich muss halt sagen, wieder mal eine Charakteristik eines Spitzenteams. Sie ziehen eben aktuell auch die dreckigen Spiele. Ist Lugano reif für den Meistertitel? Nach 5 Runden, unsere Prognose.
2: Sie sind Erste, makellos. Aber ich muss schon sagen, sie haben auch ein gutes Programm gehabt, ehrlich gesagt, wenn ich so ein bisschen zurückschaue. Sie haben aber die gewisse defensive Stabilität, wo einfach drin ist, und dann haben sie vorne jetzt einen Überflieger momentan, wo die Hütten macht. Und das ist meiner Meinung nach noch ein bisschen der Mix, wo sie jetzt ganz oben lässt, weil, keine Ahnung, Vaduz, GC.
1: Vaduz könnte anders laufen.
2: Vaduz, GC, Zürich. Und jetzt
1: Sion, genau.
2: Sion, die stärkste Mannschaft in dieser, würde ich jetzt sagen, in diesen vier. Und sie haben schon erheblich Mühe gehabt, weil für mich Sion ist sehr interessant.
1: Und Sion hat wirklich in dieser Saison ohne den Krešnik Hajrisi ein grosses Problem. Kommt erst im Oktober zurück. Racioppi, nicht auf der Höhe. Letzte Woche habe ich es schon gesagt. Ich meine, er schenkt ihnen den Sieg bei dem harmlosen Schüssli vom, wieder ein geiler Name, vom Beckham Castro. Ja, und am Schluss verlieren sie. Sion, erwartest du dort eine Steigerung jetzt ohne internationalen Wettbewerb?
2: Ja. Sie sind auch sonst voll mit dabei gewesen, finde ich. Aber ich denke jetzt, Sion wird interessant. Bin ich echt gespannt, wie die ganze Saison wird verlaufen. Sie sind eine spannende Truppe zusammen.
1: Bleibt die Truppe zusammen?
2: Ich glaube schon.
1: Auch nach einem Hattrick in Amsterdam?
2: Ja, 20 Millionen sind zu wenig.
1: Ich denke, es muss ein
2: übermäßiges Angebot kommen, dass er in der Summe noch verkauft.
1: Ich glaube auch. Aber Boteli müssen wir erwähnen, trifft da gegen Lugano. Alle Wettbewerbe mitzählt, hat er schon 10 Räume geschossen. Ich meine, wir haben jetzt einen Monat gespielt, einen guten. Also, hat mit seinem Hattrick in Amsterdam nicht können verhindern, dass man ausscheidet, aber ja, sein Markt wird sicher noch mal ein bisschen in die Höhe geschubt. Ist in der Conference-Quali der alleinige Top-Torschütze. Also das würde auch etwas heissen, oder? Ein Winsley Boteli. Und ich gehe jedes Mal ins Loch beim SRF. Gewisse Redaktoren haben es gerade noch nicht begriffen. Ey, ich hasse es. Boteli. Nein, Bro, hör
2: ich
1: auf, Mann.
2: Ich denke jedes Boteli. Mal an dich.
1: Winsley Boteli. Nein, ja, wirklich ein Bottle. Eben, Krešnik Hajrisi, ich habe mal die Abwehr angeschaut. Das ist genau die gleiche wie letztes Jahr, aber er fehlt. Adduktor OP. Sollte dann zurückkommen, von dem er eben mit Sion, glaube ich, ist trotzdem zu rechnen. Und Lugano muss jetzt den Saisonstart bestätigen. Aber trotzdem auch da, 12 Punkte in der Bank, sie haben es.
2: Eben musst du sie auch zuerst mal gewinnen.
1: Genau, wenn wir kein Auge machen. Jemand, der letzte Saison gut gestartet ist, diese Saison nicht so tun. Dort klingt ein Befreiungsschlag. Erste Hälfte in St. Gallen mega langweilig, fast nicht gelaufen. Nach der Pause regnet es dann Goal. SRF titelt, Thun zeigt Meistergesicht. Siehst du das auch so? Ich auch nicht. Was für ein Meistergesicht? Also sie haben wieder 3 Räume bekommen. Letzte Saison.
2: Wer hat das Titel?
1: SRF.
2: Nein, SRF.
1: Also ich meine, offensiv kann man schon sagen, aber...
2: Kurz den Blick vor meinen Augen.
1: Ja. Also ich finde, Top-Abwehr von der Vorsaison kassiert wieder 3 Gegengol. Die sind nicht über den Berg. Und wenn es dumm läuft, kassieren sie den 95. aus 4-4. Und dann reden wir wieder anders. Also dann reden wir wieder darüber.
2: Also, meine Meinung ist immer noch genau gleich.
1: Ich bin gerade
2: bei dir. Also, enttäuscht von St. Gallen, ja, keine Ahnung. Ja, kann ich im Moment nicht so gut einschätzen.
1: Haben wir St. Gallen in der ersten Woche der Saison ein bisschen zu positiv betrachtet?
2: Kann sein, muss nicht sein.
1: Sie haben jetzt, also sie haben bis zu den letzten drei Spielen im ganzen Kalender ja nur dreimal verloren. Ja. Jetzt haben sie dreimal in Serie verloren. Auch eben unter der Woche gegen Nordjylland sehr doof ausgeschieden mit dieser roten Karte, also gelb-rot nach Schwalbe, sich das selber müssen zuschreiben. Ja, muss man jetzt abhaken, gell? Aber defensiv ist das sehr, sehr dünn gewesen. Sehr, sehr geschenkt.
2: Logisch, wenn du 4 Räume kassierst, dann ist es defensiv.
1: Okorochi, ein Spiel, das er glaubt, möchte vergessen. FCSG Forum defensiv als Hürderhaufen bezeichnet worden und ja, sie haben nicht Unrecht.
2: Die Foren sind im Fall noch
1: anders. Foren sind wild.
2: Die sind echt wild.
1: Aber ich muss sagen, die Fans haben ja die Mannschaft dann sehr genau unter der Lupe und es kommt einmal nicht nur Scheiß.
2: Ja.
1: Also die haben schon ein Gespür. Ich meine, die nicht einfach pauschal schiessen, sondern ein bisschen noch analysieren, kannst du auch mal als Kommentator schon noch ein bisschen rauslesen. Weißt du, wie so die Stimmung ist und so ein bisschen die Probleme, wo dann die Offiziellen nicht so drüber reden. Finde ich spannend. Lukas Görtler ist nach dem Match sehr enttäuscht gewesen, so einstellungsmässig, dass sie einfach nicht online gewesen sind quasi auf dem Platz. Ja, St. Gallen zu beobachten. Bei Thun natürlich in den letzten Wochen Kader, dort ist geräubert worden, wirklich wie so ein Sommerschlussverkauf, Selbstbedienungsladen. Und dort habe ich noch spannend gefunden, dass der Andres Gerber dann gekommen ist und die Rolle von der Berater mal ein bisschen angeprangert hat, dass ja, seine Spieler ein bisschen Flausen in den Kopf gesetzt werden, dass man denen sagt, sie sollen nicht mehr trainieren, sie sollen streiken. Ja, so Berater, gell, hast du das auch schon erlebt? Weißt du, dass man da so gesagt hat, Danilo, mach ich Spiele spielen? Nicht gross.
2: Nein, nicht gross. Ich habe auch nie
1: so, seriöse
2: ich
1: Leute,
2: auch nie wirklich ein gross gutes Handling gehabt mit Berater bis auf jetzt. Also, ich habe jetzt keinen Berater, aber so ein bisschen Unterstützer. Ja, Berater können dreckig sein, müssen wir ehrlich sein.
1: Ich finde es vor allem dann schlimm. Ich habe einen Podcast gehört mit dem Jonathan Tah, wo er sagt, dass einfach gewisse Fußballer wie Kinder sind, oder? Und sich einfach quasi blind verlöhnt und dann einfach hinter dem Rücken denen einen Freipass geben und dann machen die irgendeinen Scheiß. Ja. Und weißt du, wenn du 16 bist, okay, aber als erwachsener Mann, also da musst du doch Verantwortung übernehmen für deine Karriere, für dein Handeln.
2: Und ich meine, jetzt hat es einen, ich weiß nicht, Atobolu.
1: Jetzt bei Frankfurt?
2: Ja, bei Frankfurt, wo genau das gleiche im Interview gesagt hat. Berater, ja, ist nicht immer, braucht es. Aber eben wie der Name Berater ist irgendwie ein bisschen fehl am Platz.
1: Auch da, oder wenn sich dann der Berater ins Zentrum stellt und nicht mehr der Spieler im Zentrum ist, dann wird es schwierig. Für die, die es nicht mitbekommen, Noah Atobolu hat relativ früh bei Freiburg eigentlich den Abschied bekannt gegeben, hat wahrscheinlich spekuliert auf eine Premier League, auf eine Top-5-Liga, eine andere wie Deutschland, und ist jetzt bei Frankfurt gelandet. Nicht verkehrt.
2: Aber ein paar Mal müssen der Berater wechseln.
1: Genau, eben. Und im Zuge dessen müssen der Berater wechseln. Aber, spannend, jetzt bei dieser Verpflichtung ist die alte Beraterfirma in der Federführung gewesen. Das ist auch wieder spannend gefunden. Also es gibt recht viel Theater. Superliga, wenn wir abschliessen, Vaduz holt den ersten Saisonsieg. Ich glaube, das ist nach der Entwicklung von den letzten Wochen verdient.
2: Ja.
1: Zweite Hälfte gegen GC hat man dann übernommen. Ja,
2: ich weiß nicht.
1: Ja, auch Weiher.
2: Horror.
1: Einen wollte ich noch hervorheben. Lindrit Kamberi. Ein Mann, der keine Schmerzen kennt. Vierfacher Nasenbeinbruch. Wie gut tut so ein Spieler so einer Mannschaft?
2: Ja, brutal. Ich meine, nicht umsonst auch Captain bin da.
1: Mentalitätsspieler.
2: Mentalitätsmonster.
1: Habe ich noch eine geile Geschichte, wo der Lindrit Kamberi, ich musste nachschauen, wann das war. Ich habe zuerst gemeint, es war, als er bei Wiel war, aber es war zu seiner Zeit bei Vinti. Du hast dort auch gespielt, 19. März 2021, 3:3 zwischen Vinti und dem FCS, also in Schaffhausen. Und da müsste dann 2021 müsste Corona gewesen sein. Ja, weil sie sind vor mir auf der Tribüne gekocht, der Auswechselspieler. Und dann habe ich mich mit dem Lindrit Kamberi angelegt, weil es war irgendetwas gewesen und er hat, glaube ich, irgendwie gemotzt. Und ich natürlich, oder? Radio Muno pro FCS. Aber ich sollte den Latz heben oder so. Und dann ist er glaub, fast hochgekommen. Von dem, hey, fast noch Fetzerei gehabt mit dem Lindrit Kamberi. Aber wir konnten es verhindern. Und er ist, ich habe nochmal in dem Telegram geschaut, er ist dann geladen auf den Platz. 90. gekommen, 91. gell.
2: Ja. Ich weiß, ich bin jetzt die ganze Zeit am Studieren. Was
1: 60. bist du raus. 3-3. Bolero Doppelpack.
2: Wer war Trainer?
1: Oh, weiss ich jetzt gar nicht mehr. Wenn ich nicht mehr verstehe. Wahrscheinlich, gell?
2: In der 60.
1: raus. 60. raus. Ja, und Bolero Doppelpack. Das war so ein die Zeit gewesen. Gut, gut. Schauen wir noch kurz in internationalen Fußball. Ja, wir haben gesagt, wir wollen 3 Schweizer Teams im Europa Cup. 2 sind es geworden. Lugano und Thun. Ich würde sagen, Sion mit Anstand verabschiedet. St. Gallen hat sich selber das Leben schwer gemacht.
2: Ja, definitiv.
1: Also das wäre möglich gewesen. Das wär mehr als möglich gewesen. Jetzt haben wir 2. Wir haben vorher die Einteilung bekommen. Ich habe einen geilen Match bekommen. Lugano gegen Roter Stern Belgrad. Also ja, man hat das Dessin, gell, aber sicher noch gute Atmosphäre dort unten. Und wir schauen auf Deutschland. Dort natürlich die allerwichtigste Frage, Danilo. Wie ist dein Kickbase-Saisonstart verlaufen?
2: Ja.
1: Das interessiert alle brennend,
2: sag ich. Man grüßt vom Liederthron, oder?
1: Also.
2: So ist es verlaufen.
1: Thron ist immer gut.
2: Ja.
1: Welcher Spieler hat dir am meisten geholfen?
2: Anton Kade. Der Goalie, Damen.
1: Der Finn Damen.
2: Finn Damen. Einer, den ich spekuliert habe. Ja. Der Adam Dakim.
1: Ja.
2: Und sonst, warte, wen haben wir noch? Wir haben ihn noch gekickt, siehst du, kenne nicht mal meine Mannschaft.
1: Ja, ja. Aber, nein, die aber sind ganz Anton Kade, brutale Entwicklung.
2: Ja.
1: Hätte ich im Fall beim FCB nie so gesehen. Ja. Beim FCB war ja überhaupt nicht torgefährlich, eine Chance tot. Und jetzt, Schalke ist auf die Welt gekommen.
2: Ah, einen habe ich vergessen. Ja. Ich habe natürlich den Elversberger mein Vertrauen geschenkt.
1: Wer heißt dort Pitt?
2: Lukas Petkov.
1: Okay.
2: Und der Goal-Assist.
1: Ja.
2: Und,
1: stabil.
2: Ja, der hat es mir auch noch gebracht. Einen, wo ich mega enttäuscht war. Nein, nicht enttäuscht, aber eben, ich habe von Leverkusen gehabt. Ist eigentlich immer nicht so in der Startausstellung gewesen, der Vasquez.
1: Mhm.
2: Habe ich einfach genommen und ich dachte, komm, weißt du was, riskierst eins. Hat von Anfang an gespielt, hat mir Minuspunkte gegeben.
1: Ja, 3 gegen Goal, Maschine.
2: Ja.
1: Ja, Leverkusen ist taucht gegen Elversberg. Am Schluss noch ein bisschen Resultate, Kosmetik betrieben. Schalke wirklich Grenze aufgezeigt worden von Augsburg, muss man ganz klar so sagen. Ganz traurig. Die Griechen in Dortmund haben mega Spass gemacht und dann Konstantelias, Kreuzbandriss, Saison out. Weißt du, da schaffst du so lange auf die Saison an, bist so ein junger Mann, das tut einem mega leid.
2: Ja,
1: das ist mir mega leid.
2: Ja, ist wirklich Dortmund schade. Ist ein mega guter Kicker, brutaler Kicker.
1: Ist ein geiler Match,
2: ja, und gespielt. Jetzt ist wieder ein Problem mehr, wo ein bisschen unnötig ist. Bayern sind. Sorry, wenn ich gerade so.
1: Ja, dann geh weiter. Ja.
2: Ey, Bayern ist.
1: Hey, auch da, gell, am Anfang Liga. Kurz gewackelt.
2: Und auch die reinkommen, Zaibari, Mann.
1: Das ist krank.
2: Und weißt du, wenn ich überlege, es fehlt ein Gnabry, der jetzt wieder zurückkommt. Musiala,
1: Karl, fällt, ist wieder am Kopf.
2: Karl, wo kommt.
1: Bischof
2: auf der Bank.
1: Ja, wer soll die stoppen? In dieser Liga niemand.
2: Schwierig.
1: Es geht ja weißt, immer um Konstanz, oder? Und ich sage, ein BVB kann vielleicht in einem Spiel schon mal etwas machen. Supercup ist jetzt nicht so verkehrt gewesen. Ist eigentlich okay gewesen, wie sie gespielt haben. Aber einfach die Konstanz, die den Bayern halt auch hat, eben weil die zweite Reihe immer noch am normalen Tag besser ist wie 16 von 17 anderen, oder? Und guter Konkurrenzkampf auch. Das Einzige, was Bayern nicht darf haben, ist, dass der Harry Kane ausfällt. Das ist eigentlich das Schlimmste, was noch passieren könnte. Aber auch da mittlerweile habe ich das Gefühl, sie könnten es irgendwie auffangen. Mhm. Also es ist eine Machtdemonstration. Und es erinnert einem an das Vorjahr, wo sie Leipzig auch aus dem Stadion rausgeballert haben.
2: Ich habe jetzt ein bisschen Angst wegen meiner Königsblauen zweiten Spieltag. Nein, aber ich glaube...
1: Ist heftig gewesen, aber... Die haben einen guten Trainer. Ich glaube, der richtet sie wieder auf.
2: Ja, das erste Heimspiel darf nicht so...
1: Glaube ich auch. Aber gegen Bayern ist halt...
2: Ist gruselig. Alle Schalke-Spieler verkaufen, wenn es gerade...
1: Würde ja. Aber verkaufen, Transfermarkt, weiter in vollem Gange, schließt aber am Dienstag, also jetzt, wo die Folge rauskommt, in den Top 5 liegen zumindest, Dortmund eben muss vielleicht noch etwas machen, kann vielleicht noch etwas leihen. In Deutschland... Wir haben es letztes Mal gesagt, mit dem Pascal Lorenz, ein schnelllebiges Geschäft. Wir schauen nach Hoffenheim. Alessandro Vogt, grosser Transfer gewesen. Dann haben sie den Aslani abgegeben, der dann nicht gegangen ist, wegen medizinischen Problemen beim Fitnesstest bei Leipzig. Ja, und jetzt Alessandro Vogt, zack, zack, wirst du abgeschoben, zweite Bundesliga, Heidenheim. So schnell geht's.
2: So schnell geht's.
1: Wie ist moderner Menschenhandel?
2: Das ist echt. Also ich bin immer, ich habe immer das Fragezeichen, wenn einer, ich habe das auch schon gesehen, also im gleichen Transferfenster kaufen und wieder verkaufen, ist heftig.
1: Ah, das ist wirklich heftig.
2: Weißt du, wenn das passiert ist? Beim Ivan Pertain.
1: Ja.
2: Der hat einen Bundesligist jetzt, Union Berlin,
1: Den
2: geholt gehabt und im gleichen Fenster haben sie ihn direkt wieder verkaufen und dann ist er aber, glaube ich, zu Kaiserslautern, wenn ich nicht...
1: Ja, kann sein. Nein, es ist eine andere Mannschaft gewesen, aber das kommt mir jetzt gerade nicht in den Sinn.
2: Wo ist er denn jetzt? Bin ich blöd?
1: Ja, jetzt haben wir leider nicht den Moment, um da noch tiefer drauf eingehen. Aber jemand wird es uns sicher sagen. Genauso wie mir, wo ich die Folge gehört habe. Weißt du noch, wo ich gesagt habe? Der Spieler mit dem Tattoo auf dem Rücken.
2: Ja.
1: Leroy Sané. Wo ich es gehört habe, ist mir nach einer Sekunde in den Sinn gekommen. Der Kollege hat es mal gesagt. Hey, Abschluss. Hast du 10 Sekunden für einen Löwe?
2: Sanchez,
1: gut. Mini, 10 Sekunden. Roger Federer, Hall of Fame aufgenommen worden. Gut, das ist Formalität. Und in dem Fall auch noch eine Löwin, seine Frau. Lesen ihre Rede durch. Mega berührend. Also da kommen auch die härtesten sicher. Ein bisschen Tränchen. Ich glaube, ohne sie wäre die Karriere niemals möglich gewesen. Muss man sagen. Der starke Frauen,
2: die
1: hinten dran stehen, ein Kompliment. In diesem Sinne, hey, ich freue mich auf die FCS-Runde.
2: Ja, ich freue mich auch.
1: Schon alles. Gehen wir rein.
2: Schon Gänsehosen.
1: Also, gehen wir rein.
2: Gehen wir drin,
1: ja. Gute Woche, ciao miteinander.
2: Tschüss zusammen.
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0: Guten Morgen, es ist 5:30. Jetzt gibt es Kurznachrichten aus der Region. Im Studio der Nico Bollinger. Die Stadt Schaffhausen muss sich künftig mehr dafür einsetzen, dass es in Schulen und Altersheimen auch bei heißen Temperaturen erträgbar bleibt. An der Sitzung gestern vom Grossen Stadtrat ist ein entsprechendes Postulat überwiesen worden, ohne Gegenstimme. Weil die Lernleistung von Kindern sinkt und das Gesundheitsrisiko für ältere Menschen bei heißen Temperaturen steigt, sollen Klimaanlagen in den betroffenen Räumlichkeiten wie Schulzimmer und Altersheimen installiert werden. Im Kanton Schaffhausen sind schweizweit Kinderärzte am meisten ausgelastet. Das zeigt eine Erhebung von der Uni Bern. Das kommt wegen der geringsten Anzahl Kinderärzte pro 1000 Kinder und dem grössten Tagespensum an Kind zustande. Insgesamt wäre es bei einem Aufwand von 3550 Kindern im Kanton Schaffhausen für einen Kinderarzt. Im Kanton Thurgau sieht es ähnlich schlecht aus. Und der Göppkacher vom FC Schaffhausen ist jetzt offiziell angesetzt. Ein zweites Rundenspiel gegen den amtierenden Schweizer Meister, der FC Thun, ist am 18. Oktober am Nachmittag am 4 in der FCS Arena. Auch wenn der FC Thun als Meister und klarer Favorit anreist, darf dem FCS gerade wegen der schwachen Saisonstart von Thun und vielen klaren Niederlagen die Hoffnung auf den Göppku weiterhin bestehen.
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0: In der Region Schaffhausen gibt es heute doch ein paar Wolkenfelder, die durchziehen. Die sollten sich aber heute eher harmlos zeigen. Ansonsten gibt es ordentlich Sonne und doch noch mal ein paar milde Sommertemperaturen. 26 Grad gibt es heute im Höchstwert. Heute Morgen ist es noch frisch, die Temperaturen so um die 12-13 Grad. Nachher geht es aber deutlich aufwärts mit dem Thermometer bis eben zum Höchstwert von 26-27 Grad. Das war vom Wetter und der Kurznews so früh am Morgen. Jetzt geht es weiter mit Musik und dann starten wir zusammen in die Morgenshow ab der 6. Für euer Mikrofon, Nico Bollinger. Ich wünsche wieder einen ganz guten Start in den Mittwochmorgen.

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1: Am Mikrofon ist Carla Sterchi. Die Tessiner Staatsanwaltschaft hat ein weiteres Strafverfahren gegen den zurücktretenden Staatsrat Claudio Zali eröffnet. Gegen den Politiker der Lega dei Ticinesi wird wegen einer mutmaßlichen Verletzung der sexuellen Integrität ermittelt. Die Vorfälle sollen mehrere Jahre zurückliegen. Zali wurde bereits als Beschuldigter befragt und weist die Vorwürfe zurück. Es gilt die Unschuldsvermutung. Der Tessiner Staatsrat fordert Zali nun auf, sein Amt sofort niederzulegen. Zali hatte seinen Rücktritt bereits angekündigt, allerdings erst auf Ende September. Die USA haben ihre jüngsten Angriffe auf Ziele im Iran nach eigenen Angaben wieder beendet. Das teilte das zuständige US-Militärkommando CENTCOM mit. Angegriffen wurden demnach Einrichtungen der iranischen Revolutionsgarden. Darunter waren Luftabwehrstellungen, Radarsysteme und Ausrüstung zum Verlegen von Seeminen. Die USA begründen die Angriffe mit versuchten iranischen Attacken auf Handelsschiffe und US-Ziele in der Region. Die mehr als 50.000 US-Soldatinnen und Soldaten am Persischen Golf bleiben weiterhin einsatzbereit, schreibt das Militärkommando weiter. Zum Sport, Tennis. Belinda Bencic ist am US Open bereits in der ersten Runde ausgeschieden. Die als Nummer 12 gesetzte Schweizerin verlor gegen die Kasachin Julia Putintseva in 3 Sätzen mit 6 zu 4, 5 zu 7 und 3 zu 6. Die Partie dauerte fast 3 Stunden. Bencic gewann den ersten Satz und führte auch im zweiten früh, konnte den Vorsprung aber nicht halten. Damit sind alle 4 Schweizerinnen und Schweizer im Hauptfeld bereits ausgeschieden. Wie schon 2020 und 2024 steht niemand aus der Schweiz in der zweiten Runde. Eine weitere Sportmeldung, Fußball. Die Young Boys haben auswärts gegen den FC Zürich mit 4 zu 2 gewonnen. Matchwinner war Christian Fasnacht mit 3 Toren. Dabei geriet IB bereits nach 11 Minuten in Rückstand. Fasnacht drehte die Partie aber noch vor der Pause mit 2 Treffern. Nach dem Seitenwechsel komplettierte er seinen Hattrick und erzielte gleichzeitig sein 100. Tor in der Super League. Mit dem 4. Sieg im 6. Spiel übernimmt IB wieder die Tabellenführung. Lugano liegt 2 Punkte zurück, hat allerdings 2 Spiele weniger absolviert.
2: Jetzt ist es mal 3 Minuten nach der 6. Das Wichtigste der Region gibt es jetzt noch in Kurznews. Die Stadt Schaffhausen muss schauen, dass es in Schulzimmern und in Altersheimen kühler wird im Sommer. Das hat gestern ein Stadtparlament ohne Gegenstimme beschlossen. Ein Postulat, das entsprechend gefordert hat, dass es mal gekühlt werden in Sommer und heissen Zeiten, ist angenommen worden. Das Ganze soll vor allem in Schulzimmern und Altersheimen umgesetzt werden. Dort müssen Klimaanlagen installiert werden. Im Kanton Schaffhausen und im Kanton Thurgau herrscht ein akuter Mangel an Kinderärzten. Im Kanton Schaffhausen ist mitunter das Verhältnis zwischen Ärzt und Kind am schlechtesten verteilt schweizweit. Eigentlich sagt der Bund, dass pro 1000 Kind ein Kinderarzt sollte draufkommen. Im Kanton Schaffhausen sind es aber 3'500 Kind, im Kanton Thurgau sogar 3'100 Kind. Und der FCS Göppkracher gegen den FC Thun hat jetzt ein fixes Datum. Am 18. Oktober spielt der FCS gegen den aktuellen Schweizer Meister am Nachmittag am 4. in der Schaffhauser FCS Arena. Auch wenn die Kräfte klar verteilt sind und auch die Erwartungen, dürfte sich der FC Schaffhausen trotzdem Hoffnungen ausrechnen. Der FC Thun hat trotz Meistertitel ordentlich Probleme gehabt zum Start in die neue Saison.
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2: Es bleibt heute sommerlich mild in der Region Schaffhausen. Temperaturen von um 26 Grad haben wir im Höchstwert. Das vor allem dann am Nachmittag. Wolkenfelder hat es dazu auch noch in rauer Menge. Die sollten heute aber größtenteils harmlos sein. Heute Morgen starten wir noch frisch rein. Temperaturen aktuell dann nachher so um die 12, 13 Grad. Schauen wir noch kurz auf die Strasse. Laut unserem Verkehrsradar haben wir aktuell keine Meldungen von Staus oder Stuttgart. Ich wünsche euch einfach weiterhin gute Fahrt an dem Mittwochmorgen.
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2: Guten Morgen an dem Mittwochmorgen. Ich hoffe, wir sind schon einigermaßen wach oder schon dran, um wach zu werden. Ja, gerade so im Moment, so am Mittwochmorgen, denke ich mir, wäre es jetzt aber wieder schön zum Sommerferien haben. Vor allem bei diesen Temperatur- und Wetterbedingungen. Die meisten von uns müssen jetzt halt leider wieder arbeiten oder in die Schule. Trotzdem gibt es auch immer noch Leute, die können ein bisschen Füße hochlagern. Die haben sich aber auch verdient. Mitunter der erfolgreichste Schaffhauser Eiskunstläufer aller Zeiten, der Lukas Britschki, der ist aktuell noch in den Ferien. Der genießt gerade noch seine Sommerpause. Mitunter, glaube ich, in Griechenland unterwegs, um da sich ein bisschen entspannen. Bevor er sich jetzt in den nächsten Wochen an sein neues Programm anwagt, wo wir dann sicher auch mal noch mit ihm werden drüber reden. Bis dahin dürfen aber auch noch seine Sommerpause geniessen. Und wir geniessen jetzt den Mittwochmorgen. Wir probieren es mit ein bisschen guter Musik erträglicher zu machen, dass wir heute Morgen aufstehen müssen. Für Mikrofon von Nico Bollinger. Ganz einen guten Start in den Mittwochmorgen wünsche ich.

0: bisschen Daft Punk am Morgen führen. 13 Minuten nach der 6 haben wir es auch schon wieder. Und wir starten heute eher ein bisschen ruhig in den Tag rein, ohne grosses Blabla. Dafür aber mit speziellen Songs. Nämlich jetzt gerade mit einem Song of My Life. Jemandem, der bei uns erst vor kurzem zu Gast war. Letzte Woche war nämlich eine Nachwuchsband aus dem Aargau bei uns zu Gast gewesen. Blues Kids. Im Rahmen von der Street Music Night haben die da ein Konzert gehabt, sind bei uns gewesen. Und haben sich noch einen Song gewünscht. Jeweils zumindest die Einzelnen aus der Band. Und Leonie hat sich aus meiner Sicht einen absoluten Klassiker gewünscht. Wille, da gehört ihr jetzt gerade.
1: Hey zusammen.
2: Hallo zusammen.
1: Hallo zusammen
2: für
3: Song of My Life.
4: Song of My Life.
5: Song of My Life.
6: Der Song, der erinnert mich immer an meine Trainingseinheiten zu Hause.
7: Der zieht mich einfach auf die Tanzfläche.
8: Wenn ich das Lied höre, bin ich wieder voll da.
9: Ach, das schmilzt mir einfach immer aus Herz.
10: Song
11: of My
10: Life.
12: Hallo, mein Name ist Leonie. Mein Song of Life ist SOS von ABBA. Ich habe durch diesen Song die Musik anfangen lieben lernen.

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0: Alex Warren mit seinem Song «Peasant» schon 9 Minuten vor der halben 7. Wir schauen jetzt ausführlich aufs Wetter. Aktuell sieht es noch so aus, als könnte es ein erfreulicher Blick werden.
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0: Aktuell zwar noch einigermaßen am Aufwachen die Region Schaffhausen. Wenn dann aber das Wetter so ein bisschen aufgewacht ist, dann wird es heute nochmal sommerlich freundlich. Oder wie würdest du es beschreiben? Unser Wetterexperte, der Mario Inglisbecher vom Meteotest.
2: Ja, definitiv. Das kann man gut so beschreiben. Jetzt haben wir eine klare Nacht gehabt und dementsprechend jetzt heute Morgen recht frische Temperaturen, so zwischen 10 und 13 Grad. Über den Tag da wird es dann aber deutlich wärmer. Die Temperaturen die steigen an. Am Nachmittag da haben wir dann bis zu 26 Grad zu erwarten und dazu gibt es ziemlich sonniges Wetter. Ab und zu können ein paar hohe Wolkenfelder über den Himmel ziehen. Es gibt da und dort ein paar kleine Quellwolken, aber sonst scheint die Sonne und es ist überall trocken.
0: Und die, ja, ich sage nochmal, sommerliche zweite Welle bleibt uns auch noch ein bisschen erhalten.
2: Definitiv, morgen am Donnerstag, da haben wir sehr viel Sonnenschein zu erwarten. Nur ganz vereinzelt ein paar hohe Wolkenfelder, die durchziehen, aber sonst scheint die Sonne. Die Temperaturen, die sind dann am Morgen ein bisschen höher als heute, etwa 13 Grad zum Aufstehen. Am Nachmittag ist es dann sommerlich, fast schon wieder hochsommerlich warm, mit etwa 27 bis 28 Grad.
0: Und wie hoch können wir das Thermometer diese Woche noch treiben? Ich glaube, es ist jetzt niemand so böse, wenn es jetzt so in diesem Rahmen würde bleiben.
2: Ja, es geht noch ein bisschen drauf und es ist durchaus möglich, dass es am Freitag noch mal einen Hitzetag gibt. Dort haben wir noch mal Temperaturen um die 30 Grad oder sogar knapp drüber zu erwarten. Dazu sehr viel Sonnenschein. Auch am Wochenende geht es mit ziemlich viel Sonnenschein weiter. Dort nicht ganz wolkenlos, ab und zu ein paar Wolkenfelder, die durchziehen. Das vor allem am Samstag. Und die Temperaturen die bleiben im sommerlichen Bereich mit etwa 26 bis 28 Grad am Nachmittag.
0: Das sind Wetteraussichten mit unserem Wetterexperten Mario Inglisbecher von Meteotest.
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1: Am Mikrofon der Nico Bollinger. In der Stadt Schaffhausen sollen Schulhäuser und Altersheime künftig mit Klimaanlagen ausgestattet werden. Der große Stadtrat hat gestern ein entsprechendes Postulat von FDP-Großstadtrat Jean-Marc Bär mit 29 Ja-Stimmen, keiner Gegenstimme und 3 Enthaltungen als erheblich erklärt. Bär begründete den Vorstoß mit den steigenden Temperaturen. In Schulzimmern könne große Hitze die Konzentration der Kinder beeinträchtigen, in Alters- und Pflegeheimen die Gesundheit der Bewohnenden gefährden. Mit Klimaanlagen soll der Alltag während heißer Sommermonate erträglicher werden. Wie die Umsetzung konkret erfolgen soll, wird nun weiter geprüft. Der Kanton Schaffhausen hat schweizweit das größte Problem mit überbeanspruchten Kinderärzten. Das zeigt eine Studie der Universität Bern. Der Kanton Schaffhausen hat einen der höchsten Verhältnisse zwischen Kinderärzten und Kindern. In Schaffhausen kommen auf einen Kinderarzt 3.550 Kinder. Der Bund empfiehlt bei jenem Verhältnis eigentlich 1 von einem Kinderarzt pro 1.000 Kinder. Auch der Kanton Thurgau kämpft mit einem ähnlichen Problem. Dort sind es 3.100 Kinder pro Kinderarzt. Für die Anstellung und Beschäftigung von entsprechendem Gesundheitspersonal ist der jeweilige Kanton zuständig. Beim Schaffhauser Wasserkraftwerk ist die Stromproduktion im Juli auf einen historischen Tiefstand gefallen. Das berichten die Schaffhauser Nachrichten. Aufgrund des tiefen Wasserstandes wurde so wenig Strom produziert wie noch nie seit der Inbetriebnahme des Kraftwerkes. Da auch in den kommenden Wochen keine Entspannung der Pegelsituation erwartet wird, rechnen die Verantwortlichen bis Ende Jahr mit einer Minderproduktion von rund 160 Gigawattstunden. Das entspricht dem Jahresstromverbrauch von rund 30.000 Schweizer Haushalten. Das Schaffhauser Sommertheater zeigt im nächsten Jahr eine Version des Stücks Reinecke Fuchs von Johann Wolfgang von Goethe. Das teilte die Produktionsleitung gestern Abend an einem Infoanlass mit. Personen, die sich für eine Rolle im Sommertheater 2027 interessieren, konnten sich dort über das neue Stück informieren. Bei dem neuen Stück handelt es sich um die 33. Ausgabe des Schaffhauser Sommertheaters, so die Produktionsleiterin Michelle Gordes-Kraft im Interview mit Radio Munot.
2: Jeder oder jede kann mitspielen, ab 15 Jahren. Da braucht es auch keine Theatererfahrung. Unser Regisseur, der Matthias Grupp, hat ganz viel Erfahrung mit Profis, aber auch mit Amateuren. Und das Jahr speziell sind wir auch offen dafür und suchen Leute, die vielleicht wenig Deutschkenntnis haben.
1: Am 15. und 17. September sind 2 Probetrainings geplant. Ab Oktober wird das neue Team dann gemeinsam proben. Zwischen Juli und August 2027 sollen rund 18 Aufführungen stattfinden. Und noch eine Sportmeldung. Das Spiel der 2. Runde des Schweizer Cups zwischen dem FC Schaffhausen und dem aktuellen Schweizer Meister FC Thun findet am Sonntag, dem 18. Oktober statt. Das hat gestern der Schweizerische Fußballverband bekannt gegeben. Als unterklassiges Team genießt der FCS Heimrecht. Anpfiff für das Cup-Spiel in der FCS Arena ist um 16 Uhr. Weitere Informationen zum Ticketverkauf folgen noch. Radio Munot berichtet mit Live-Einschaltungen vom Spiel.
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1: In der Region Schaffhausen bleibt es heute freundlich. Trotz ein paar Wolken am Himmel soll es trotzdem auch noch ein paar Sonnenstunden geben. Das Ganze heute bei milden sommerlichen Temperaturen so um die 26-27 Grad. Die Sonne hat heute doch immer noch die Oberhand. Wir werfen noch einen kurzen Blick auf den Morgenverkehr. Jetzt ist gerade noch eine Meldung reingekommen von der A4. Schaffhausen Richtung Winterthur zwischen Kleinhandelfingen und Henkert. Dort stockt aktuell der Verkehr. Dort müsst ihr also mit Zeitverlust rechnen. Solltet ihr sonst noch auf dem Weg zum Schaffen irgendwo einen Stau sehen oder auch einen Unfall reinfahren, dann könnt ihr das gerne uns auch durchgeben. Unser gratis Verkehrshotline 0800 915 und 3x0. Ich wünsche weiterhin gute Fahrt.
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1: Wollt ich Malerin werden oder Bäcker oder vielleicht doch Feuerwehrfrau oder Polizist. Ja, die Auswahl als Jugendliche, die ist gross, wenn man dort für eine Lehre könnte einschlagen oder irgendwie für einen Berufsweg. Da kann man schon mal relativ schnell überfordert sein mit dieser ganzen Auswahl. Ab morgen gibt es darum wieder die Möglichkeit, um sich da ein bisschen schlau machen und ein paar Fragezeichen zu vertreiben. Die Schaffhauser Berufsmesse startet wieder an und feiert jetzt auch gerade noch das 20-Jahr-Jubiläum. Ab morgen bis am Samstag könnt ihr Kind vorbeigehen und schauen, was da alles für Beruf- und Ausbildungsmöglichkeiten gibt. Wir sind dann auch live vor Ort, vor allem dann am Freitag mit unserem Sendebus. Könnt ihr dort auch gerne vorbeikommen, wenn wir dort irgendwie Live-Gäste haben rund um die Schaffhauser Berufsmesse. Allerdings gibt es jetzt gerade eine Statistik, wo jetzt vielleicht gerade der eigentlich Lehrbetrieb nicht so viel Hoffnung macht. Anscheinend gibt es ein Problem mit gewissen Lehrlingen. Die Qualität nehme ich immer mehr ab. Was das genau bedeutet, das schauen wir uns gerade noch zwei Songs genau an. Für den Mikrofon von Nico Bollinger wünsche ich weiterhin einen ganz guten Start in den Mittwochmorgen.

Anastasia begleitet uns an dem Mittwochmorgen, hilft uns ein bisschen beim guten Aufstehen. Sagen wir sicher nicht nein. Und für alle Jugendlichen wird es langsam aber sicher ernst. Ein Thema Lehrstellensuche geht wieder los für dieses Jahr. Und da gibt es jetzt nicht gerade wieder Berufsmesse. Ab morgen hier in Schaffhausen. Aber es gibt eben auch schweizweit Lehrlinge, die aktuell ja, Lehrbetriebe beschäftigen.

0: Anscheinend werden die Schweizer Lehrlinge immer schlechter im Lesen, Schreiben und Rechnen. Das zeigt eine Umfrage von der Schweizer Wirtschaftsverbände. Jedes fünfte Unternehmen überlegt sich darum, weniger Lehrlinge auszubilden. Unser Bundeshausredaktor Dani Glur berichtet ausführlich über das Thema.
1: Die Lehrbetriebe beurteilen fast die Hälfte der Lehrlinge als mindestens ungenügend beim Lesen und Rechnen. Sogar fast zwei Drittel sind es beim Schreiben. Für die Lehrbetriebe heisst das, es wird aufwendiger, Lehrlinge auszubilden. Und das könnte zum Problem werden, sagt Dieter Klei, stellvertretender Direktor vom Schweizerischen Gewerbeverband.
2: Wir befürchten, dass die Ausbildungsbereitschaft, insbesondere von kleinen und Kleinstbetrieb könnte darunter leiden, dass die sich dann sagen, ja, wenn wir die Lehrstellen nicht mehr mit genügend guten Leuten besetzen können, dann bieten wir die Lehrstellen gar nicht mehr an. Und das wäre natürlich jammerschade.
1: Einerseits bedeutet die schlechteren Grundkompetenzen Lesen, Schreiben und Rechnen mehr personellen Aufwand für den Ausbildungsbetrieb. Der Aufwand ist aber auch finanziell, zum Beispiel für Kurse für die Lehrlinge. Für Rudolf Minsch, Chefökonom von Economy Suisse, ist darum klar, so kann es nicht
3: passieren muss vor allem, dass man während der obligatorischen Schulzeit sich nochmal stärker auf die Grundkompetenzen fokussiert und sagt, da darf man keinen Kompromiss machen.
1: Es liegt aber nicht nur an den Schulen, die ganze Gesellschaft, also auch die Eltern oder auch die Unternehmen, sind in der Verantwortung. Und auch auf KI können wir die Tendenz nicht abschieben, sagt Rudolf Minsch.
3: Wir glauben nicht, dass die KI jetzt alleine dafür verantwortlich ist, dass die Grundkompetenzen abgenommen haben in den letzten Jahren. Die Tendenz ist schon 5-10 Jahre im Gang und hat mit KI vielleicht eine Verstärkung zur Folge, aber nicht, dass das alleine der Auslöser ist.
1: Und gerade wenn wir KI einsetzen will, sei es umso wichtiger, dass man gut schreiben kann, sagt Rudolf Minsch. Sonst versteht einem die KI nämlich nicht oder falsch.

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0: Oh mein Gott, der Dom Sweden. Ein bisschen Schweizer Musik. 6:58 an dem Mittwochmorgen. Und ein paar Gedanken zum Tag rund ums Thema Gott gibt es jetzt auch noch von Franz Ammann. Aus Urwiesen, Sozialpädagoge bei der Life Church Schaffhausen.
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2: Guten Morgen. In den Losungen, die ich Ihnen gerne lesen heute, steht im Buch Ruth aus der Bibel folgender Vers. Ruth ging hin und kam und auf dem Feld hinter den Schnittern her, las sie auf. Was bedeutet das? Dazu steht, in dem Bibelbuch Ruth wird von einer jungen Frau berichtet, die nach der Ernte die Felder stoppelte. Sie ging hinter den Erntehelfern her, die das Korn mit der Hand schnitten und sammelte die liegen gebliebenen Ähren auf. Dabei zeigte sie sich fleißig und ausdauernd. Während ihrer mühsamen Arbeit begegnete sie dem Landbesitzer Boas. Dieser wohlhabende Mann interessierte nicht nur der Verlauf seiner Ernte, sondern er erkundigte sich auch nach der fremden Frau, die aus Armut für sich und ihre Schwiegermutter Ähren auflas. Ruth war berührt von seiner wertschätzenden Haltung, von seinen wertschätzenden Worten und kam überglücklich und reich beschenkt nach Hause. Auch ich ringe immer wieder um eine wertschätzende Haltung, um wertschätzende Worte für meine Mitmenschen rundherum und finde das gar nicht so einfach. Ich wünsche Ihnen einen wunderschönen Tag und

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3: Am Mikrofon ist Carla Sterchi. Die Tessiner Staatsanwaltschaft hat ein weiteres Strafverfahren gegen den zurücktretenden Staatsrat Claudio Zali eröffnet. Gegen den Politiker der Lega dei Cinesi wird wegen einer mutmaßlichen Verletzung der sexuellen Integrität ermittelt. Die Vorfälle sollen mehrere Jahre zurückliegen. Zali wurde bereits als Beschuldigter befragt und weist die Vorwürfe zurück. Es gilt die Unschuldsvermutung. Der Tessiner Staatsrat fordert Zali nun auf, sein Amt sofort niederzulegen. Zali hatte seinen Rücktritt bereits angekündigt, allerdings erst auf Ende September. Die USA haben ihre jüngsten Angriffe auf Ziele im Iran nach eigenen Angaben wieder beendet. Das teilte das zuständige US-Militärkommando CENTCOM mit. Angegriffen wurden demnach Einrichtungen der iranischen Revolutionsgarden. Darunter waren Luftabwehrstellungen, Radarsysteme und Ausrüstung zum Verlegen von Seeminen. Die USA begründen die Angriffe mit versuchten iranischen Attacken auf Handelsschiffe und US-Ziele in der Region. Die mehr als 50.000 US-Soldatinnen und Soldaten am Persischen Golf bleiben weiterhin einsatzbereit, schreibt das Militärkommando weiter. Zum Sport, Tennis. Belinda Bencic ist am US Open bereits in der ersten Runde ausgeschieden. Die als Nummer 12 gesetzte Schweizerin verlor gegen die Kasachin Julia Putintseva in 3 Sätzen mit 6-4, 5-7 und 3-6. Die Partie dauerte fast 3 Stunden. Bencic gewann den ersten Satz und führte auch im zweiten früh, konnte den Vorsprung aber nicht halten. Damit sind alle 4 Schweizerinnen und Schweizer im Hauptfeld bereits ausgeschieden. Wie schon 2020 und 2024 steht niemand aus der Schweiz in der zweiten Runde. Eine weitere Sportmeldung, Fußball. Die Young Boys haben auswärts gegen den FC Zürich mit 4-2 gewonnen. Matchwinner war Christian Fasnacht mit 3 Toren. Dabei geriet Ibe bereits nach 11 Minuten in Rückstand. Fasnacht drehte die Partie aber noch vor der Pause mit 2 Treffern. Nach dem Seitenwechsel komplettierte er seinen Hattrick und erzielte gleichzeitig sein 100. Tor in der Super League. Mit dem 4. Sieg im 6. Spiel übernimmt Ibe wieder die Tabellenführung. Lugano liegt 2 Punkte zurück, hat allerdings 2 Spiele weniger absolviert.
4: 3 Minuten nach der 7 haben wir jetzt bald. Das Wichtigste der Region gibt es jetzt noch in einer Kurznews. Kanton Thurgau und Schaffhausen profitieren aktuell von einem schweizweiten Jobboom. Wie es eine Statistik vom entsprechenden Bundesamt zeigt, sind im vergangenen Quartal mehr Leute angestellt gewesen, wie letztes Jahr zum gleichen Zeitpunkt. Insgesamt gibt es in der Region ein Personalwachstum von 1,8%, das hauptsächlich ausgelöst durch mehr Teilzeitstellen. Im Wasserkraftwerk in der Stadt Schaffhausen wird aktuell so wenig Strom produziert wie noch nie. Wegen dem tiefen Wasserstand ist im Juli die tiefste Stromproduktion seit Messbeginn gemessen worden. Aufs ganze Jahr wird darum mit Stromverlust von rund 160 Gigawattstunden gerechnet. Das entspricht einem Stromverbrauch von rund 30'000 Haushalten. Und der Göppkracher vom FC Schaffhausen ist jetzt offiziell angesetzt. Ein Zweitrundenspiel im Göpp gegen den amtierenden Schweizer Meister FC Thun ist am 18. Oktober am Nachmittag um 4 Uhr in der FCS Arena. Auch wenn der FC Thun als Meister klarer Favorit ist, dürfte dem FCS gerade der schwache Saisonstart von Thun Hoffnung machen auf einen Göppkuh.
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4: Auch zum Start in September gibt es nochmals Sommergefühl. Temperaturen um die 26, 27 Grad, heute im Höchstwert. Dazu eine ordentliche Summe und heute Morgen auch mit schon einer freundlichen Stimmung draussen. Pinke Wolken hat es gegeben. Wolkenfelder werden auch heute den Tag durchziehen, sollten aber harmlos sein. Diverse Meldungen vom Morgenverkehr haben wir, unter anderem von der A4 Schaffhausen Richtung Winterthur. Zwischen Kliandelfingen und Henkart stockt es aktuell. Genauso auch im Bezirk Bülach, A4 Schaffhausenstrasse zwischen Eglisau und dem Kreisel Glattfelden. Dort hat es Stau. Und noch auf der A7 Kreuzlingen Richtung Winterthur zwischen Attika und Winterthur Ost. Dort läuft es auch nicht flüssig. Und dann noch eine dringliche Meldung von der HS St. Gallen Richtung Zürich zwischen Oberwinterthur und der Raststätte Vorenberg Nord. Besteht Gefahr wegen Gegenstände auf der Fahrbahn. Dort überall müssen wir also besonders gut schauen. Ich wünsche natürlich aber trotzdem weiterhin gute und eben vor allem sichere Fahrt.
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4: Das Schaffhauser Stadtparlament hat sich gestern Abend klar für die Vorlage für das Kinder- und Jugendzentrum Generalengut bei der Stockerbergstrasse ausgesprochen. Der SVP-Grossstadtrat Hermann Schlatter will aber wegen klammer Stadtkasse, dass der Stadtrat bei der Jakob und Emma Winder Stiftung nachfragt, ob sie sich beteiligen. Weil Fragen, das kostet ja nichts, oder?
6: Und von dem her lohnt es sich ja, dass man fragt. Also fragen darf man und die Winder Stiftung weiss man, dass sie Geld hat. Nochmals ist Zeit gestanden und ich glaube, der Stadtrat, im Stadtrat fällt ganz Hacken aus der Krone, um zu fragen, ob sie auch da etwas tragen.
4: Sehr gut. Wieso der Antrag für ihn aber eigentlich nur ein Trost war am Ende und was er eigentlich geplant hätte, das gehört ja alles gerade in ein paar Minuten nach zwei Songs für ein Mikrofon Nico Bullinger. Ganz guter Start in dem Mittwochmorgen wünsche ich weiterhin und dann machen wir jetzt auch weiter mit Coldplay und ihre, war doch schon mittlerweile ein älteres Single Flex.

0: 12 Minuten nach der 7 haben wir es an dem Mittwochmorgen. Ihr habt die Radio Munot Morgenshow eingeschaltet und wir schauen jetzt zurück auf gestern Abend. In der Stadt Schaffhausen ist dort nämlich ordentlich diskutiert, debattiert und auch der Kopf zerbrochen worden. Seit 20 Jahren ist das Kinder- und Jugendheim beim Kirchhofplatz in der Stadt Schaffhausen ein Provisorium. Es ist zu klein und ist eigentlich auch nicht mehr nach dem aktuellen Standort ausgerüstet. Darum wollte der Schaffhauser Stadtrat ein altes Pfarrhaus von der reformierten Kirche kaufen und umbauen zum neuen Kinder- und Jugendzentrum Generalgut. Gestern hat das Schaffhauser Stadtparlament darüber diskutiert. Jonas Mielsch war für uns mit dabei gewesen.
1: Moderner, schöner und freundlicher. So soll das neue Kinder- und Jugendzentrum Generalgut bei der Stuckerbergstrasse Schaffhausen werden. Das soll dann das Kinder- und Jugendheim beim Kirchhofplatz ersetzen. Das entspreche schon lange nicht mehr dem Standard, erklärt Marco Planas, Bildungsreferent der Stadt Schaffhausen, in der Debatte.
2: Seit über 20 Jahren befindet es sich im Bau 59 des Alterzentrums Kirchhofplatz. Diese Räumlichkeiten entsprechen schon lange nicht mehr den heutigen Standards und auch nicht den Anforderungen der kantonalen Pflegekindverordnung, der PAVO. Die Zimmer sind teilweise sehr klein und dunkel. Es fehlt ein großzügiger Aufenthaltsraum und Arbeitszimmer für Einzelgespräche mit Kindern oder auch mit Erziehungsberechtigten.
1: Dass ein neues Kinder- und Jugendzentrum nötig ist, da ist sich das ganze Stadtparlament einig gewesen. Nur bei den Kosten sind die Bürgerlichen nicht ganz einverstanden gewesen, wie man zum Beispiel im Votum vom FDP-Grossstadtrat Jeronim Perovic rausgehört.
3: Allerdings wurden innerhalb der Fraktion die doch sehr hohen Kosten für den Umbau, also nicht für den Kauf der Liegenschaft, sondern für den Umbau, diskutiert im Umfang von fast 4 Millionen Franken. Das wurde kritisch diskutiert, weshalb wir schlussendlich der Vorlage geschlossen, aber doch zähneknirschend zustimmen.
1: Der SVP-Grossstadtrat Hermann Schlatter hat darum einen Rückweisungsantrag gestellt. In dem hat er gefordert, dass der Stadtrat zuerst eine Stiftung gründet fürs Kinder- und Jugendzentrum. So könnte dann zum Beispiel die Jakob- und Emma-Windler-Stiftung Geld geben an die neue Stiftung für den Kauf und Umbau. So könnte auch die klamme Stadtkasse entlastet werden. Der Rückweisungsantrag ist aber abgelehnt worden. Ein Trostpflaster gibt es aber gleich für den Hermann Schlatter.
4: Ja, ist ein Trost, ja. Also eben, es gibt Situationen, wo die Windler Stiftung auch bei einem städtischen Gebäude gezahlt hat. Und das ist bei der Bachturnhalle, wo man als Kulturraum genutzt hat. Sie hat dort, wenn ich richtig orientiert bin, die Inneneinrichtung übernommen. Und von dem her lohnt es sich ja, dass man fragt. Also fragen darf man. Und ich glaube, der Stadtrat, im Stadtrat fällt ganz Hacken aus der Krone, um zu fragen, ob sie ja da etwas dran gibt.
1: Am Schluss ist die Vorlage recht klar angenommen worden, das mit 30 Ja-Stimmen bei einer Nein-Stimme und einer Enthaltung. Wie das neue Kinder- und Jugendzentrum Generalgut kann gekühlt werden, das wird sich dann noch zeigen. Der FDP-Grossstadtrat Jean-Marc Bär will aber jetzt handeln. Er hat nämlich gefordert, dass städtische Schulen und Altersheim richtig klimatisiert werden. Kurzfristig auch mit Klimaanlagen oder Klimagerät, wie er sagt.
5: Als Überganglösung können auch mobile Klimageräte die Schulräume und Altersheime kühlen. Die Geräte sind in der Anschaffung in der Regel vergleichsweise günstig. Gerne soll auch hier erwähnt sein, dass ich mit diesem Vorstoß nicht auf passive, sondern auf aktive Kühlungen hinaus will.
1: Der Sommer hat sich gezeigt, die Temperaturen steigen immer mehr, es wird immer heißer. Der Stadtrat ist sich dieser Problematik bewusst, darum könnten bei alten Häusern durchaus Klimageräte zum Einsatz kommen, sagt Baureferentin Katrin Bernhardt.
6: Es geht einerseits um die bestehenden Gebäude, dort ist es immer schwieriger und dort kann es auch sein, dass eben als kurzfristige Massnahmen an gewissen Orten auch so Klimaanlagen müssen eingestellt werden. Insgesamt gibt es gescheitere Lösungen, die auch komfortabler sind für die Nutzer. Nutzerinnen und Nutzer. Und gerade bei Neubauten schauen wir natürlich, dass wir von Anfang an auch so Lösungen können umsetzen können.
1: Das Postulat von Jean-Marc Bär ist dann auch mit 29 Ja-Stimmen, bei 0 Nein-Stimmen und 3 Enthaltungen überwiesen worden. Der Stadtrat wird jetzt also prüfen, wo das es in der Schule oder Altersheim Klimagerät braucht.
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0: Minuten noch sind, dann ist auch schon wieder 7:30 Uhr. Und heute Morgen hat es schon so schöne pinke Wolken gehabt über der Region Schaffhausen. Ob das heute weiterhin so ansprechend bleibt, der Blick in den Himmel rauf, das schauen wir uns jetzt an.
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0: Aktuell zwar noch einigermaßen am Aufwachen die Region Schaffhausen. Wenn dann aber das Wetter so ein bisschen aufgewacht ist, dann wird es heute nochmal sommerlich freundlich. Oder wie würdest du es beschreiben? Unser Wetterexperte, der Marin Lisbacher vom Meteotest.
2: Ja, definitiv. Das kann man gut so beschreiben. Jetzt haben wir eine klare Nacht gehabt und dementsprechend jetzt heute Morgen recht frische Temperaturen, so zwischen 10 und 13 Grad. Über den Tag da wird es dann aber deutlich wärmer. Die Temperaturen, die steigen an. Am Nachmittag da haben wir dann bis zu 26 Grad zu erwarten und dazu gibt es ziemlich sonniges Wetter. Ab und zu können ein paar hohe Wolkenfelder über den Himmel ziehen. Es gibt da und dort ein paar kleine Quellwolken, aber sonst scheint die Sonne und es ist überall trocken.
0: Und die, ja, ich sage nochmal, sommerliche zweite Welle bleibt uns auch noch ein bisschen erhalten.
2: Definitiv, morgen am Donnerstag, da haben wir sehr viel Sonnenschein zu erwarten. Nur ganz vereinzelt ein paar hohe Wolkenfelder, die durchziehen, aber sonst scheint die Sonne. Die Temperaturen, die sind dann am Morgen ein bisschen höher als heute, etwa 13 Grad zum Aufstehen. Am Nachmittag ist es dann sommerlich, schon fast wieder hochsommerlich warm, mit etwa 27 bis 28 Grad.
0: Und wie hoch können wir das Thermometer diese Woche noch treiben? Ich glaube, es ist jetzt niemand so böse, wenn es jetzt so in diesem Rahmen würde bleiben.
2: Ja, es geht noch ein bisschen drauf und es ist durchaus möglich, dass es am Freitag nochmal einen Hitzetag gibt. Dort haben wir nochmal Temperaturen um die 30 Grad oder sogar knapp drüber zu erwarten. Dazu sehr viel Sonnenschein. Auch am Wochenende geht es mit ziemlich viel Sonnenschein weiter. Dort nicht ganz wolkenlos. Ab und zu ein paar Wolkenfelder, die durchziehen. Das vor allem am Samstag. Und die Temperaturen, die bleiben im sommerlichen Bereich mit etwa 26 bis 28 Grad am Nachmittag.
0: Das sind die Wetteraussichten mit unserem Wetterexperten Marin Lisbacher von Meteotest.
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1: Am Mikrofon der Nico Bollinger. Das Ratssekretariat des Grossen Stadtrats von Schaffhausen wird personell verstärkt. Das Stadtparlament hat das entsprechende Verfahrenspostulat von Alt-Großstadträtin Angela Penkow als erheblich erklärt. Die bisherige Stellvertretung von 5% wird auf 50% aufgestockt. Damit steigt der Personalbestand des Sekretariats von 105 auf 150 Stellenprozent. SVP-Großstadtrat Thomas Stamm hat mit einem Antrag versucht, die Stellenprozente um 25% nur zu erhöhen. Sein Antrag scheiterte knapp. Damit steigt der Personalbestand des Sekretariats um 45%. Hintergrund ist die hohe Arbeitsbelastung. Jährlich fallen rund 2.900 Überarbeitsstunden an, rund 800 Stunden mehr als ein Vollzeitpensum abdeckt. Auch die Protokollierung der Ratssitzungen und Kommissionen hat deutlich zugenommen. Der unfallbedingte Ausfall der Ratssekretärin zeigt zudem, dass eine verlässliche Stellvertretung nötig ist. Das Parlament stimmte der Aufstockung mit 22 Ja, 5 Nein und 6 Enthaltungen zu. Die Kantone Schaffhausen und Thurgau profitieren derzeit von einem schweizweiten Anstieg der Arbeitsstellen. Das geht aus der neuesten Statistik des Bundesamts für Statistik hervor. Im vergangenen Quartal wurden in Schaffhausen und im Thurgau 1,8% mehr Angestellte und somit Stellen verzeichnet als noch zum gleichen Zeitpunkt im Jahr 2025. Laut dem Bundesamt für Statistik ist dieses Wachstum auf eine Zunahme der Teilzeitarbeitenden, der Personen in befristeten Anstellungen und der temporär Angestellten zurückzuführen. Auch die Anzahl offener Stellen hat schweizweit überdurchschnittlich stark um 2,7% zugenommen. Das Schaffhauser Sommertheater zeigt im kommenden Jahr eine Version des Stücks Reinicke Fuchs von Johann Wolfgang von Goethe. Das teilte die Produktionsleitung gestern Abend an einem Infoanlass mit. Personen, die sich für eine Rolle im Sommertheater 2027 interessieren, konnten sich dort über das neue Stück informieren. Bei dem neuen Stück handelt es sich um die 33. Ausgabe des Schaffhauser Sommertheaters, so die Produktionsleiterin Michel Gordeskraft im Interview mit Radio Munot.
2: Jeder oder jede kann mitspielen ab 15 Jahren. Da braucht es auch keine Theatererfahrung. Unser Regisseur, der Matthias Grupp, hat ganz viel Erfahrung mit Profis, aber auch mit Amateuren. Und das Jahr speziell sind wir auch offen dafür und suchen Leute, die vielleicht wenig Deutschkenntnis haben.
1: Am 15. und 17. September sind deshalb zwei Probeproben geplant. Ab Oktober wird das neue Team dann gemeinsam proben. Zwischen Juli und August 2027 sollen rund 18 Aufführungen stattfinden. In Diesenhofen findet kommenden Freitag ein großes Stadtfest statt. Das berichtet die Thurgauer Zeitung. Die erst kürzlich gegründete Interessensgemeinschaft Altstadt Diesenhofen organisiert das Fest mit diversen Ständen und verschiedensten Spezialitäten. Die IG Altstadt gründete sich aufgrund der Diskussionen rund um die Begegnungszone in Diesenhofen. Sie hat es sich zum Ziel gesetzt, die Stadt wieder mehr zu beleben. Mit dem Straßenfest am Freitagabend ab 18 Uhr soll ein erster Schritt in diese Richtung gemacht werden. Und noch eine Sportmeldung. Ein Weinländer hat sich zum Schweizer Meister im Holzfällen gekürt. Das berichtet der Landbote. Bei den vergangenen drei Ländermeisterschaften aus Deutschland, Österreich und der Schweiz war der Weinländer Oliver Reinhardt der beste Schweizer. Insgesamt wurde er zudem Zweiter hinter einem Deutschen. Auch in der Nachwuchskategorie siegte ein Weinländer. Jeffrey Hübscher war der beste Schweizer Nachwuchsholzfäller. Die beiden Schweizer Meister sind zur Teilnahme an der Weltmeisterschaft im Holzfällen berechtigt.
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1: In der Region Schaffhausen, da wird es heute nochmal warm, Höchsttemperaturen um die 6, 27 Grad. Dazu eine auch ordentliche Portion Sonne, zwar auch noch gemischt mit ein paar Wolkenfeldern, die durchziehen, ist es heute aber wettermässig eher harmlos daherkommen. Ein kurzer Blick auf den Morgenverkehr werfen wir auch noch auf der A4. Schaffhausen Richtung Winterthur zwischen Kliendelfing und Winterthur Nord. Dort stockt es aktuell. Genauso wie im Bezirk Bülach A4 Schaffhausenstrasse zwischen Eglisau und dem Kreisel Glattfelden. Auch dort müssen wir mit Zeitverlust rechnen. Und noch eine Warnung von der A1 St. Gallen Richtung Zürich zwischen Oberwinterthur und der Raststätte Vorenberg Nord. Dort hat es Gefahr auf der Strasse wegen Gegenständen, die dort rumliegen. Dort müssen wir also gut aufpassen. Ich wünsche darum weiterhin gute und sichere Fahrt.
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6: Fuchs, der lebt auch hier in der Region Schaffhausen und ist ein Tier, das in den verschiedensten Geschichten und Märchen vorkommt. Oft heisst es, er sei schlau oder sogar vielleicht auch ein bisschen hinterlistig. Genau um das geht es im Stück «Reinecke Fuchs» von Johann Wolfgang von Goethe, wo das Schaffhauser Sommertheater nächstes Jahr aufführen wird. Das Stück hat schon ganz viele Künstler dazu inspiriert, ihre eigene Version davon zu schreiben, sagt der Regisseur vom Sommertheater, Matthias Gupp.
7: Da gibt es eine aus den 80ern, eine Rockoper. Dann gibt es Familienstücke. Dann gibt es, habe ich neulich gesehen, hat jemand einen Mafia-Epos draus gemacht. Naja, und das ist das Tolle eigentlich daran, dass es ein Klassiker ist, aber der sich eignet, so ganz eigene Versionen aus diesem Stoff zu machen.
6: Wie es jetzt mit den Proben und vor allem dann eben auch der Vorbereitung für die Aufführung im nächsten Sommer weitergeht, da berichten wir gerade nach zwei Sachen, nein, kurz vor des 8. Boah, jetzt bin ich schon durcheinander gekommen. Jetzt geht es nämlich zuerst noch bei uns um Leute, die sich noch weiterbilden wollen. Expo 55 Plus steht wieder an. Was das genau ist und wer das genau ansprechen sollte, das gehört eben gerade nach zwei Songs. Für mich von Nico Bollinger wieder einen schönen Mittwoch wünsche ich.

0: Minuten noch. Dann ist er schon wieder 8 hier in der Region Schaffhausen. Und Fleetwood Mac, damit Little Lies, dürfte gerade vielleicht so ein bisschen eher die ältere Generation unter uns damit aufgewachsen sein. Und genau um die ältere Generation, um die geht es jetzt eben auch in der Stadt Schaffhausen.
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0: Älter werden. Ja, das ist unsere Gesellschaft ein Prozess, wo jeder machen muss und niemand davor kann wegrennen, auch egal wie gross das die Angst ist. Vor allem, wenn man auch noch darüber reden muss, um den betroffenen Leuten einen Überblick zu geben, wo sie sich Hilfe holen können und wie sie ihr Leben am besten gestalten können, gibt es jetzt die Expo 55 Plus. Morgen Tag durch im Pavillon im Park. Ein Überblick zu der vierten Ausgabe gibt es Soraya Weber.
2: Die Expo 55 Plus ist ein Anlass, organisiert durch Pro Senectute Schaffhausen, der an alle Menschen ab 55 gerichtet ist. Wird Fabienne Sturzenegger, Leiterin Kommunikation, Marketing und Fundraising bei der Pro Senectute, sagt, sei das Jahr ein lebendiges Programm geplant.
3: Das Motto dieses Jahr ist, wie lebe ich als ältere Person heute, wie lebe ich morgen? Und wir haben, ich sage jetzt mal, das Thema in drei Teile aufgesplittet. Mit dem Fokus, was brauche ich, damit ich im Alter möglichst lang und selbstbestimmt daheim kann leben und wohnen.
2: Der erste Teil beinhaltet Informationen. Da können die Besuchenden sich an 29 Ausstellenden über diverse Themen informieren. Der zweite Teil dreht sich rund um aktives Erleben mit zum Beispiel Stadtführungen. Und der dritte Teil ist ein neues Format, ein sogenanntes Podiumsgespräch.
3: Das fokussiert auf das Thema selbstbestimmt zu Hause wohnen. Wie gelingt das? Also da geht es wirklich darum, die viele oder die meisten älteren Leute, die haben den Wunsch, so lange wie möglich selbstbestimmt daheim dürfen zu wohnen, dürfen zu leben. Und da geht es darum, was für Möglichkeiten gibt es.
2: Reden werden an dem Podiumsgespräch vier verschiedene Personen aus unterschiedlichen Sparten. Nach all dem Zulassen gibt es für alle Gäste noch ein Apero. Die Expo 55 Plus startet morgen Vormittag am 10 Uhr.
3: Die Ausstellung, die Führungen und die Mitmachangebote sind Tagstouren vom 10 Uhr bis am 4 Uhr. Und vom 5 Uhr bis am 6 Uhr ist das neue Format die Podiumsdiskussion.
2: Der Anlass für Menschen ab 55 wird morgen zum vierten Mal durchgeführt. Und natürlich sind auch Anhang und Freunde herzlich willkommen. Genauso wie interessierte Leute aus dem öffentlichen Raum. Das erste Mal stattgefunden hat der Anlass laut Fabienne Sturzenegger im Jahr 2019.
3: Man hat da an und für sich einen Treffpunkt gestalten, aber auch eine Messe, eine Informationsmesse und Veranstaltung, wenn es wirklich darum geht, ich werde älter, die Generation wird älter, was für Themen kommen da auf mich zu.
2: So ist auch das Ziel der Expo 55 Plus klar definiert. Sie möchten die älter werdende Generation informieren, was es für Möglichkeiten gibt und wo sie Hilfe holen können. Der detaillierte Zeitplan und weitere Informationen rund um den Anlass findet ihr auf ihrer Webseite expo55plus.ch.
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Entweder er singt übers Auge oder er klebt die Person. Ich glaube, es ist eher das Zweite. Iris von den Goo Goo Dolls. 9 Minuten vor der 8. An dem

0: In der Bachturnhalle hier in der Stadt Schaffhausen sind gestern Abend ein paar Theaterinteressierte zusammengekommen. Am Infotreff für das Schaffhauser Sommertheater 2027 hat das Organisationsteam ihr neues Stück vorgestellt. In der Hoffnung, Schauspielerinnen und Schauspieler aus Schaffhausen dafür können zu begeistern. Was für das nächste Schaffhauser Sommertheater genau geplant ist, darüber berichtet Tanja Prinz.
1: Nächstes Jahr beim Schaffhauser Sommertheater dreht sich alles um ein Tier, den Fuchs. Ein Stück Reineke Fuchs hat der deutsche Dichter und Denker Johann Wolfgang von Goethe inspiriert von einer alten Fabel geschrieben. Jetzt soll 2027 in Schaffhausen eine schweizerdeutsche Version von Ueli Blum gezeigt werden. Für den Regisseur Matthias Grupp ist das Stück mehr wie eine alte Geschichte.
2: Kurz gesagt, es geht um den Reineke Fuchs, so wie der Stückname. Und dieser Reineke Fuchs macht alles Mögliche Kriminelle eigentlich. Er raubt, er misshandelt, er betrügt, aber er kommt immer wieder davon. Also er wird am Ende nicht bestraft, weil bestimmte Leute denken, vielleicht habe ich doch einen Vorteil davon, wenn der nicht aufgehängt wird. Und eigentlich geht es darum, und das ist das Aktuelle dran, wie schafft es ein Mensch, immer wieder davon zu kommen.
1: Das Schaffhauser Sommertheater wird alle zwei Jahre jeweils an einem neuen Ort gezeigt. Und nicht nur der Ort ist neu, sondern auch das ganze Schauspielteam, wie die Produktionsleiterin vom Stück Michelle Gordeskraft sagt.
3: Beim Sommertheater spielen ganz viele verschiedene Leute mit, von jedem Alter, von jedem Geschlecht und von jedem Hintergrund. Und das Jahr speziell sind wir auch offen dafür und suchen Leute, die vielleicht wenig Deutschkenntnis haben. Jeder oder jede kann mitspielen, ab 15 Jahren. Da braucht es auch keine Theatererfahrung. Unser Regisseur, der Matthias Grupp, hat ganz viel Erfahrung mit Profis, aber auch mit Amateuren.
1: Insgesamt soll es nächstes Jahr im Juli und August etwa 18 Aufführungen geben. An welchem Ort die genau sein werden, ist noch nicht klar. Dafür haben potenzielle Schauspielerinnen und Schauspieler gestern Abend einen Eindruck vom Stück bekommen, so die Michelle Gordeskraft.
3: Wir haben auch immer einen neuen Regisseur oder Regisseurin und die Leute können wir die Infoveranstaltung, um das Stück kennenzulernen, jetzt in dem Fall die neue Regie kennenzulernen und entscheidet sich dann mitspielen. Wir haben ganz viele Leute, die immer wieder mitspielen, aber eben auch solche, die zum ersten Mal dabei sind.
1: Die Schauspieler sollen dann nicht nur einen Text auswendig lernen, sondern ein Stück auch selber mitgestalten, sagt der Regisseur Matthias Grupp.
2: Wir haben so eine Grundversion von einem Stück, aber das Spannende wird jetzt sein, was sind das für Menschen, die da mitmachen und was haben die für Wünsche, Talente? Vielleicht spielen sie auch Instrumente und in die Richtung werden wir auch das Stück dann zusammenbasteln.
1: So soll zum fertigen Stück dann auch Live-Musik dazugehören.

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3: Am Mikrofon ist Carla Stärchi. Die Tessiner Staatsanwaltschaft hat ein weiteres Strafverfahren gegen den zurücktretenden Staatsrat Claudio Zali eröffnet. Gegen den Politiker der Lega dei Ticinesi wird wegen einer mutmaßlichen Verletzung der sexuellen Integrität ermittelt. Die Vorfälle sollen mehrere Jahre zurückliegen. Zali wurde bereits als Beschuldigter befragt und weist die Vorwürfe zurück. Es gilt die Unschuldsvermutung. Der Tessiner Staatsrat fordert Zali nun auf, sein Amt sofort niederzulegen. Zali hatte seinen Rücktritt bereits angekündigt, allerdings erst auf Ende September. Apple zeigt den Lake Ontario in seiner Karten-App für Nutzerinnen und Nutzer in den USA neu als Lake America an. Damit setzt der Konzern eine von US-Präsident Donald Trump verfügte Umbenennung um. Diese Änderung gilt allerdings nur in den USA. In Kanada wird weiterhin Lake Ontario angezeigt. Google hatte die Umbenennung bereits zuvor in seinem Kartendienst übernommen. Der See liegt an der Grenze zwischen den USA und Kanada. Die Umbenennung erfolgt vor dem Hintergrund des anhaltenden Zollstreits zwischen den beiden Ländern. Golfstar Tiger Woods wird heute, 5 Monate nach seinem Autounfall, persönlich vor Gericht erwartet. Dabei könnte der 50-Jährige sein bisheriges Plädoyer ändern. Bislang hatte er auf nicht schuldig plädiert. Woods ist wegen Fahruntüchtigkeit am Steuer und der Verweigerung eines Urintests angeklagt. Bei dem Unfall im März streifte sein Geländewagen den Anhänger eines anderen Fahrzeugs und überschlug sich. Ein Atemalkoholtest ergab damals einen Wert von 0. Wie Woods sein Plädoyer heute ändern will, ist noch unklar. Und noch zum Sport, Tennis. Belinda Bencic ist im US Open bereits in der ersten Runde ausgeschieden. Die als Nummer 12 gesetzte Schweizerin verlor gegen die Kasachin Julia Putintseva in 3 Sätzen mit 6-4, 5-7 und 3-6. Die Partie dauerte fast 3 Stunden. Bencic gewann den ersten Satz und führte auch im zweiten früh, konnte den Vorsprung aber nicht halten. Damit sind alle 4 Schweizerinnen und Schweizer im Hauptfeld bereits ausgeschieden. Wie schon 2020 und 2024 steht niemand aus der Schweiz in der zweiten Runde des US Open.
2: 2,5 Minuten nach der 8 haben wir es. Das Wichtigste aus der Region gibt es jetzt noch in unseren Kurznews. Die Stadt Schaffhausen muss sich künftig mehr dafür einsetzen, dass es in Schulen und Altersheimen auch bei heissen Temperaturen erträgbar bleibt. An der Sitzung gestern vom Grossen Stadtrat ist das entsprechende Postulat überwiesen worden ohne Gegenstimme. Weil die Lernleistung von Kindern sinkt und das Gesundheitsrisiko für ältere Menschen bei heissen Temperaturen steigt, sollen Klimaanlagen in den betroffenen Räumlichkeiten wie Schulzimmer und Altersheim installiert werden. Im Wasserkraftwerk in der Stadt Schaffhausen wird so wenig Strom produziert wie schon lange nicht mehr. Wegen dem tiefen Wasserstand ist im Juli die tiefste Stromproduktion seit Messbeginn gemessen worden. Auf das ganze Jahr wird darum mit Stromverlust von rund 160 Gigawattstunden gerechnet. Das entspricht einem Jahresstromverbrauch von rund 30'000 Haushalten. Und der Göppkracher vom FC Schaffhausen ist jetzt offiziell angesetzt. Ein zweites Rundenspiel im Göpp gegen den amtierenden Schweizer Meister FC Thun ist am 18. Oktober am Nachmittag am 4 in der FCS Arena. Auch wenn der FC Thun als Meister klarer Favorit ist, dürfte dem FCS gerade der schwache Saisonstart von Thun und seine vielen klaren Niederlagen Hoffnungen auf den Göpp machen.
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2: Es gibt einen freundlichen Tag in der Region Schaffhausen. Viel Sonne, auch ein paar Wolkenfelder, aber trotzdem blaue Himmelsstellen den ganzen Tag durch und Temperaturen so um den Dreh von 27 Grad. Das Ganze heute im freundlichen Rahmen. Heute Morgen noch ein bisschen frischer, so aktuell so 40-50 Grad haben wir. Ein Blick auf den Morgenverkehr haben wir auch noch. Der hat zum Beispiel auf der A4 Schaffhausen Richtung Winterthur zwischen Adliken und Winterthur Nord jetzt nicht der schönste Anblick. Dort hat es nämlich eine Verkehrsüberlastung und stockenden Verkehr. Das gleiche gilt auch beim Bezirk Bülach. H4 Schaffhausenstraße zwischen Eglisau und dem Kreisel Glattfelden. Auch dort müssen wir mit Zeitverlust rechnen. Sollte ihr sonst noch irgendwo im Stau stehen oder Unfall sein, gehen Sie uns doch gerne schnell durch auf unsere Gratisverkehrsortline 0800 915 und 3x0. Ich wünsche weiterhin gute Fahrt.
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2: Wer einen Laden aufmacht, hat ja meistens das Ziel, mit seinem Geschäft auch selber etwas damit zu verdienen. Der Betreiber vom Halt den Laden in der Neustadt dort Schaffhausen hat sich aber ein anderes Geschäftsmodell überlegt. Sie verdienen selber nichts mit ihrem Laden und sind trotzdem mehr als zufrieden. Mittlerweile gibt es ihr Geschäft schon seit 10 Jahren. Wie das 10-Jahr-Jubiläum jetzt gefeiert wird und wie das ganze System dort auch funktioniert, das gehört ihr gerade bei uns. Nach zwei Songs für am Mikrofon Nico Bollinger wünsche ich weiterhin ganz einen schönen Mittwoch.

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Ab 8 Uhr ist es an dem Freitagmorgen. Ich hoffe, Sie sind Freitag, jetzt bin ich schon so weit. Mittwochmorgen, ich hoffe, Sie sind bis jetzt gut reingestartet und definitiv schon wacher bin ich. Da ist man schon ein paar Zeilen weit, zu weit vorne im Text und dann kommt man schon durcheinander. Weil am Freitagabend, da gibt es eben einmal so einen inoffiziellen Treffpunkt in der Stadt Schaffhausen.

0: Wenn es aufs Wochenende zugeht, da versammelt sich vor dem Halt der Laden in der Schaffhauser Neustadt häufig mal so eine kleine Gruppe von Leuten. Über die letzten 10 Jahre hat sich der Laden so ein bisschen zu einem Treffpunkt entwickelt. Was das überhaupt für ein Laden ist und wieso die Betreiber vom Halt der Laden ein bisschen überrascht sind, dass es ihr Geschäft jetzt wirklich schon so lange gibt, darüber berichtet Tanja Prinz.
1: Von aussen sieht der Laden in der Schaffhauser Neustadt ein bisschen unscheinbar aus. Drin ist er dafür umso bunter und voller. Verschiedene Getränke und Kisten voller Schallplatten stehen im kleinen Verkaufsraum vom sogenannten Halt der Laden. Der Pascal Bührer ist Mitbegründer vom Halt der Laden und schafft auch im Verkauf mit.
2: Es hat sich so zu einem Treffpunkt entwickelt. Ich würde jetzt nicht behaupten, wir haben von Anfang an gesagt, das wird ein Treffpunkt, haben aber natürlich schon gedacht, wenn wir so eine Lädeli machen, dann denke mal schon, dass wahrscheinlich so ein bisschen unser Freund in den Kreis da sein wird. Und da ist dann halt auch viel mehr in den Fokus gekommen, oder? Dass es ein Treffpunkt wird.
1: Den Halt der Laden gibt es mittlerweile schon seit 10 Jahren. Für die Betreiber sagt das fast ein bisschen eine Überraschung.
2: Man könnte natürlich sagen, es bedeutet wirklich einen Erfolg. Vor allem, weil wir den auch nicht gesucht haben. Oder? Wir haben eben, wie gesagt, dort mal vor 10 Jahren nicht gedacht, dass wir das jetzt so lange machen. Und wir haben ja auch nicht wirklich in die Werbung gemacht, zum Beispiel. Es hat einfach alles sich ein bisschen ergeben. Und ich meine, wir können das natürlich auch nur realisieren, weil wir uns keine Löhne zahlen. Also es beruht eigentlich alles auf ehrenamtlicher Arbeit.
1: Der Erfolg vom 10-jährigen Bestehen vom Halt der Laden soll das Wochenende am Freitag und am Samstag gefeiert werden. Am Freitag ziehen die Betreiber mit dem Leiterwagen voller Getränke durch die Schaffhauser Altstadt. Der Rest der 4 soll dann in der Neustadt sein.
2: Und am Samstag fangen wir um 2 an. Es gibt DJs und gegen Abend dann auch noch Konzerte. 3, wo wir angekündigt und dann gibt es noch so einen kleinen Block mit Überraschungskonzerten.
1: Während der 4 wird die Neustadt nicht befahrbar sein. Unter den auftretenden Künstlern sind dann einige aus der Region Schaffhausen, sagt der Pascal Bührer.
2: Kneubühler, das ist ein Schaffhauser Artist. Dann Giris Blau, auch ein Ex-Schaffhauser. Dann Säbel, ist eine Punkband von Schaffhausen, die ihr erstes Konzert spielt. Was auch noch wichtig ist, wir haben uns zusammentun mit dem Hillbomb, mit dem Skate-Event, das sonst einmal in Biberen stattgefunden hat. Dort wird mit Rollbrettern dann die Neustadt durchgefahren.
1: Nach dem Wochenende wird der Halt der Laden dann seinen normalen Betrieb weiterführen.
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0: sanfte Klänge haben wir auch im Angebot. Da am Mittwochmorgen 20.08 Uhr haben wir es da schon wieder. Ihr hört die Radio Muno die Morgenshow und wir schauen jetzt ausführlich aufs Wetter.
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0: Aktuell zwar noch einigermaßen am Aufwachen die Region Schaffhausen. Wenn dann aber das Wetter so ein bisschen aufgewacht ist, dann wird es heute nochmal sommerlich freundlich. Oder wie würdest du es beschreiben? Unser Wetterexperte, der Marin Lisbacher vom Meteotest.
2: Ja, definitiv. Das kann man gut so beschreiben. Jetzt haben wir eine klare Nacht gehabt und dementsprechend jetzt heute Morgen recht frische Temperaturen, so zwischen 10 und 13 Grad. Über den Tag da wird es dann aber deutlich wärmer. Die Temperaturen die steigen an. Am Nachmittag da haben wir dann bis zu 26 Grad zu erwarten und dazu gibt es ziemlich sonniges Wetter. Ab und zu können ein paar hohe Wolkenfelder über den Himmel ziehen. Es gibt da und dort ein paar kleine Quellwolken, aber sonst scheint die Sonne und es ist überall trocken.
0: Und die, ja, ich sage nochmal, sommerliche zweite Welle bleibt uns auch noch ein bisschen erhalten.
2: Definitiv, morgen am Donnerstag, da haben wir sehr viel Sonnenschein zu erwarten. Nur ganz vereinzelt ein paar hohe Wolkenfelder, die durchziehen, aber sonst scheint die Sonne. Temperaturen, die sind dann am Morgen ein bisschen höher als heute, etwa 13 Grad zum Aufstehen. Am Nachmittag ist es dann sommerlich, schon fast wieder hochsommerlich warm, mit etwa 27 bis 28 Grad.
0: Und wie hoch können wir das Thermometer diese Woche noch treiben? Ich glaube, es ist jetzt niemand so böse, wenn es jetzt so in diesem Rahmen würde bleiben.
2: Ja, es geht noch ein bisschen drauf und es ist durchaus möglich, dass es am Freitag nochmal einen Hitzetag gibt. Dort haben wir nochmal Temperaturen um die 30 Grad oder sogar knapp drüber zu erwarten. Dazu sehr viel Sonnenschein. Auch am Wochenende geht es mit ziemlich viel Sonnenschein weiter. Dort nicht ganz wolkenlos, ab und zu ein paar Wolkenfelder, die durchziehen. Das vor allem am Samstag und die Temperaturen die bleiben im sommerlichen Bereich mit etwa 26 bis 28 Grad am Nachmittag.
0: Das sind die Wetteraussichten mit unserem Wetterexperten Marin Lisbacher von Meteotest.
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1: Am Mikrofon der Nico Bollinger. In der Stadt Schaffhausen sollen Schulhäuser und Altersheime künftig mit Klimaanlagen ausgestattet werden. Der Große Stadtrat hat ein entsprechendes Postulat von FDP-Großstadtrat Jean-Marc Bär mit 29 Ja-Stimmen, keiner Gegenstimme und 3 Enthaltungen als erheblich erklärt. Bär begründete den Vorstoß mit den steigenden Temperaturen. In Schulzimmern könne große Hitze die Konzentration der Kinder beeinträchtigen, in Alters- und Pflegeheimen die Gesundheit der Bewohner gefährden. Mit Klimaanlagen soll der Alltag während heißer Sommermonate erträglicher gemacht werden. Wie die Umsetzung konkret erfolgen soll, wird nun geprüft. Der Kanton Schaffhausen hat eines der größten Probleme mit überbeanspruchten Kinderärzten in der Schweiz. Das zeigt eine Studie der Universität Bern. Der Kanton Schaffhausen hat eines der höchsten Verhältnisse zwischen Kinderärzten und Kindern. In Schaffhausen kommen auf einen Kinderarzt 3.550 Kinder im Schnitt. Der Bund empfiehlt bei diesem Verhältnis eigentlich einen Kinderarzt pro 1.000 Kinder. Auch der Kanton Thurgau kämpft mit einem ähnlichen Problem. Dort sind es 3.100 Kinder pro Kinderarzt. Für die Anstellung und Beschäftigung von entsprechendem Gesundheitspersonal sind der jeweilige Kanton zuständig. Die Kantone Schaffhausen und Thurgau profitieren derzeit von einem schweizweiten Anstieg der Arbeitsstellen. Das geht aus der neuesten Statistik des Bundesamts für Statistik hervor. Im vergangenen Quartal wurden in Schaffhausen und im Thurgau 1,8% mehr Angestellte und somit Stellen verzeichnet als zum gleichen Zeitpunkt im Jahr 2025. Laut dem Bundesamt für Statistik ist dieses Wachstum auf eine Zunahme der Teilzeitarbeitenden, der Personen in befristeten Anstellungen und der temporär Angestellten zurückzuführen. Auch die Anzahl offener Stellen hat schweizweit überdurchschnittlich stark um 2,7% zugenommen. Das Schaffhauser Sommertheater zeigt im nächsten Jahr eine Version des Stücks Reinecke Fuchs von Johann Wolfgang von Goethe. Das teilt die Produktionsleitung gestern Abend an einem Infoanlass mit. Personen, die sich für eine Rolle im Sommertheater 2027 interessieren, konnten sich dort über das neue Stück informieren. Bei dem neuen Stück handelt es sich um die 33. Produktion des Schaffhauser Sommertheaters, so die Produktionsleiterin Michelle Cordes-Kraft im Interview mit Radio Munot.
2: Jeder oder jede kann mitspielen ab 15 Jahren. Da braucht es auch keine Theatererfahrung. Unser Regisseur, der Matthias Grupp, hat ganz viel Erfahrung mit Profis, aber auch mit Amateuren. Und das Jahr speziell sind wir auch offen dafür und suchen Leute, die vielleicht wenig Deutschkenntnis haben.
1: Am 15. und 17. September sind 2 Probeproben geplant. Ab Oktober wird das neue Probeteam dann gemeinsam üben. Zwischen Juli und August 2027 sollen dann rund 18 Aufführungen stattfinden. In Diessenhofen findet kommenden Freitag ein großes Stadtfest statt. Das berichtet die Thurgauer Zeitung. Die erst kürzlich gegründete Interessensgemeinschaft Altstadt Diessenhofen organisiert das Fest mit diversen Ständen und verschiedensten Spezialitäten. Die IG Altstadt gründete sich aufgrund der Diskussionen rund um die Begegnungszone in Diessenhofen. Sie hat es sich zum Ziel gesetzt, die Stadt wieder mehr zu beleben. Mit dem Straßenfest am Freitagabend ab 18 Uhr soll ein erster Schritt in diese Richtung gemacht werden. Und noch eine Meldung aus dem Sport. Ein Weinländer hat sich zum Schweizer Meister im Holzfällen gekürt. Das berichtet der Landbote. Bei den vergangenen 3 Ländermeisterschaften aus Deutschland, Österreich und der Schweiz war der Weinländer Oliver Reinhardt der beste Schweizer. Insgesamt wurde er zudem 2. hinter einem Deutschen. Auch in der Nachwuchskategorie siegte ein Weinländer. Jeffrey Hübscher war der beste Schweizer Nachwuchsholzfäller. Die beiden Schweizer Meister sind zur Teilnahme an der Weltmeisterschaft im Holzfällen berechtigt.
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1: In der Region Schaffhausen wird es heute nochmal sommerlich warm. Temperaturen bis zu 27 Grad kann es geben. Das Ganze mit viel Sonne, blauem Himmel, aber doch auch ein paar Wolkenfelder, die den Tag durch immer wieder durchziehen. Die sollten heute aber harmlos bleiben. Wir schauen noch kurz auf den Verkehrsradar. Laut dem hat es nämlich aktuell keine grossen Stock oder Staus. Solltet aber trotzdem irgendwo feststecken, gehen Sie uns doch gerne durch auf unsere Gratis-Verkehrshotline 0800 915 und 3x0. Ich wünsche weiterhin gute Fahrt.
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1: Gibt's jetzt gerade einen musikalischen und kulturellen Mix, denn nämlich aus drei Ländern. Einerseits Schweden, also so ein bisschen abermässig. Dann wird es da aber nachher dann auch gerade noch ein bisschen Nashville, Amerika und halt so ein bisschen Country vereint. Und natürlich braucht es auch noch ein bisschen eine Schweizer Note. Das alles vereint die schwedisch-schweizerische Musikerin Helena Hallberg. Was sie so macht und wie jetzt ihre erste eigene Single tönt, das gehört da gerade nach zwei Songs. Für euer Mikrofon Nico Bollinger wünsche ich weiterhin einen ganz guten Start in den Mittwochmorgen.

0: Scheint, als hätte ich heute Morgen entweder die schnelle Finger oder unsere Technik ist auch noch nicht ganz so wach. Irgendwie scheint da vorher etwas komisch zu sein. Egal, lass ihn nicht stehen, das ist das richtige Motto auch für heute. Danke Ronan Keating, immerhin für das. 20 von 9 ist es und jetzt gibt es Multikulti-Musik.
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0: Und natürlich, wie es sich eben gehört für unsere Rubrik, kommt die Multikulti-Musik aus der Schweiz oder zumindest zu einem grossen Teil. Brain is a liar. Nämlich von der Helena Hallberg. Schweizerin mit aber auch gleich grossen Anteilen Schwedin ist sie. Sie hat ihre erste Single draussen, Brain is a Liar, die wir jetzt hier gerade im Hintergrund hören. Sie macht auf Social Media aber auch sonst ganz viel Musik. Wie sie gehört als Schwedin auch ganz viel ABBA-Covers. Das mitunter sogar eben auch auf Schwedisch, weil sie das gut reden kann. Sie ist aber nicht nur Musikerin, sondern schafft eben auch noch als Synchronsprecherin und hat unter anderem für einen Kinderfilm auch schon ein Eichhörnli synchronisiert auf Schwedisch.
2: Hey, ich heiße Nötte. 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
0: Keine Angst, ich verstehe etwa genau gleich wenig wie ihr wahrscheinlich auch. Sie kann aber auch Schweizerdeutsch, hat sie mit ihrem Cover von «Ewige Liebe» auch schon unter Beweis gestellt. Ewige Liebe, das wünsche ich dir. Ewige Liebe. Sie hat es auf Social Media aufgeladen, zum 1. August. Und sie macht eben die Musik alles immer ein bisschen mit ihrem auch noch Prise Nashville drin. Dort wohnt sie nämlich in den USA und hat dort auch ein Instrument kennen und lieben gelernt. Jetzt muss ich schauen, dass es richtig ausspricht. Appalachian Dulcimer. Sieht ein bisschen aus wie eine Mischung zwischen Mandoline und Gitarre und sie ist dort eben relativ weit verbreitet, meint sie.
3: Has lots of influences and especially how it's played has kind of evolved and taken inspiration from different cultures and communities, which is one reason why I love it so much.
0: Es hat so eine gute Prise Country eben dann automatisch drin. Ist eigentlich einfach eine Gitarre mit 3 Saiten, aber nur 2 unterschiedliche gestimmte Saiten. Spezielles Instrument, spezielle Musik, spezielle Frau, muss man sagen, zu der Helena Hallberg. Und darum hören wir jetzt mal ihre erste Single, Brain is a Liar, von der Schweizer-schwedischen Musikerin mit einer ordentlichen Prise USA.

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die richtige Lebenseinstellung, die Juli uns da mit auf den Weg gibt. Dieses Leben, liebe dieses Leben, ist aber auch genauso wichtig. CV 9 ist es und damit neigt sich unsere Morgenshow langsam, aber sicher am Ende zu. Vorher haben wir gerade noch Multikulti Schweizer Musik aus Schweden, Schweiz und USA gehört von der Helena Hallberg. Und bei uns geht es jetzt natürlich auch mit guter Musik weiter. Unter anderem haben wir im Angebot Herbert Grönemeyer, aber für mich auch einer der Klassiker, Man at Work, so ein bisschen australische Musik, wo man auch eine gute Mischung aus verschiedenen Ländern anbringen. Das Ganze nachher dann in unserer Musikbox zwischen 9 und 11. Und ab der 11 kommt dann noch unsere Mittagsshow daher. Das dann auch gerade mit der Soraya Weber. Sie führt euch dann durch den Mittag und in Richtung Feierabend, wo hoffentlich für euch bald kommt. Für ein Mikrofon war heute Morgen ist Nico Bollinger. Ich wünsche weiterhin einen ganz schönen Mittwoch. Geniessen den Tag und das freundliche Wetter.

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3: Am Mikrofon ist Carla Sterchi. Das neue Modell für lokale Stromgemeinschaften, welches es seit Anfang Jahr gibt, ist laut dem Branchenverband Swiss Solar gut gestartet. Dabei können sich zum Beispiel Besitzer von Solaranlagen mit Haushalten in ihrer Nachbarschaft zusammenschließen und ihren selbst produzierten Strom direkt untereinander verkaufen und beziehen. Nach einer Hochrechnung des Branchenverbands gibt es schweizweit bereits rund 1800 solcher Gemeinschaften. Swiss Solar sieht noch weiteres Potenzial. Der Verband fordert unter anderem, dass solche Stromgemeinschaften künftig auch über Gemeindegrenzen hinweg möglich werden. Die menschengemachte Erderwärmung lässt sich nicht mehr auf 1,5 Grad begrenzen. Zu diesem Schluss kommt ein neuer Bericht des UNO-Umweltprogramms. Demnach dürfte die 1,5 Grad-Grenze bereits in den kommenden Jahren dauerhaft überschritten werden. Entscheidend sei nun, die Überschreitung möglichst gering und kurz zu halten. Aktuell steuert die Welt laut Bericht auf eine Erwärmung von rund 2,6 Grad zu. Mit schnellen und umfassenden Klimaschutzmaßnahmen könnte der Anstieg im besten Fall auf 1,8 Grad begrenzt werden. Nach mehr als 200 Tagen auf See ist der US-Flugzeugträger Abraham Lincoln in Thailand eingetroffen. Das Schiff war im November 2025 in San Diego gestartet, zunächst für einen Einsatz im Pazifik. Wegen des Krieges mit dem Iran wurde es später in den Nahen Osten geschickt. Während des langen Einsatzes gab es Berichte über Probleme mit der Wasserversorgung, verstopfte Toiletten und psychische Belastungen der Besatzung. Das US-Militär wies die schwersten Vorwürfe zurück. Rund 5'000 Soldaten können sich nun während 5 Tagen in der Region Pattaya erholen. Anschließend soll es zurück in den Heimathafen San Diego gehen. Eine Woche nach der verheerenden Sturzflut in Nepal ist die Zahl der Todesopfer auf 1.127 gestiegen. Das teilte die nepalesische Polizei mit. Mehr als 4.600 Menschen werden weiterhin vermisst. Als Auslöser der Katastrophe gilt der Abbruch großer Mengen an Gletschereis und Felsgestein im Himalaya. Viele der geborgenen Leichen konnten bislang nicht identifiziert werden, heisst es weiter. Die Weltgesundheitsorganisation warnt zudem vor der Ausbreitung von Krankheiten. Überschwemmungen, stehendes Wasser und viele Vertriebene auf engem Raum erhöhten die Seuchengefahr, so die Weltgesundheitsorganisation.
4: Jetzt sind gerade 3 Minuten nach den 9 haben wir es. Das Wichtigste aus der Region gibt es jetzt noch eine Kurznews. Im Kanton Schaffhausen sind schweizweit Kinderärzte am meisten ausgelastet. Das zeigt eine Erhebung von der Uni Bern. Das kommt wegen der geringsten Anzahl Kinderärzte pro 1000 Kinder und dem grössten Tagespensum zustande. Eigentlich wird ein Kinderarzt pro 1000 Kinder empfohlen. Im Kanton Schaffhausen ist es aber ein für 3550 Kinder. Im Kanton Thurgau ist die Situation nicht viel besser. Dort ist es ein für 3100 Kinder. Im Wasserkraftwerk in der Stadt Schaffhausen ist im Juli so wenig Strom produziert worden wie noch nie. Wegen dem tiefen Wasserstand ist die tiefste Stromproduktion seit Messbeginn gemessen worden. Aufs ganze Jahr wird darum mit Stromverlust von rund 160 Gigawattstunden gerechnet. Das entspricht einem Stromverbrauch von rund 30'000 Haushalten. Und der Göppkracher vom FC Schaffhausen ist jetzt offiziell angesetzt. Ein Zweitrundenspiel gegen den amtierenden Schweizer Meister FC Thun ist am 18. Oktober am Nachmittag am 4 Uhr in der FCS Arena. Auch wenn der FC Thun als meisterklarer Favorit ist, darf dem FCS gerade der schwache Saisonstart von Thun und die vielen klaren Niederlagen Hoffnungen auf den Göpp-Cup machen.
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4: Eine ordentliche Portion Sonne gibt es heute in der Region Schaffhausen. Gleichzeitig gibt es als Beilage aber auch ordentliche Portion Wolken. Es wechselt sich so ein bisschen ab. Die Wolkenfelder und die blauen Himmelsstellen. Das Ganze über Höchsttemperaturen um die 27 Grad. Der Blick auf den Verkehrsradar bei uns ist aktuell ein erfreulicher. Keine Meldungen haben wir von Staus oder Stocker. Wünschen wir einfach weiterhin gute und vor allem sichere Fahrt.

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1: Am Mikrofon ist Carla Sterchi. Das neue Modell für lokale Stromgemeinschaften, welches es seit Anfang Jahr gibt, ist laut dem Branchenverband Swiss Solar gut gestartet. Dabei können sich zum Beispiel Besitzer von Solaranlagen mit Haushalten in ihrer Nachbarschaft zusammenschließen und ihren selbst produzierten Strom direkt untereinander verkaufen und beziehen. Nach einer Hochrechnung des Branchenverbands gibt es schweizweit bereits rund 1800 solcher Gemeinschaften. Swiss Solar sieht noch weiteres Potenzial. Der Verband fordert unter anderem, dass solche Stromgemeinschaften künftig auch über Gemeindegrenzen hinweg möglich werden. Die menschengemachte Erderwärmung lässt sich nicht mehr auf 1,5 Grad begrenzen. Zu diesem Schluss kommt ein neuer Bericht des UNO-Umweltprogramms. Demnach dürfte die 1,5 Grad-Grenze bereits in den kommenden Jahren dauerhaft überschritten werden. Entscheidend sei nun, die Überschreitung möglichst gering und kurz zu halten. Aktuell steuert die Welt laut Bericht auf eine Erwärmung von rund 2,6 Grad zu. Mit schnellen und umfassenden Klimaschutzmaßnahmen könnte der Anstieg im besten Fall auf 1,8 Grad begrenzt werden. Nach mehr als 200 Tagen auf See ist der US-Flugzeugträger Abraham Lincoln in Thailand eingetroffen. Das Schiff war im November 2025 in San Diego gestartet, zunächst für einen Einsatz im Pazifik. Wegen des Krieges mit dem Iran wurde es später in den Nahen Osten geschickt. Während des langen Einsatzes gab es Berichte über Probleme mit der Wasserversorgung, verstopfte Toiletten und psychische Belastungen der Besatzung. Das US-Militär wies die schwersten Vorwürfe zurück. Rund 5'000 Soldaten können sich nun während 5 Tagen in der Region Pattaya erholen. Anschließend soll es zurück in den Heimathafen San Diego gehen. Eine Woche nach der verheerenden Sturzflut in Nepal ist die Zahl der Todesopfer auf 1127 gestiegen. Das teilte die nepalesische Polizei mit. Mehr als 4'600 Menschen werden weiterhin vermisst. Als Auslöser der Katastrophe gilt der Abbruch grosser Mengen an Gletschereis und Felsgestein im Himalaya. Viele der geborgenen Leichen konnten bislang nicht identifiziert werden, heißt es weiter. Die Weltgesundheitsorganisation warnt zudem vor der Ausbreitung von Krankheiten. Überschwemmungen, stehendes Wasser und viele Vertriebene auf engem Raum erhöhten die Seuchengefahr, so die Weltgesundheitsorganisation.
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3: In der Region Schaffhausen bleibt es heute sommerlich freundlich. Temperaturen bis zu 27 Grad wird es geben. Das Ganze verbunden mit viel Sonne, blauem Himmel. Es waren ein paar Wolkenfelder, die durchziehen, die sollten heute aber harmlos bleiben. Es bleibt größtenteils trocken und dazu eben auch weiterhin sommerlich.

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1: Am Mikrofon ist Carla Sterchi. Wissenschaftlerinnen und Wissenschaftler wollen Flugzeuge rezyklierbar machen. Ein neu entwickelter Verbundwerkstoff soll dafür sorgen, dass leichte und robuste Bauteile künftig nicht mehr auf der Deponie oder in der Verbrennung landen. Corinna Zurkinden mit Einzelheiten.
2: Forschende von der Eidgenössischen Materialprüfungs- und Forschungsanstalt EMPA haben einen neuen Verbundwerkstoff entwickelt, der leicht, robust und rezyklierbar ist, teilt das EMPA mit. Der Werkstoff könnte man beim Bau von Flugzeugen oder Zügen einsetzen. Für dass das Ganze rezyklierbar ist, haben die Forschenden im Kunststoff ein phosphorhaltiges Molekül beigemischt. Das macht, dass das Material nicht schnell brennt und sorgt gleichzeitig dafür, dass man später um mich aufweichen kann. So lässt sich der neue Werkstoff nach Gebrauch in seinen Bestandteilen nicht zerlegen und recyceln.
1: Corinna Zurkinden. Der chinesische Autohersteller Chery will sein Angebot in der Schweiz ausbauen. Das Unternehmen will hier künftig auch Fahrzeuge seiner Premium-SUV-Marke Lepas verkaufen. Das teilt Chery mit. Als erstes Modell soll in der ersten Jahreshälfte 2027 der Lepas L8 auf den Markt kommen. Dabei handelt es sich um einen Plug-in-Hybrid. Preise sowie Details zum Verkauf und Service in der Schweiz sind noch nicht bekannt. Diese will Chery in den kommenden Monaten bekannt geben. Netflix bringt eine Dokumentation über den verstorbenen Friends-Schauspieler Matthew Perry heraus. Angelehnt an die Titel der Friends-Folgen trägt die dreiteilige Serie den Namen «The One About Matthew Perry» und erscheint am 27. Oktober. Die Doku zeichnet Perrys Schauspielkarriere und sein Privatleben nach. Dabei soll auch sein langjähriger Kampf mit Suchterkrankungen thematisiert werden. Zu Wort kommen unter anderem seine Schwester und enge Freunde. Ob auch Co-Darstellerinnen und Co-Darsteller der Serie Friends mit dabei sein werden, ist bislang unklar. Perry wurde als Chandler Bing in Friends weltberühmt. Er starb 2023 im Alter von 54 Jahren. Nach seinem Tod wurden 5 Personen im Zusammenhang mit Ketamin verurteilt. Nach der nächtlichen Explosion in der Nähe des Hauptbahnhofs im süddeutschen Augsburg ist der Bahnhof wieder freigegeben worden. Das sagte ein Sprecher der Augsburger Polizei. Nach der Explosion war im Hauptbahnhof ein verdächtiger Gegenstand entdeckt worden. Deshalb wurde der Bahnhof vollständig abgesperrt und auch der Zugverkehr eingestellt. Inzwischen stellte sich der Gegenstand jedoch als harmlos heraus. Bei der Explosion selbst wurden 2 Menschen leicht verletzt. Zudem gingen Fensterscheiben zu Bruch. Was genau explodiert ist, war zunächst noch unklar.
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4: Mit einigen Wolkenfeldern am Himmel gehen wir durch den heutigen Tag durch. Dazu aber auch viel Sonne. Und so können Temperaturen auf bis zu 26 Grad ansteigen. Aktuell liegen es in der Region Schaffhausen bei um die 18 Grad. Ein Blick auf den Radio Monat Verkehrsradar. Kurz nach dem 11 sollten ihr auf freie Fahrt auf der Strasse vom Sendegebiet. Wir haben nämlich aktuell keine Meldungen vorliegen. Ich wünsche allen unterwegs eine gute Fahrt. Der Fuchs lebt auch in der Region Schaffhausen und ist ein Tier, das in verschiedensten Geschichten und Märchen mitspielt. Oft heisst es, er sei schlau oder sogar hinterlistig. Genau um das geht es im Stück «Reinecke Fuchs» von Johann Wolfgang von Goethe, wo ein Schaffhauser Sommertheater nächstes Jahr aufführt. Das Stück hat schon ganz viele Künstler dazu inspiriert, ihre eigene Version davon zu schreiben, sagt der Regisseur vom Sommertheater 2027, der Matthias Grupp.
5: Da gibt es eine aus den 80ern, eine Rockoper. Dann gibt es Familienstücke. Dann gibt es, habe ich neulich gesehen, hat jemand einen Mafia-Epos draus gemacht. Naja, und das ist das Tolle eigentlich daran, dass es ein Klassiker ist, aber der sich eignet, so ganz eigene Versionen aus diesem Stoff zu machen.
4: Wie es jetzt mit den Proben und Vorbereitungen für die Aufführung im nächsten Sommer weitergeht, darüber berichten wir in dieser halben Stunde. Vorher werfen wir aber noch einen Blick ins neue Album von Sam Smith. Der Titel ist «Hazel Eyes». Für euch hinter dem Mikrofon ist Soraya Weber. Schön, habt ihr Radio Monat eingeschaltet.

0: 23 Jahre jung ist schon der Iggy Kelly. Gerade gehört mit seinem Song bei uns in der Radio Monats Mittagsshow am 11 ab 11. Und wir bleiben bei der Musik, wechselt einfach der Artist. Es hat nämlich am 21. August neue Musik aus Großbritannien von Sam Smith gegeben. Hallo meine Lieben, hier ist Stefanie Heinzmann.
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0: Und die neue Musik umfasst nicht nur einen Song, sondern ein ganzes Album. Genau gesagt, das 5. Studioalbum von Sam Smith mit dem Titel Hazel Eyes.
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0: Das ist ein Song von dem neuen Album To Be Free heisst er. Sam Smith als musikschaffende Person kennt man in der Musikwelt noch von ganz anderen bekannten Songs. Writings on the Wall, der Song vom James Bond Film. Und dafür hat es sogar einen Oscar und einen Golden Globe gegeben. Im neuen Album zeigt sich Sam Smith von einer etwas anderen Seite. Es sei ein Album, wo der Artist einen anderen Prozess durchlaufen hätte als bei den vorherigen Projekten.
9: It was a very different process for me and took, you know, actually a lot of courage for me to make this album in the way that I did, but from the way that I made music before. But it's about non-binary love and gay love and I feel like I'm singing with a freedom.
0: Es hätte mehr Mut gebraucht, um die Musik zu veröffentlichen als die vorherigen Songs. Es handelt aber vor allem von queeren Beziehungen. Das Album «Hazel Eyes» hat Sam Smith nicht vollkommen allein geschrieben. So zum Beispiel hat es einen Song drauf, «Oh Mother» mit dem «Two City Chorus», einem 28-köpfigen Chor aus Philadelphia und New York. Und genau der Song «Oh Mother» gibt es jetzt bei uns in der Mittagsshow für die Wegrichtung Mittagspause. Ja.

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0: kanadische Musik von der Amanda Marshall bei uns in der Mittagsshow. Lady Rain, der Titel von dem Song. 9 Minuten haben wir es noch, dann ist 11:30. In der Bachturnhalle in der Stadt Schaffhausen sind gestern Abend einige Theaterinteressierte zusammengekommen. Am Infotreffen für das Schaffhauser Sommertheater 2027 hat das Organisationsteam ihr neues Stück vorgestellt. In der Hoffnung, Schauspielfans aus Schaffhausen dafür zu begeistern. Was für das nächste Schaffhauser Sommertheater genau geplant ist, darüber berichtet Tanja Prinz.
1: Nächstes Jahr beim Schaffhauser Sommertheater dreht sich alles um ein Tier, den Fuchs. Ein Stück «Reineke Fuchs» hat der deutsche Dichter und Denker Johann Wolfgang von Goethe inspiriert von einer alten Fabel geschrieben. Jetzt soll 2027 in Schaffhausen eine schweizerdeutsche Version von Ueli Blum gezeigt werden. Für den Regisseur Matthias Grupp ist das Stück mehr wie eine alte Geschichte.
2: Kurz gesagt, es geht um den «Reineke Fuchs», so wie der Stückname. Und dieser «Reineke Fuchs» macht alles Mögliche Kriminelle eigentlich. Er raubt, er misshandelt, er betrügt, aber er kommt immer wieder davon. Also er wird am Ende nicht bestraft, weil bestimmte Leute denken, vielleicht habe ich doch einen Vorteil davon, wenn der nicht aufgehängt wird. Und eigentlich geht es darum, und das ist das Aktuelle dran, wie schafft es ein Mensch, immer wieder davon zu kommen.
1: Das Schaffhauser Sommertheater wird alle 2 Jahre jeweils an einem neuen Ort gezeigt. Und nicht nur der Ort ist neu, sondern auch das ganze Schauspielteam, wie die Produktionsleiterin vom Stück Michelle Gordeskraft sagt.
3: Beim Sommertheater spielen ganz viele verschiedene Leute mit, von jedem Alter, jedem Geschlecht und jedem Hintergrund. Und das Jahr speziell sind wir auch offen dafür und suchen Leute, die vielleicht wenig Deutschkenntnis haben. Jeder oder jede kann mitspielen, ab 15 Jahren. Da braucht es auch keine Theatererfahrung. Unser Regisseur, der Matthias Grupp, hat ganz viel Erfahrung mit Profis, aber auch mit Amateuren.
1: Insgesamt soll es nächstes Jahr im Juli und August etwa 18 Aufführungen geben. An welchem Ort die genau sein werden, ist noch nicht klar. Dafür haben potenzielle Schauspielerinnen und Schauspieler gestern Abend einen Eindruck vom Stück bekommen, so die Michelle Gordeskraft.
3: Wir haben auch immer einen neuen Regisseur oder Regisseurin und die Leute kommen da die Infoveranstaltung, um das Stück kennenzulernen, jetzt in dem Fall die neue Regie kennenzulernen und entscheidet sich dann mitspielen. Wir haben ganz viele Leute, die immer wieder mitspielen, aber eben auch solche, die zum ersten Mal dabei sind.
1: Die Schauspieler sollen dann nicht nur einen Text auswendig lernen, sondern ein Stück auch selber mitgestalten, sagt der Regisseur Matthias Grupp.
2: Wir haben so eine Grundversion von einem Stück, aber das Spannende wird jetzt sein, was sind das für Menschen, die da mitmachen und was haben die für Wünsche, Talente? Vielleicht spielen sie auch Instrumente und in die Richtung werden wir auch das Stück dann zusammenbasteln.
1: So soll zum fertigen Stück dann auch Live-Musik dazugehören. Als nächstes geht es am 15. und 17. September weiter mit 2 Probetrainings. Die richtigen Proben sollten dann im Oktober anfangen.

0: Der Ray Dalton auf Radio Monat in der Mittagsshow. Die Uhr zeigt 11:30, heisst, es ist Zeit für die Regionalnachrichten. Und die gibt's von Nicolas Valero.
1: Die Kraftwerk Schaffhausen AG startet heute eine neue Untersuchung zum Verhalten der Aale beim Kraftwerk. Da schreibt der städtische Energieversorger SH Power, der das Kraftwerk betreibt, in einer Medienmitteilung. Mit Hilfe von zwei sogenannten Live-Imaging-Sonaren soll das Schwimmverhalten der Aale vor dem Kraftwerk erfasst werden. Ein auf künstlicher Intelligenz basierender Algorithmus wertet die Daten anschließend aus. Mit der Studie soll die Wanderung der Aale besser verstanden werden, um sie beim Passieren des Kraftwerks besser schützen zu können. Der Schweizerische Fischereiverband hat in diesem Jahr erneut schwere Vorwürfe gegen das Kraftwerk Schaffhausen erhoben. Tausende Aale sollen bei der Abwanderung in den Turbinen getötet oder verletzt worden sein. Die Vorwürfe hat das Kraftwerk zurückgewiesen. Für den Fischabstieg fehlt laut SH Power eine wirksame Lösung. Die lange Trockenperiode in diesem Sommer hat bei der Baustelle Grabenacker in Laufen-Uwiesen zu einer starken Staubentwicklung geführt. Da schreibt René Manser vom Tiefbauvorstand der Gemeinde in einem Zwischenbericht. Auf dem Areal entsteht ein neuer Spiel- und Begegnungsplatz. Durch den Wind wurde der Staub teilweise aufgewirbelt und im Gemeindegebiet verteilt. Gleichzeitig konnten die Bauarbeiten dank des trockenen Wetters zügig voranschreiten. Die Vorarbeiten für den Unterboden konnten deshalb früher als geplant abgeschlossen werden. Inzwischen haben auch die Umgebungsarbeiten begonnen. Das gesamte Projekt soll im Frühsommer 2027 fertiggestellt werden. Für den Bau hat die Gemeindeversammlung einen Kredit von knapp 2 Millionen Franken bewilligt. Das Lindlihaus hat einen neuen Geschäftsleiter. Es handelt sich um Mikis Cekun. Er hat die Stelle gestern von Thomas Bührer übernommen. Das teilt das Lindlihaus mit. Im Lindlihaus an der Fischhäuserstraße in der Stadt Schaffhausen leben Menschen mit Körperbehinderung. Bührer hat das Lindlihaus 17 Jahre lang geleitet. Seinen Nachfolger unterstützt er nun noch bis Ende November. In den Gemeinden Rheinau und Laufen-Uwiesen ist das Feuerverbot außerhalb der Wälder aufgehoben worden. Das haben die beiden Gemeinden mitgeteilt. Die Niederschläge der vergangenen Tage haben die Situation bei der Brandgefahr leicht entspannt. Das kantonale Feuerverbot in den Zürcher Wäldern bleibt jedoch weiterhin bestehen.
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0: In der Region Schaffhausen begleitet uns ein Wechsel zwischen sonnigen Phasen mit Wolkenfeldern. Es sollte aber überall den Tag durch trocken bleiben, trotz teils auch ein bisschen dichteren Wolken. Die Temperaturen sind aktuell in der Region Schaffhausen bei um die 18 Grad, könnten noch ansteigen auf rund 26 Grad. Ein Blick auf die Strassen vom Radio Monat Sendegebiet. Da solltet ihr flüssig durchkommen und nirgends Zeit verlieren. Wir haben bis aktuell keine Meldungen vorliegen. Falls das nicht der Fall sollte sein und ihr irgendwo steckt oder etwas gesehen habt, dann könnt ihr uns das jederzeit auf unsere gratis Verkehrshotline durchgeben. Das ist Nummer 0800 91 5 und 3x0. Ich wünsche euch gutes und sicheres Ankommen. Und für euch im Studio ist Soraya Weber und ich hoffe, ihr seid so kurz vor dem Mittag nicht mit allzu fest knurrendem Bauch am Arbeiten. Falls schon, kann da vielleicht die ein oder andere Ablenkung helfen. Ein guter Tipp ist zum Beispiel Musik. «Shape of a Woman» von der Lady Gaga bei uns in der Mittagsshow. Schön, habt ihr eingeschaltet.

0: 1979 rausgekommen ist «Breakfast in America» von Supertramp auf Radio Monat. Und zu dem Zeitpunkt schauen wir uns führen, was uns in der Infostunde kurz nach dem 12 Uhr so für ein Thema erwartet. Kadetten Schaffhausen haben seit der Saison auch eine Damenmannschaft in der SPL2. Das ist Nationalliga B bei den Frauen. Also eine Frauenmannschaft in der Region Schaffhausen sei wichtig, so der Kadettengeschäftsführer David Graupner.
1: Ich finde es wichtig, weil bis jetzt hat es schon das Interesse gehabt, Frauenhandball in Schaffhausen, Mädchenhandball, Frauenhandball, aber alle, die etwas besser waren, haben sofort auf Winterthur oder auf St. Gallen müssen oder auf Zürich. Also alle Besseren sind sofort weg, sobald sie ein bisschen Leistungshandball wollen spielen.
0: Ganz kurzfristig ist das Ganze zustande gekommen. Aus dem Grund haben ein paar Spielerinnen beim Saisonauftakt auch noch nicht können spielen. Wichtig ist den Kadetten aber Nachhaltigkeit vom Frauenteam. Es soll langfristig etwas wachsen.
1: Ist weit weg. Ich glaube, es geht darum, jetzt das Projekt sauber auf gute Beine, auf ein gutes Fundament zu stellen, jetzt schon von irgendeiner Mannschaft zusammenkaufen, um den Titel zu spielen. Das ist überhaupt nicht der Anspruch, sondern es soll eine Frauenbewegung in Schaffhausen geben, eine gute Basis und soll Spass machen.
0: Wenn es Möglichkeiten aber mal gibt für den Aufstieg, wird man den schon realisieren. Welche Vorteile das Damenteam für die Kadetten und die Region bringt, das hören wir kurz nach dem 12 Uhr in der Radio Monat Infostunde.

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0: glaube, mit dem Song von Imagine Dragons haben wir noch mal ein bisschen Portion Energie bekommen für die letzten Meter vor der Mittagspause, vielleicht aber auch noch für die letzten Abende, bevor es dann auch zu Mittag gibt. Bei uns steht auch noch der letzte Punkt an, nämlich den Blick auf die aktuellen Zahlen.
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0: Der Euro kostet 94 34 Rappen. Der US-Dollar hat einen Wert von 81 Rappen 48. Der Kurs für ein Kilo Gold notiert aktuell bei 112'954 Franken. Und dann noch der aktuelle Kurs vom SMI. Der ist um 0,45% gesunken und liegt bei 14'270 Punkten. Soviel von der Börse. Den nächsten Überblick gibt es kurz vor 6 Uhr in unserer Abendshow.

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1: Am Mikrofon ist Carla Sterchi. Wissenschaftlerinnen und Wissenschaftler wollen Flugzeuge rezyklierbar machen. Ein neu entwickelter Verbundwerkstoff soll dafür sorgen, dass leichte und robuste Bauteile künftig nicht mehr auf der Deponie oder in der Verbrennung landen. Corinna Zurkinden mit Einzelheiten.
2: Forschende von der Eidgenössischen Materialprüfungs- und Forschungsanstalt EMPA hier einen neuen Verbundwerkstoff entwickelt, der leicht, robust und rezyklierbar ist, teilt das EMPA mit. Der Werkstoff könnte man beim Bau von Flugzeugen oder Zügen einsetzen. Für dass das Ganze rezyklierbar ist, haben die Forschenden im Kunststoff ein phosphorhaltiges Molekül beigemischt. Das macht, dass das Material nicht schnell brennt und sorgt gleichzeitig dafür, dass man später um mich aufweichen kann. So lässt sich der neue Werkstoff nach Gebrauch in seinen Bestandteilen nicht zerlegen und recyceln.
1: Corinna Zurkinden. Der chinesische Autohersteller Chery will sein Angebot in der Schweiz ausbauen. Das Unternehmen will hier künftig auch Fahrzeuge seiner Premium-SUV-Marke Lepass verkaufen. Das teilt Chery mit. Als erstes Modell soll in der ersten Jahreshälfte 2027 der Lepass L8 auf den Markt kommen. Dabei handelt es sich um einen Plug-in-Hybrid. Preise sowie Details zum Verkauf und Service in der Schweiz sind noch nicht bekannt. Diese will Chery in den kommenden Monaten bekannt geben. Netflix bringt eine Dokumentation über den verstorbenen Friends-Schauspieler Matthew Perry heraus. Angelehnt an die Titel der Friends-Folgen trägt die dreiteilige Serie den Namen «The One About Matthew Perry» und erscheint am 27. Oktober. Die Doku zeichnet Perrys Schauspielkarriere und sein Privatleben nach. Dabei soll auch sein langjähriger Kampf mit Suchterkrankungen thematisiert werden. Zu Wort kommen unter anderem seine Schwester und enge Freunde. Ob auch Co-Darstellerinnen und Co-Darsteller der Serie Friends mit dabei sein werden, ist bislang unklar. Perry wurde als Chandler Bing in Friends weltberühmt. Er starb 2023 im Alter von 54 Jahren. Nach seinem Tod wurden 5 Personen im Zusammenhang mit Ketamin verurteilt. Nach der nächtlichen Explosion in der Nähe des Hauptbahnhofs im süddeutschen Augsburg ist der Bahnhof wieder freigegeben worden. Das sagte ein Sprecher der Augsburger Polizei. Nach der Explosion war im Hauptbahnhof ein verdächtiger Gegenstand entdeckt worden. Deshalb wurde der Bahnhof vollständig abgesperrt und auch der Zugverkehr eingestellt. Inzwischen stellte sich der Gegenstand jedoch als harmlos heraus. Bei der Explosion selbst wurden 2 Menschen leicht verletzt. Zudem gingen Fensterscheiben zu Bruch. Was genau explodiert ist, war zunächst noch unklar.
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4: Mit recht viel Sonnenschein gehen wir in der Region Schaffhausen durch den heutigen Mittag durch und an dieser Wetterlage sollte sich auch im Verlauf des Tages nicht mehr viel ändern. Es können zeitweise hohe und auch ein bisschen dichtere Wolken durchziehen. Temperaturen kommen aber auf rund 26 Grad auf. Und im ähnlichen Stil geht es auch morgen weiter. 1-2 Grad mehr dürfte es hier am Nachmittag noch geben. Der Rest ist eigentlich ein bisschen Copy-Paste. Ein Blick auf den Radiomonat Verkehrsradar. Da sollte die Tour der Mittag durch eine freie Fahrt auf der Strasse vom Sendegebiet. Wir haben nämlich hier aktuell keine Meldungen vorliegen. Es kann aber gleich sein, dass so vielleicht in kurzem Moment in der Stadt Schaffhausen oder auch rundherum wegen Mittagsverkehr ein bisschen länger braucht. Das aber nur ganz minim. Ich wünsche gutes Ankommen. 4 Minuten nach 12 Uhr. Das ist der Infomittag von Radiomonat. Als nächstes geht es um den Sport. Kadetten Schaffhausen sind im Männerhandball seit Jahren an der Spitze unterwegs. Im Frauenhandball sind das GC Amicizia und der LC Brühl. Eine gute Frauenmannschaft hat im Raum Schaffhausen lang gefällt. Seit dieser Saison gibt es das SPL2-Damenteam bei den Kadetten. SPL2 ist Nationalliga B. Welche Ambitionen die Kadetten Frauen verfolgen und was so das Damenteam der Region bringt, das gehören hier gerade als nächstes bei uns in der Mittagsshow. Und für euch, mein Mikrofon ist Soraya Weber. Schön, habt ihr heute eingeschaltet und ich wünsche allen eine gute Mittagspause.

0: Bürgin, ein Song vom Schweizer Musiker Baschi, bei uns am jetzt bald 11 ab 12 Uhr in der Mittagsshow. Und da wechseln wir von der Musik in Sport. In der BBC Arena sind die Männer von der Kadetten verantwortlich für das Spektakel auf der Platte. Seit dieser Saison sorgt aber auch das Damenteam für Furore. Die Kadetten Schaffhausen haben nämlich eine Frauenmannschaft in der SPL 2. Das ist die Nationalliga B bei den Frauen. Wie es dazu gekommen ist und welche Vorteile das der Region bringt, das hat unseren Sportchef Jonas Mielsch noch gefragt.
1: Das erste Spiel für das SPL 2 Damenteam von der Kadetten Schaffhausen ist gerade ein bisschen gar schnell gekommen. Kadetten sind nämlich noch nicht so lange im Lead vom Damenteam. Darum hat auch noch nicht alles geklappt zum Start, sagt der David Graubner, Geschäftsführer von der Kadetten Schaffhausen.
2: Wir haben die Mannschaft so spät übernommen und so aus dem Nichts aus. Wir hatten keine einzige Spielerin gehabt und mussten die noch suchen und da trommeln. Und das hat echt super geklappt. Aber trotzdem, wir haben zwei Spielerinnen, die aus Deutschland gekommen sind. Da hat der Transfer noch nicht geklappt, weil die abgebenden Vereine sie nicht genug früh freigegeben haben.
1: Das soll sich dann noch in den nächsten Tagen ändern. Die Kadetten sind schon länger im Damenhandball involviert. Jetzt haben sie einfach den Lead übernommen beim SPL-2-Team.
2: Wir hatten schon vorher ein Frauenteam gehabt, aber die haben letzte Saison in der Zweitliga gespielt. Dann haben sie sich freiwillig zurückgezogen in die Drittliga. Und jetzt haben wir aber auch schon letzte Saison eine Spielgemeinschaft gehabt mit Kreuzlingen. Da haben wir aber noch nicht wahnsinnig viel damit zu tun gehabt. Und diese Spielgemeinschaft haben wir jetzt komplett übernommen. Also wir haben die Mannschaft zu uns genommen als Stammverein. Wir laufen jetzt unter unserer Flagge. Ganz neu, ganz alles neue Leute. Mit einem ganz frischen Start.
1: Und dass es jetzt in der Region Schaffhausen ein Nationalliga B-Team bei den Frauen gibt, bringe ich viele Vorteile. Das vor allem für die Mädchen und Frauen, die hier in der Region Schaffhausen Handball spielen, findet der David Graubner.
2: Ich finde es wichtig, weil bis jetzt hat es auch schon das Interesse gegeben an Frauenhandball in Schaffhausen. Mädchenhandball, Frauenhandball, aber es hat halt nicht so ein bisschen eins, nicht gerade Spitzenteam gegeben, sondern alle, die ein bisschen besser waren, haben sofort auf Winterthur oder auf St. Gallen müssen oder auf Zürich. Also alle Besseren sind sofort weg, sobald sie ein bisschen Leistungshandball wollen spielen.
1: Dass der Hauptort für das SPL 2 Damenteam jetzt Schaffhausen ist, zeigt sich auch beim Trainerteam. Der Cheftrainer ist der Vadislav Radomir. Vorher Cheftrainer war bei den Espoirs, bei den Kadetten. Und auch bei den Goalies können die Damen profitieren vom Goalie-Trainer der Männer, Ninoslav Pavlevic. Trotz dem Umzug auf Schaffhausen steckt immer noch sehr viele Kreuzlinge in dieser Mannschaft.
2: Das hat eigentlich sehr gut geklappt. Es sind auch vier, fünf Spielerinnen von Kreuzlingen mitgekommen, die jetzt teilweise noch dort wohnen, pendeln. Auch sowieso. Die Frauen nehmen sehr viel auf sich, auch viel Weg und leisten einen Haufen bis jetzt. Ich hoffe, dass das Zentrum noch etwas mehr auf Schaffhausen wandert, dass die Spielerinnen vielleicht auch noch ein bisschen Fuß fassen in Schaffhausen. Aber eben, so frisch und so neu bis jetzt, haben sie noch viel Weg unter den Rädern.
1: Das sei sehr erfreulich, dass die fünf Spielerinnen von Kreuzlingen weiterhin auf Schaffhausen kommen. Das Damenteam profitiert somit jetzt auch von den Infrastrukturen in der BBC Arena. Das erste Saisonziel bei den Damen, das klingt jetzt nicht so ambitioniert, auch nicht so kadettenlike. Es sei aber alles andere als einfach zu erfüllen, so der David Graubner.
2: Saison 1 ist ganz einfach, einfach nicht absteigen. Einfach probieren, in dieser Liga bleiben, nicht mehr und nicht weniger. Das ist schon ein Riesenziel. Wir wissen selber nicht so recht, wo steht die Mannschaft, aber bis jetzt sieht es recht geschmeidig aus. Ja.
1: Kadettenfrauen wollen sich also zuerst mal in der SPL 2 festsetzen, bevor sie über weitere Ambitionen diskutiert werden. Langfristig wäre aber schon das Ziel der Aufstieg in die Nationalliga A.
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0: bisschen entspannter sein die vom Song «Yellow» von Coldplay auf Radio Monat. Und wenn wir seit gestern meteorologischen Herbst haben, ja, das Wetter von aussen und auch die Vorhersagen, wer schon ein bisschen reingeschaut hat, das sieht eher nach Sommer aus. Wie es wirklich wieder geht, das schauen wir jetzt uns gerade mit unserem Wetterexperten an.
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0: Nachdem es zum Wochenstart mal noch kurz nass war, zeigt sich das Wetter seit hier sehr, sehr von der sonnigen Seite. Die Temperaturen, die lassen aber ein bisschen erahnen, dass wir eben schon im Herbst sind oder richtig Herbst gehen. Am Morgen haben wir es noch ziemlich frisch. Mario Rindlisbecher vom Meteortest. Was dürfen wir denn vom heutigen Nachmittag so erwarten?
2: Ja, heute Nachmittag da ist das Wetter doch ziemlich sommerlich. Wir haben jetzt aktuell schon Temperaturen um die 21 Grad und dazu gibt es recht viel Sonnenschein. Und auch am Nachmittag geht es in einem ähnlichen Stil weiter. Ab und zu können ein paar hohe Wolkenfelder über den Himmel ziehen. Aber sonst scheint meistens die Sonne heute am Nachmittag und die Temperaturen wieder sommerlich warm. Die Höchstwerte heute am Nachmittag so bei etwa 26 Grad.
0: Mit dem heutigen Tag haben wir dann schon wieder die Hälfte der Woche geschafft. Wie geht es denn morgen am Donnerstag weiter?
2: Mit ziemlich viel Sonnenschein. Auch morgen kann es ab und zu ein paar hohe Wolkenfelder haben, die über den Himmel ziehen. Aber sonst scheint die Sonne und die Temperaturen die steigen noch ein bisschen an. Morgen am Nachmittag da haben wir den Höchstwert von etwa 27 bis 28 Grad. Am Morgen da ist es noch ein bisschen frischer. Die Tiefstwerte liegen am Morgen zum Aufstehen bei 13 Grad.
0: Und wenn wir einmal in der zweiten Wochenhälfte sind, da geht es ja nicht mehr lang, bis das Wochenende bevorsteht. Wie geht es denn da weiter, Freitag, Wochenende, auch sommerlich und warm?
2: Ja, sogar hochsommerlich. Wir haben am Freitag Temperaturen um die 30 Grad, stellenweise sogar noch mal ein bisschen drüber und es gibt sehr viel Sonnenschein. Am Wochenende da geht die Temperatur ein Spürchen zurück. Dort haben wir dann einen Höchstwert von etwa 26 bis 27 Grad. Und vor allem am Samstag können auch ab und zu ein paar dichtere Wolkenfelder durchziehen. Es ist nicht ganz ausgeschlossen, dass am Samstag am Morgen mal ein paar Tropfen fallen, aber sonst ist es weiterhin trocken und meistens sonnig bei eben sommerlichen Temperaturen.
0: Der Mario Rindlisbecher vom Meteortest mit den Wetteraussichten für heute und die nächsten Tage in der Region Schaffhausen. Also sommerliches Wetter weiterhin zu der schon ein bisschen herbstlichen Stimmung für aussen.
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0: schon ein älterer Song von Robbie Williams aus dem Jahr 1997 bei uns in der Mittagsshow. Du, ihr schlaft jetzt dann gerade halb eins. Heisst, es ist Zeit für die Regionalnachrichten mit dem Nicolas Valero.
1: Die Kraftwerk Schaffhausen AG startet heute eine neue Untersuchung zum Verhalten der Aale beim Kraftwerk. Da schreibt der städtische Energieversorger SH Power, der das Kraftwerk betreibt, in einer Medienmitteilung. Mit Hilfe von zwei sogenannten Live-Imaging-Sonaren soll das Schwimmverhalten der Aale vor dem Kraftwerk erfasst werden. Ein auf künstlicher Intelligenz basierender Algorithmus wertet die Daten anschließend aus. Mit der Studie soll die Wanderung der Aale besser verstanden werden, um sie beim Passieren des Kraftwerks besser schützen zu können. Der Schweizerische Fischereiverband hat in diesem Jahr erneut schwere Vorwürfe gegen das Kraftwerk Schaffhausen erhoben. Tausende Aale sollen bei der Abwanderung in den Turbinen getötet oder verletzt worden sein. Die Vorwürfe hat das Kraftwerk zurückgewiesen. Für den Fischabstieg fehlt laut SA Power eine wirksame Lösung. Die lange Trockenperiode in diesem Sommer hat bei der Baustelle Grabenacker in Laufen-Uwiesen zu einer starken Staubentwicklung geführt. Da schreibt René Manser vom Tiefbauvorstand der Gemeinde in einem Zwischenbericht. Auf dem Areal entsteht ein neuer Spiel- und Begegnungsplatz. Durch den Wind wurde der Staub teilweise aufgewirbelt und im Gemeindegebiet verteilt. Gleichzeitig konnten die Bauarbeiten dank des trockenen Wetters zügig voranschreiten. Die Vorarbeiten für den Unterboden konnten deshalb früher als geplant abgeschlossen werden. Inzwischen haben auch die Umgebungsarbeiten begonnen. Das gesamte Projekt soll im Frühsommer 2027 fertiggestellt werden. Für den Bau hat die Gemeindeversammlung einen Kredit von knapp 2 Millionen Franken bewilligt. Das Lindlihaus hat einen neuen Geschäftsleiter. Es handelt sich um Mikis Cekun. Er hat die Stelle gestern von Thomas Bührer übernommen. Das teilt das Lindlihaus mit. Im Lindlihaus an der Fischhäuserstraße in der Stadt Schaffhausen leben Menschen mit Körperbehinderung. Bührer hat das Lindlihaus 17 Jahre lang geleitet. Seinen Nachfolger unterstützt er nun noch bis Ende November. In den Gemeinden Rheinau und Laufen-Uwiesen ist das Feuerverbot außerhalb der Wälder aufgehoben worden. Das haben die beiden Gemeinden mitgeteilt. Die Niederschläge der vergangenen Tage haben die Situation bei der Brandgefahr leicht entspannt. Das kantonale Feuerverbot in den Zürcher Wäldern bleibt jedoch weiterhin bestehen.
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0: In der Region Schaffhausen haben wir aktuell mit um die 21 Grad und recht viel Sonnenschein, passendes Wetter, zum vielleicht den Mittag verrutschen zu geniessen. Im Verlauf des Tages kann es noch rund 26 Grad geben und es können noch einige Wolkenfelder vorüberziehen, die hier oder dort ein bisschen Schatten bringen können. Und wer heute noch nicht Zeit hat, zum Verrutschen vielleicht den Mittag zu geniessen, der kann das auch morgen nachholen. Wir machen nämlich ein bisschen Copy-Paste vom heutigen Wetter. Die Temperaturen, die können morgen noch auf rund 27 Grad ansteigen. Auf der Strasse vom Radio Monat Sendegebiet solltet ihr aktuell flüssig durchkommen. Wir haben hier keine Meldungen vorliegen. Falls ihr aber gleich irgendwo steckt, könnt ihr uns das jederzeit gerne durchgeben. Das auf der Gratis-Verkehrshotline 0800 91 5 und 3x0. Wünsche Gutes und vor allem sicheres Ankommen. Euer Mikrofon ist zu Aya Weber und die Mittagspause, wie ich finde, ist einfach so eine Pause, ja, wo man entweder mit Arbeitsgespenden redet, entweder sagt, nein, heute habe ich keine Lust auf Gesellschaft, ich esse meinen Mittag für mich allein und geniesse einfach ein bisschen Natur oder wo man vielleicht auch geniessen. Es gibt aber auch die, die haben eigentlich mehr Stress auf dem Heimweg oder über die Mittagspause wie während dem Arbeiten. Das aus dem Grund, weil sie heimgehen, gut zu Mittag essen und eigentlich gleich ein bisschen im Zeitstress sind. Egal, wo ihr jetzt gerade dran seid, wir begleiten euch weiterhin mit der Radio Monat Mittagsshow.

0: Astes bei uns auf Radio Monat. Und ja, wenn wir uns so mal ein bisschen vielleicht zurücklehnen und mal ein bisschen unsere Gedanken versetzen. Älter werden ist in unserer Gesellschaft ein Prozess, wo jeder und jede durchläuft, aber irgendwie alle ein bisschen Angst haben, zum drüber reden. Wenn man Fragen hat, ist man da eher zurückhaltend oder man holt sich vielleicht auch die Sporthilfe. Um den betroffenen Leuten einen Überblick zu geben, wo sie eben Hilfe holen können und was sie am besten machen können, um ihr Leben noch ein bisschen mehr zu gestalten, mehr Abwechslung reinzubringen, gibt es die Expo 55 Plus Montag durch im Pavillon im Park. Ein Überblick zu dieser vierten Ausgabe gibt es jetzt in der Radio Monat Mittagsshow.
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0: Die Expo 55 Plus ist ein Anlass, organisiert durch ProSenectute Schaffhausen, wo an alle Menschen ab 55 gerichtet ist. Wird Fabienne Sturzenegger, Leiterin Kommunikation, Marketing und Fundraising bei der ProSenectute, sagt, sei das Jahr ein lebendiges Programm geplant.
2: Mein Motto dieses Jahr ist, wie lebe ich als ältere Person heute, wie lebe ich morgen? Und wir haben, ich sage jetzt mal, das Thema in drei Teile aufgesplittet. Mit dem Fokus, was brauche ich, damit ich im Alter möglichst lang und selbstbestimmt daheim kann leben und wohnen.
0: Der erste Teil beinhaltet Informationen. Da können die Besuchenden sich an 29 Ausstellenden über diverse Themen informieren. Der zweite Teil dreht sich rund um aktives Erleben mit zum Beispiel Stadtführungen. Und der dritte Teil ist ein neues Format, ein sogenanntes Podiumsgespräch.
2: Das fokussiert auf das Thema selbstbestimmt zu Hause wohnen. Wie gelingt das? Also da geht es wirklich darum, die viele oder die meisten älteren Leute, die haben den Wunsch, so lange wie möglich selbstbestimmt daheim dürfen zu wohnen, dürfen zu leben. Und da geht es darum, was für Möglichkeiten gibt es.
0: Reden werden an dem Podiumsgespräch vier verschiedene Personen aus unterschiedlichen Sparten. Nach all dem Zulassen gibt es für alle Gäste noch ein Apero. Die Expo 55 Plus startet morgen Vormittag am 10 Uhr.
2: Die Ausstellung, die Führungen und die Mitmachangebote sind Tagstouren von 10 Uhr bis am 4 Uhr. Und vom 5 Uhr bis am 6 Uhr ist das neue Format die Podiumsdiskussion.
0: Der Anlass für Menschen ab 55 wird morgen zum vierten Mal durchgeführt. Und natürlich sind auch Anhang und Freunde herzlich willkommen. Genauso wie interessierte Leute aus dem öffentlichen Raum. Das erste Mal stattgefunden hat der Anlass laut Fabienne Sturzenegger im Jahr 2019.
2: Man hat da an und für sich einen Treffpunkt gestalten, aber auch eine Messe, eine Informationsmesse und Veranstaltung, wenn es wirklich darum geht, ich werde älter, die Generation wird älter, was für Themen kommen da auf mich zu?
0: So ist auch das Ziel der Expo 55 Plus klar definiert. Sie möchten die älter werdende Generation informieren, was es für Möglichkeiten gibt und wo sie Hilfe holen können. Der detaillierte Zeitplan und weitere Informationen rund um den Anlass findet ihr auf ihrer Webseite expo55plus.ch.

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0: ziemlich neue Musik vom französischen Hausduo Offenbach. Four to the Floor bei uns in der Mittagsshow. Und da schauen wir jetzt kurz nochmal zurück. Es geht jetzt schon wieder los mit dem Suchen von der Lehrstelle. Will die Automechanikerin werden oder doch lieber Bäck? Und wie wäre es vielleicht auch mit der Polizei oder der Feuerwehr? Am Morgen sollen die Fragen Schaffhausen an der Berufsmesse geklärt werden. Schon jetzt aber gibt es Diskussionen rund um die Lehren. Wegen fehlendem Können von den Jugendlichen. Auf das und weitere Themen hat Nico Bollinger in der heutigen Morgen schon geschaut.
1: Jugendliche können zum Start in die Lehre immer schlechter lesen und schreiben. Das zeigt eine Umfrage. Die Hälfte bräuchte dort Unterstützung. Wegen dem Zusatzaufwand macht sich Dieter Klei, stellvertretender Direktor vom Schweizerischen Gewerbeverband, Sorgen um die Lehrstellen.
2: Wir befürchten, dass die Ausbildungsbereitschaft, insbesondere von kleinen und Kleinstbetrieben, könnte davon beweiden, dass die sich dann sagen, ja, wenn wir die Lehrstellen nicht mehr mit genügend guten Leuten besetzen, dann bieten wir die Lehrstellen gar nicht mehr an. Und das wäre natürlich jammerschade.
1: Das Problem liegt tief. Schon seit Jahren nehmen wir die Qualität laufend ab. Darum brauche ich jetzt langfristige Lösungen. Wie die aussehen, weiss man aber noch nicht. Lösungen hat gestern Abend auch der grosse Stadtrat für die heissen Sommer in den Schulen und Altersheimen gesucht. Dort soll aus gesundheitlichen Gründen gekühlt werden, fordert zumindest Jean-Marc Bär in einem Postulat. Temporär, auch simpel und einfach mit Klimaanlage.
3: Als Überganglösung können auch mobile Klimageräte die Schulräume und Altersheime kühlen. Die Geräte sind in der Anschaffung in der Regel vergleichsweise günstig. Gerne soll auch hier erwähnt sein, dass ich mit diesem Vorstoß nicht auf passive, sondern auf aktive Kühlungen hinaus will.
1: Das Stadtparlament war auch seiner Ansicht und hat das Anliegen jetzt an den Stadtrat überwiesen. Welche Themen gestern sonst noch bewegt haben im grossen Stadtrat, das könnt ihr auf unserer Webseite oder unserer Radio Mundart App nachhören. Dort findet ihr auch eine kleine Vorschau auf das nächste Sommertheater dort Schaffhausen. 2027 wird das Stück «Reinecke Fuchs» von Johann

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1: Am Mikrofon ist Carla Sterchi. Der Bundesrat will einheitliche Regeln gegen sogenannte Konversionsmaßnahmen prüfen. Das geht aus einem heute veröffentlichten Bericht hervor. Zwar bietet das geltende Recht bereits einen weitreichenden Schutz. Verschiedene Kantone hätten aber zusätzlich eigene Maßnahmen ergriffen oder entsprechende Gesetze geplant. Deshalb hält der Bundesrat eine Regelung auf nationaler Ebene für prüfenswert. Konversionstherapien haben zum Ziel, die sexuelle Orientierung von lesbischen, schwulen, bisexuellen oder transgeschlechtlichen Menschen umzupolen. Der Bundesrat lehnt diese Praktiken klar ab und verurteilt diese. In Deutschland hat es in den letzten Tagen mehrere Anschläge gegeben. Zuletzt war der Hauptbahnhof im bayerischen Augsburg vollständig abgesperrt. Dani Glur.
2: In der Nacht ist beim Bahnhof eine Handgranate explodiert, dabei haben sich zwei Jugendliche verletzt. Daraufhin hat die Polizei einen unbekannten Gegenstand gefunden. Das war aber ein Fehlalarm. Details zum Vorfall sind noch nicht bekannt. Im Westen von Deutschland geht die Polizei nach einer Störung von einem Umspannwerk gestern Abend davon aus, dass es eine vorsätzliche Tat war. Bei einem zweiten Umspannwerk im Osten sind gestern Morgen zwei Sprengsätze explodiert. Da hat das Innenministerium vom Land Brandenburg von einem Anschlag. Gleichzeitig hat der deutsche Außenminister gestern Abend Russland für den Drohnenangriff auf dem Flughafen Leipzig verantwortlich gemacht und davon gewarnt, dass es zu weiteren Anschlägen könnte kommen.
1: Dani Glur. Unbekannte haben die Sternenplakette der kürzlich verstorbenen US-Sängerin Dolly Parton auf dem Walk of Fame in Hollywood beschädigt. Auf Bildern und Videos in sozialen Medien ist zu sehen, dass Partons Name auf der Plakette zerkratzt wurde. Zudem sollen Kerzen, die zum Gedenken an die Sängerin aufgestellt worden waren, weggetreten worden sein. Eine Sprecherin der Handelskammer Hollywoods bestätigte, dass die Plakette repariert wird. Die neue Plakette soll am Freitag freigegeben werden. Dolly Parton war 1984 gemeinsam mit Sylvester Stallone, ihrem Co-Star aus dem Film Rhinestone, auf dem Walk of Fame verewigt worden. Im Iran ist ein Autofahrer in eine nächtliche Versammlung von Regierungsanhängern gerast. 4 Menschen wurden getötet, 10 weitere verletzt. Das berichten iranische Medien. Der Vorfall ereignete sich in der Millionenstadt Mashhad im Nordosten des Landes. Die genaue Ursache ist noch unklar. Laut der staatlichen Nachrichtenagentur IRNA soll der Fahrer die Kontrolle über sein Fahrzeug verloren haben. Er wurde festgenommen. In sozialen Medien wird dagegen über eine gezielte Tat gegen Regierungsanhänger spekuliert. Seit Beginn des Irankriegs versammeln sich Regierungsanhänger nachts auf öffentlichen Plätzen.
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4: Am Himmel in der Region Schaffhausen hat es zum Sonnenscheinverlauf vom restlichen Tag noch hohe Wolkenfelder gegeben, die durchziehen und ein bisschen Schatten bringen können. Das bei um die 26 Grad als Höchstwert. Und ähnlich geht es auch morgen weiter. Es sollte recht sonnig werden und zwischen 13 und 27 Grad geben. Regen ist da aktuell keinen in Sicht. Ein Blick auf den Radio Monat Verkehrsradar. Da sind aktuell auch nicht wirklich Meldungen in Sicht. Wir haben nämlich 9 Vorliegen. Falls ihr aber eben etwas gesehen habt oder irgendwo steckt, sind wir froh, wenn ihr uns das durchgeht. Das könnt ihr machen auf gratis Verkehrshotline 0800 91 5 und 3x0. Ich wünsche eine gute Fahrt. Das Schaffhauser Stadtparlament hat sich gestern klar für die Vorlage für das Kinder- und Jugendzentrum Generalengut bei der Stockerbergstrasse ausgesprochen. Der SVP-Grossstadtrat Hermann Schlatter will aber wegen der Klammer Stadtkasse, dass der Stadtrat bei der Jakob- und Emma-Windler-Stiftung nachfragt, ob sie sich beteiligen, weil Fragen kostet ja nichts.
5: Und von dem her lohnt es sich ja, dass man fragt, dass man fragen darf und die Windler Stiftung weiss man, dass sie Geld hat. Nochmals ist die Zeitung gestanden und ich glaube, im Stadtrat fällt ganz Hacken aus der Krone, um zu fragen, ob sie da etwas dran gibt.
6: Sehr gut.
4: Warum der Antrag für ihn aber eigentlich nur ein Trost ist und was er eigentlich geplant hatte, das hören wir nach den nächsten 2 Songs auf Radio Monat in der Mittagsshow. Und für euch im Studio hinter dem Mikrofon ist Soraya Weber. Ich wünsche einen guten Start in den richtigen Nachmittag. Hinein.

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1: Musik von der neuesten EP Out of the Dark von Clock Clock, der gleichnamige Song bei uns in der Mittagsshow. Seit 20 Jahren ist das Kinder- und Jugendheim beim Kirchhofplatz in der Stadt Schaffhausen ein Provisorium. Es ist zu klein und ist nicht mehr nach dem aktuellen Standard. Darum will der Schaffhauser Stadtrat das alte Pfarrhaus von der reformierten Kirche kaufen und umbauen zum neuen Kinder- und Jugendzentrum Generalengut. Gestern hat das Schaffhauser Stadtparlament darüber diskutiert. Der Jonas Mirsch war mit dabei gewesen.
2: Moderner, schöner und freundlicher. So soll das neue Kinder- und Jugendzentrum Generalengut bei der Stuckerbergstrasse in Schaffhausen werden. Das soll dann das Kinder- und Jugendheim beim Kirchhofplatz ersetzen. Das entspreche schon lange nicht mehr dem Standard, erklärt Marco Planas, Bildungsreferent von der Stadt Schaffhausen, in der Debatte.
3: Seit über 20 Jahren befindet es sich im Bau 59 des Alterzentrums Kirchhofplatz. Diese Räumlichkeiten entsprechen schon lange nicht mehr den heutigen Standards und auch nicht den Anforderungen der kantonalen Pflegekindverordnung, der PAVO. Die Zimmer sind teilweise sehr klein und dunkel, es fehlt ein großzügiger Aufenthaltsraum und Arbeitszimmer für Einzelgespräche mit Kindern oder auch mit Erziehungsberechtigten.
2: Dass ein neues Kinder- und Jugendzentrum nötig ist, da ist sich das ganze Stadtparlament einig gewesen. Nur bei den Kosten sind die Bürgerlichen nicht ganz einverstanden gewesen, wie man zum Beispiel im Votum vom FDP-Großstadtrat Jeronim Perovic rausgehört.
4: Allerdings wurden innerhalb der Fraktion die doch sehr hohen Kosten für den Umbau, also nicht für den Kauf der Liegenschaft, sondern für den Umbau, diskutiert im Umfang von fast 4 Millionen Franken. Das wurde kritisch diskutiert, weshalb wir schlussendlich der Vorlage geschlossen, aber doch zähneknirschend zustimmen.
2: Der SVP-Großstadtrat Hermann Schlatter hat darum einen Rückweisungsantrag gestellt. In dem hat er gefordert, dass der Stadtrat zuerst eine Stiftung gründet für das Kinder- und Jugendzentrum. So könnte dann zum Beispiel die Jakob- und Emma-Windler-Stiftung Geld geben an die neue Stiftung für den Kauf und Umbau. So könnte auch die klamme Stadtkasse entlastet werden. Der Rückweisungsantrag ist aber abgelehnt worden. Ein Trostpflaster gibt es aber gleich für den Hermann Schlatter.
5: Ja, ist ein Trost, ja. Also eben, es gibt Situationen, wo die Windler Stiftung auch bei einem städtischen Gebäude gezahlt hat. Und das ist bei der Bachturnhalle, wo man als Kulturraum umgenutzt hat. Sie hat dort, wenn ich richtig orientiert bin, die Inneneinrichtung übernommen. Und von dem her lohnt es sich ja, dass man fragt. Also fragen darf man. Und ich glaube, im Stadtrat fällt ganz Hacken aus der Krone, um zu fragen, ob sie da etwas dran gibt.
2: Am Schluss ist die Vorlage recht klar angenommen worden, das mit 30 Ja-Stimmen bei einer Nein-Stimme und einer Enthaltung. Wie das neue Kinder- und Jugendzentrum Generalengut kann gekühlt werden, das wird sich dann noch zeigen. Der FDP-Grossstadtrat Jean-Marc Bär will aber jetzt handeln. Er hat nämlich gefordert, dass städtische Schulen und Altersheim richtig klimatisiert werden. Kurzfristig auch mit Klimaanlagen oder Klimagerät, wie er sagt.
6: Als Überganglösung können auch mobile Klimageräte die Schulräume und Altersheime kühlen. Die Geräte sind in der Anschaffung in der Regel vergleichsweise günstig. Gerne soll auch hier erwähnt sein, dass ich mit diesem Vorstoß nicht auf passive, sondern auf aktive Kühlungen hinaus will.
2: Der Sommer hat sich gezeigt, Temperaturen steigen immer mehr, es wird immer heißer. Der Stadtrat ist sich dieser Problematik bewusst, darum könnten bei alten Häusern durchaus Klimageräte zum Einsatz kommen, sagt Baureferentin Katrin Bernhardt.
7: Es geht einerseits um die bestehenden Gebäude, dort ist es immer schwieriger und dort kann es auch sein, dass eben als kurzfristige Massnahmen an gewissen Orten auch so Klimaanlagen hineingestellt werden müssen. Insgesamt gibt es gescheitere Lösungen, die auch komfortabler sind für die Nutzer. Nutzerinnen und Nutzer. Und gerade bei Neubauten schauen wir natürlich, dass wir von Anfang an auch so Lösungen können umsetzen können.
2: Das Postulat von Jean-Marc Bär ist dann auch mit 29 Ja-Stimmen, bei 0 Nein-Stimmen und 3 Enthaltungen überwiesen worden. Der Stadtrat wird jetzt also prüfen, wo dass es in der Schule oder Altersheim Klimagerät braucht.
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When Love Takes Over bei uns am 20.01 auf Radio Monat. Und Sommerferienzeit, Sommerzeit, aber auch so langsam einmal in Herbst rein, ist die Zeit, wo in der Schaffhauser Altstadt ein Haufen los ist und ein Haufen läuft. Das sind zum Beispiel der First Fridays, Lindlifest, Street Music Nights, Stars in Town und. Und Street Music Nights sind ein Anlass, wo einmal am Donnerstagabend in der Stadthausgasse wortwörtlich über die Bühne gehen. Also so, da wird ein Haufen Musik gespielt von verschiedensten Formationen, verschiedensten Künstlerinnen und Künstlern. Und so sind zum Beispiel letzten Donnerstag am Abend ein Haufen junge Leute auf der Bühne gestanden, musikalischer Nachwuchs, unter anderem Blues Kids. Das ist eine Formation aus Baden, aus dem Kanton Aargau. Und bei ihnen dreht sich eigentlich alles ein bisschen so, dass die Jugendlichen Erfahrung sammeln können in einer Band. Und das klingt dann zum Beispiel so.

0: Und wie es einmal ist bei den Street Music Nights, eine Formation oder auch Künstlerinnen und Künstler, die sind vorhin einmal bei uns im Radio Monat Studio live zu Gast und reden ein bisschen über sich und über ihre Musik. Und so war es auch bei den Blues Kids gewesen. Drei von dieser Gruppe, von diesen Jugendlichen zwischen 12 und 20 sind hier zu Gast gewesen mit ihrem Leiter. Und wie es natürlich ist, wenn wir Gäste haben, sie dürfen auch etwas zu unserer Rubrik «Song of my life» beitragen. Und so hat sich die Leonie von Blues Kids den Song «SOS» von ABBA ausgesucht. Wieso? Das erzählt sie euch gerade selber.
1: Hey zusammen.
2: Hallo zusammen.
1: Hallo zusammen. Der «Song of my life».
3: «Song of my life».
4: «Song of my life».
5: Der Song, der erinnert mich immer an meine Trainingseinheiten zu Hause.
6: Der zieht mich einfach auf die Tanzfläche.
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10: Hallo, mein Name ist Leonie. Mein Song of Life ist «SOS» von ABBA. Ich habe durch diesen Song die Musik anfangen lieben lernen.

0: Ein bisschen entspannterer Song für den Start in Nachmittag in Death Leopard mit Two Steps Behind am 13:30 auf Radio Munot. Ein kurzer Unterbruch von der Musik für die Regionalnachrichten. Die gibt es jetzt vom Nicolas Valero.
1: Die Kraftwerk Schaffhausen AG startet heute eine neue Untersuchung zum Verhalten der Aale beim Kraftwerk. Da schreibt der städtische Energieversorger SH Power, der das Kraftwerk betreibt, in einer Medienmitteilung. Mit Hilfe von zwei sogenannten Live-Imaging-Sonaren soll das Schwimmverhalten der Aale vor dem Kraftwerk erfasst werden. Ein auf künstlicher Intelligenz basierender Algorithmus wertet die Daten anschließend aus. Mit der Studie soll die Wanderung der Aale besser verstanden werden, um sie beim Passieren des Kraftwerks besser schützen zu können. Der Schweizerische Fischereiverband hat in diesem Jahr erneut schwere Vorwürfe gegen das Kraftwerk Schaffhausen erhoben. Tausende Aale sollen bei der Abwanderung in den Turbinen getötet oder verletzt worden sein. Die Vorwürfe hat das Kraftwerk zurückgewiesen. Für den Fischabstieg fehlt laut SH Power eine wirksame Lösung. Die lange Trockenperiode in diesem Sommer hat bei der Baustelle Grabenacker in Laufen-Uwiesen zu einer starken Staubentwicklung geführt. Da schreibt René Manser vom Tiefbauvorstand der Gemeinde in einem Zwischenbericht. Auf dem Areal entsteht ein neuer Spiel- und Begegnungsplatz. Durch den Wind wurde der Staub teilweise aufgewirbelt und im Gemeindegebiet verteilt. Gleichzeitig konnten die Bauarbeiten dank des trockenen Wetters zügig voranschreiten. Die Vorarbeiten für den Unterboden konnten deshalb früher als geplant abgeschlossen werden. Inzwischen haben auch die Umgebungsarbeiten begonnen. Das gesamte Projekt soll im Frühsommer 2027 fertiggestellt werden. Für den Bau hat die Gemeindeversammlung einen Kredit von knapp 2 Millionen Franken bewilligt. Das Lindlihus hat einen neuen Geschäftsleiter. Es handelt sich um Mikis Cekun. Er hat die Stelle gestern von Thomas Bührer übernommen. Das teilt das Lindlihus mit. Im Lindlihus an der Fischhäuserstraße in der Stadt Schaffhausen leben Menschen mit Körperbehinderung. Bührer hat das Lindlihus 17 Jahre lang geleitet. Seinen Nachfolger unterstützt er nun noch bis Ende November. In den Gemeinden Rheinau und Laufen-Uwiesen ist das Feuerverbot außerhalb der Wälder aufgehoben worden. Das haben die beiden Gemeinden mitgeteilt. Die Niederschläge der vergangenen Tage haben die Situation bei der Brandgefahr leicht entspannt. Das kantonale Feuerverbot in den Zürcher Wäldern bleibt jedoch weiterhin bestehen.
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0: Die Temperaturen sind mit dem Sonnenschein in der Region Schaffhausen immer mehr am Steigen, können bis zu 26 Grad erreichen. Dazu kann es dort oder dort noch Wolkenfelder haben, die durchziehen und ein bisschen Schatten können bringen. Es wird aber ziemlich sonnig bleiben. Und im gleichen Stil geht es am Morgen weiter. Recht sonniges Wetter dürfen wir hier erwarten und sommerliche Temperaturen dazu zwischen 13 und 27 Grad. Ein kurzer Blick auf den Radio Monat Verkehrsradar. Kurz nach 13:30 solltet ihr hier flüssig durchkommen. Wir haben bei uns aktuell nämlich keine Meldungen vorliegen. Ich wünsche euch Gutes und vor allem sicher Sachen. Von den Dolly Parton, der kürzlich verstorbenen US-Musiklegende, inspiriert. Musikerin mit schwedischen und schweizerischen Wurzeln, auch schon eine der bekanntesten schweizerdeutschen Liebeslieder ins Englische übersetzt. Our love forever, I wish that for you. Our love forever. Dann nehmen wir hinter dieser Künstlerin Helena Hallberg. Jetzt meldet sie sich zurück mit neuer Musik, wie ihre neue Musik tönt und wie sie sie nicht gerade durch eine einfache Zeit vom Leben begleitet hat und ihr da vielleicht auch ein bisschen rausgeholfen hat. Das gehört da unter anderem nach den nächsten zwei Songs hier auf Radio Monat. Und freue mich, hinter dem Mikrofon ist Soraya Weber.

Atomic Kitten begleitet uns auf dem Weg in Richtung Nachmittag, auf dem Weg durch die letzten Minuten von der Mittagspause oder vielleicht auch auf dem Weg Richtung eures Nachmittagsprogramm. In den nächsten Minuten hier auf Radio Monat steht eine Künstlerin im Mittelpunkt, wo man nicht nur von der Musik kennt, sondern auch von anderen Sachen. Aber vor allem ist da ein Song der ausschlaggebende Punkt gewesen.

0: Swiss Made.
1: Helena Hallberg ist ein kreatives, arbeitendes, musikalisches Werk, kann man vielleicht dem sagen. Auf jeden Fall, sie macht sehr, sehr viel eigene Musik, hat schwedische-schweizerische Wurzeln, wohnt aber aktuell in Nashville in den USA. Also sie ist da auch schon sehr, sehr viel umeinander gekommen und eben macht unter anderem sehr, sehr viel eigene Musik.
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1: Der Helena Hallberg, ihre musikalische Ausbildung hat angefangen an der Zürcher Uni von der Künst als Jazz- und Theatersängerin. Sie hat aber auch in Manhattan und New York studiert. Was sie und ihre Musik nebst dem persönlichen Text auszeichnet, ist ein ganz spezielles Instrument. Helena Hallberg spielt mit einem Appalachian Dulcimer. Und das spielt sie, das Instrument. Sieht das so ein ähnlich aus wie eine Gitarre, wird aber nicht auf der Seite vom Körper gespielt, sondern eigentlich auf den Schoß und dann so eigentlich wie zupft. Das spielt sie unter anderem, wie es eben von verschiedensten Kulturen inspiriert und ein nordamerikanisches Instrument ist. Sie kennt man aber in der Musikwelt nicht nur von ihrer eigenen Musik, sondern auch von den unterschiedlichsten Covers.
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1: So zum Beispiel von SOS von ABBA oder auch das wohl bekannteste Schweizer Liebeslied «Ewige Liebe».
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1: Das alles Eindrücke von der Karriere von der Helena Hallberg. Jetzt hat sie sich zurückgemeldet mit ganz neuer Musik, nämlich einem Vorbot auf ihr zweites Studioalbum. Brain is a Liar heisst der Song und ist als Überlebensmantra nach einer Diagnose von einer angstbedingten Erkrankung von ihr entstanden. Wie sie das in Musik umgewandelt hat. Und eben, der erste Vorbot ist, auf den man sich freuen kann, ab dem 13. November, das Jahr, wo das neue Album rauskommen soll, gibt es jetzt in unserer Mittagsshow mit dem Song von der Helena Hallberg, «Brain is a Liar».

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Drop Dead. Olivia Rodrigo mit Drop Dead. Bei uns auf den letzten Meter von der Radio Monat Mittagsshow. 2:09 haben wir es und da sind wir wirklich jetzt am Ende angelangt. Nach dem 2, nach dem News-Update, gibt es ganz einen Haufen Musik, die euch begleitet. Durch den Mittwochnachmittag durch, bis wir dann hoffentlich zusammen am 4. in die Radio Monat Abendshow starten. Und da bin ich dann Begleitung für euch durch die letzten Arbeiten vom Arbeitstag in Richtung Feierabend und auch ein bisschen durch den Feierabend durch. Aber ich habe jetzt erst einmal angesagt, einen schönen Nachmittag. Bis daher am Mikrofon war Soraya Weber. Und genau den schönen Nachmittag, den wünsche ich euch jetzt.

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1: Am Mikrofon ist Carla Sterchi. Der Bundesrat will einheitliche Regeln gegen sogenannte Konversionsmaßnahmen prüfen. Das geht aus einem heute veröffentlichten Bericht hervor. Zwar bietet das geltende Recht bereits einen weitreichenden Schutz. Verschiedene Kantone hätten aber zusätzlich eigene Maßnahmen ergriffen oder entsprechende Gesetze geplant. Deshalb hält der Bundesrat eine Regelung auf nationaler Ebene für prüfenswert. Konversionstherapien haben zum Ziel, die sexuelle Orientierung von lesbischen, schwulen, bisexuellen oder transgeschlechtlichen Menschen umzupolen. Der Bundesrat lehnt diese Praktiken klar ab und verurteilt diese. In Deutschland hat es in den letzten Tagen mehrere Anschläge gegeben. Zuletzt war der Hauptbahnhof im bayerischen Augsburg vollständig abgesperrt. Dani Glur.
2: In der Nacht ist beim Bahnhof eine Handgranate explodiert, dabei haben sich 2 Jugendliche verletzt. Daraufhin hat die Polizei einen unbekannten Gegenstand gefunden. Das war aber ein Fehlalarm. Details zum Vorfall sind noch nicht bekannt. Im Westen von Deutschland geht die Polizei nach einer Störung von einem Umspannwerk gestern Abend davon aus, dass es eine vorsätzliche Tat war. Bei einem zweiten Umspannwerk im Osten sind gestern Morgen 2 Sprengsätze explodiert. Da hat das Innenministerium vom Land Brandenburg von einem Anschlag. Gleichzeitig hat der deutsche Außenminister gestern Abend Russland für den Drohnenangriff auf dem Flughafen Leipzig verantwortlich gemacht und davon gewarnt, dass es zu weiteren Anschlägen könnte kommen.
1: Dani Glur. Unbekannte haben die Sternenplakette der kürzlich verstorbenen US-Sängerin Dolly Parton auf dem Walk of Fame in Hollywood beschädigt. Auf Bildern und Videos in sozialen Medien ist zu sehen, dass Partons Name auf der Plakette zerkratzt wurde. Zudem sollen Kerzen, die zum Gedenken an die Sängerin aufgestellt worden waren, weggetreten worden sein. Eine Sprecherin der Handelskammer Hollywoods bestätigte, dass die Plakette repariert wird. Die neue Plakette soll am Freitag freigegeben werden. Dolly Parton war 1984 gemeinsam mit Sylvester Stallone, ihrem Co-Star aus dem Film Rhinestone, auf dem Walk of Fame verewigt worden. Im Iran ist ein Autofahrer in eine nächtliche Versammlung von Regierungsanhängern gerast. 4 Menschen wurden getötet, 10 weitere verletzt. Das berichten iranische Medien. Der Vorfall ereignete sich in der Millionenstadt Mashhad im Nordosten des Landes. Die genaue Ursache ist noch unklar. Laut der staatlichen Nachrichtenagentur IRNA soll der Fahrer die Kontrolle über sein Fahrzeug verloren haben. Er wurde festgenommen. In sozialen Medien wird dagegen über eine gezielte Tat gegen Regierungsanhänger spekuliert. Seit Beginn des Irankriegs versammeln sich Regierungsanhänger nachts auf öffentlichen Plätzen.
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4: Am Himmel in der Region Schaffhausen kann es zum Sonnenschein im Verlauf vom restlichen Tag noch hohe Wolkenfelder geben, die durchziehen und ein bisschen Schatten können bringen. Das bei maximal um die 26 Grad. Und ähnlich geht es auch morgen weiter. Es sollte recht sonnig werden und auch sommerlich warm mit bis zu 27 Grad. Am Morgen starten wir mit rund 13 Grad im Tag. Regen ist hier aktuell keinen in Sicht, trotz der Wolken, die teilweise durchziehen.

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0: ganze Konversionsmaßnahmen prüfen. Das geht aus einem heute veröffentlichten Bericht hervor. Zwar bietet das geltende Recht bereits einen weitreichenden Schutz. Verschiedene Kantone hätten aber zusätzlich eigene Maßnahmen ergriffen oder entsprechende Gesetze geplant. Deshalb hält der Bundesrat eine Regelung auf nationaler Ebene für prüfenswert. Konversionstherapien haben zum Ziel, die sexuelle Orientierung von lesbischen, schwulen, bisexuellen oder transgeschlechtlichen Menschen umzupolen. Der Bundesrat lehnt diese Praktiken klar ab und verurteilt diese. In Deutschland hat es in den letzten Tagen mehrere Anschläge gegeben. Zuletzt war der Hauptbahnhof im bayerischen Augsburg vollständig abgesperrt. Dani Glur.
1: In der Nacht ist beim Bahnhof eine Handgranate explodiert, dabei haben sich zwei Jugendliche verletzt. Daraufhin hat die Polizei einen unbekannten Gegenstand gefunden. Das war aber ein Fehlalarm. Details zum Vorfall sind noch nicht bekannt. Im Westen von Deutschland geht die Polizei nach einer Störung von einem Umspannwerk gestern Abend davon aus, dass es eine vorsätzliche Tat war. Bei einem zweiten Umspannwerk im Osten sind gestern Morgen zwei Sprengsätze explodiert. Da hat das Innenministerium vom Land Brandenburg von einem Anschlag. Gleichzeitig hat der deutsche Außenminister gestern Abend Russland für den Drohnenangriff auf dem Flughafen Leipzig verantwortlich gemacht und davon gewarnt, dass es zu weiteren Anschlägen könnte kommen.
0: Dani Glur. Unbekannte haben die Sternenplakette der kürzlich verstorbenen US-Sängerin Dolly Parton auf dem Walk of Fame in Hollywood beschädigt. Auf Bildern und Videos in sozialen Medien ist zu sehen, dass Partons Name auf der Plakette zerkratzt wurde. Zudem sollen Kerzen, die zum Gedenken an die Sängerin aufgestellt worden waren, weggetreten worden sein. Eine Sprecherin der Handelskammer Hollywoods bestätigte, dass die Plakette repariert wird. Die neue Plakette soll am Freitag freigegeben werden. Dolly Parton war 1984 gemeinsam mit Sylvester Stallone, ihrem Co-Star aus dem Film Rhinestone, auf dem Walk of Fame verewigt worden. Im Iran ist ein Autofahrer in eine nächtliche Versammlung von Regierungsanhängern gerast. 4 Menschen wurden getötet, 10 weitere verletzt, das berichten iranische Medien. Der Vorfall ereignete sich in der Millionenstadt Mashhad im Nordosten des Landes. Die genaue Ursache ist noch unklar. Laut der staatlichen Nachrichtenagentur IRNA soll der Fahrer die Kontrolle über sein Fahrzeug verloren haben. Er wurde festgenommen. In sozialen Medien wird dagegen über eine gezielte Tat gegen Regierungsanhänger spekuliert. Seit Beginn des Irankriegs versammeln sich Regierungsanhänger nachts auf öffentlichen Plätzen.
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3: Am Himmel in der Region Schaffhausen kann es zum Sonnenschein im Verlauf vom restlichen Tag noch hohe Wolkenfelder geben, die durchziehen und ein bisschen Schatten können bringen. Das bei maximal um die 26 Grad. Und ähnlich geht es auch morgen weiter. Es sollte recht sonnig werden und auch sommerlich warm mit bis zu 27 Grad. Am Morgen starten wir mit rund 13 Grad im Tag. Regen ist hier aktuell keinen in Sicht, trotz der Wolken, die teilweise durchziehen.

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1: Am Mikrofon ist Carla Sterchi. Der Bundesrat will einheitliche Regeln gegen sogenannte

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1: Eine Verkehrsinformation zu der A4. Von Winterthur Richtung Schaffhausen auf Höhe Kliandelfingen hat es einen Unfall zwischen einem Auto und einem Lastwagen heute Nachmittag gegeben. Dabei ist eine Person leicht verletzt worden. Die Fahrbahn sollte befahrbar sein. Das hat sich die Kantonspolizei auf Anfrage bestätigt. Weil noch Einsatzkräfte vor Ort sind, kann der Verkehr um die Unfallstelle ins Stocken geraten.

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1: Eine Verkehrsinformation zu der A4. Von Winterthur Richtung Schaffhausen auf Höhe Kleihandelfingen hat es einen Unfall zwischen einem Auto und einem Lastwagen heute Nachmittag gegeben. Dabei ist eine Person leicht verletzt worden. Die Fahrbahn sollte befahrbar sein. Das hat sich die Kantonspolizei auf Anfrage bestätigt. Weil noch Einsatzkräfte vor Ort sind, kann der Verkehr um die Unfallstelle ins Stocken geraten.

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1: Am Mikrofon ist George Wirsch. Der mutmaßliche Schütze von Aarau hat sich gestellt. Der 43-Jährige meldete sich am Montag bei der Kantonspolizei Jura und wurde anschließend in den Aargau überführt. Bei seiner ersten Einvernahme verweigerte er die Aussage. Die Behörden gehen davon aus, dass er an einem psychischen Leiden leidet. Der Mann steht im Verdacht, am Sonntagmorgen an einer Rave-Party in Aarau eine 22-jährige Italienerin erschossen zu haben. 6 weitere Personen wurden beim mutmaßlichen Amoklauf verletzt. 2 davon befinden sich noch im Spital. Novartis baut in Basel Stellen ab. Der Pharmakonzern streicht bis Ende 2027 bis zu 130 Stellen im Stadtteil Kleinbasel. Grund ist die Aufgabe der dortigen Biologika-Produktion, unter anderem

0: weil Mietverträge auslaufen. Die Aufgaben sollen künftig andere Standorte weltweit übernehmen. Teile des Betriebs werden zudem auf den Novartis Campus auf der anderen Rheinseite verlagert. Betroffene Mitarbeitende sollen mit einem Sozialplan unterstützt werden. Schwerkriminelle Jugendliche sollen in der Schweiz härter bestraft werden. Das fordert die Rechtskommission des Ständerats. Konkret soll der maximale Freiheitsentzug für 16-Jährige von 4 auf 6 Jahre erhöht werden, bei 15-Jährigen von 1 auf 2 Jahre. Weitergehende Forderungen, etwa die Beurteilung nach Erwachsenenstrafrecht, lehnt die Kommission jedoch ab. Sie will sich auf eine gezielte Verschärfung des Jugendstrafrechts beschränken. Als nächstes entscheidet der Ständerat. Gewalt gegen ÖV-Personal nimmt in der Schweiz zu. Die Gewerkschaft des Verkehrspersonals SCV spricht von einer traurigen täglichen Realität und organisiert morgen einen Aktionstag. Allein bei den SBB werden täglich rund 10 verbale oder physische Aggressionen gemeldet. Seit der Pandemie habe die Zahl der Angriffe deutlich zugenommen. Die SCV fordert deshalb ein nationales Monitoring sowie besseren Schutz für das Personal, etwa durch Doppelbegleitungen und mehr Mitarbeitende. In verschiedenen Schweizer Städten finden morgen Aktionen statt.
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2: In der Region Spussen begleitet uns einige Wolkenfelder mit der Sonne, der Rest vom Mittwoch dazu aktuell um die 24 Grad. Und im ähnlichen Stil geht es auch morgen weiter. Am Morgen haben wir um die 13 Grad in der Region. Mit der Sonne könnten die Temperaturen ansteigen auf rund 27 Grad. Ein Blick auf den Radio- und Verkehrsradar. Da beschäftigt uns noch der Unfall auf der A4 von Winterthur Richtung Schaffhausen. Auf der Höhe Kleinhandelfingen hat es einen Unfall gegeben zwischen einem Auto und einem Lastwagen. Dabei ist eine Person leicht verletzt worden. Die Fahrbahn sollte aber befahrbar sein. Das hat die Zürcher Kantonspolizei auf Anfrage bestätigt. Es kann aber eben in der Umgebung dort zu stockendem Verkehr kommen oder auch zu Stau. Und dann haben wir noch eine Meldung von Stau auf der A51.

Nachmittag unterwegs, der Rest vom Nachmittag in der Richtung Feierabend ist Soraya Weber. Und in den Medien kursieren aktuell einige Meldungen zu nicht so schönen Ereignissen in der Schweiz und im näheren Ausland. Ein Beispiel ist hier unser Nachbar Deutschland. Da hat es in den letzten Tagen diverse Ereignisse gegeben, wie ein Anschlag, eine explodierte Handgranate. Es hat aber auch verdächtige Gegenstände gehabt, wo eine Vollsperrung vom Bahnhof Augsburg zur Folge hat. Nach den nächsten Saisons schauen wir in unserer Abendshow noch kurz ein bisschen genauer her, was denn da alles abgelaufen ist. Zuerst gibt es jetzt aber Musik von Lighthouse Family. Peace auf Radio Mulot.

Der Ed Sheeran, britische Musik auf Radio Monatamilf ab 4. Und da wechseln wir jetzt zu eher einem unschönen Thema.

0: Gerade bei zwei elektrischen Umspannwerken in Deutschland ist es gestern Abend zu Anschlägen gekommen. In der Nacht auf heute ist am Bahnhof Augsburg eine Handgranate explodiert und der Bahnhof ist am Morgen wegen einem verdächtigen Gegenstand komplett abgeriegelt worden. Inlandredaktor Dani Glua, was ist im Moment los in Deutschland?
1: Der deutsche Außenminister Alexander Dobrindt hat gestern Abend vor den Medien gesagt, dass Russland für einen Drohnenanschlag Anfang August am Flughafen Leipzig verantwortlich sei.
2: Wir gehen davon aus, dass Deutschland das Ziel weiterer hybrider Angriffe Russlands ist. Dabei ist auch davon auszugehen, dass es eine Bereitschaft gibt, durch hybride Angriffe auch größere Schäden auszulösen.
1: Gleichzeitig hat Deutschland Massnahmen gegen Russland angekündigt. Der russische Botschafter musste antreiben, das Generalkonsulat wird zugemacht und Deutschland will den Druck auf die sogenannte Schattenflotte von Russland verstärken. Das sind Tanker, die verdeckt russisches Öl und Gas trotz der Sanktionen ausliefern. Auf die Vorwürfe von Sanktionen hat der russische Präsident Wladimir Putin reagiert. Er sagt, das stimme alles nicht, Deutschland hat Beweis gefälscht.
0: Seit gestern Morgen hat es jetzt die drei Anschläge gegeben. Kannst du noch mal kurz erklären und zusammenfassen, was denn da genau alles passiert ist?
1: Ja, eine Warnung gibt es beim Bahnhof Augsburg. Die Polizei hat nach einer Explosion einen unbekannten Gegenstand gefunden. Das hat sich aber als Fehlalarm herausgestellt. Bei der Explosion in der Nacht haben sich aber zwei Jugendliche verletzt. Details zum Vorfall sind noch nicht bekannt. Im Westen von Deutschland geht die Polizei nach einer Störung von einem Umspannwerk davon aus, dass das eine vorsätzliche Tat gewesen ist. Bei einem zweiten Umspannwerk im Osten sind gestern Morgen zwei Sprengsätze explodiert. Da hat das Innenministerium vom Land Brandenburg von einem Anschlag.
0: Der Inlandredaktor Dani Glo mit einer Übersicht, was in Deutschland im Moment gerade alles passiert ist.

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Bermuda, der Song von Gabriel Benedict, der am 8. Mai dieses Jahr rausgekommen ist, am 20.04 Uhr in der Radio Monat Show.

0: Schon Anfangsjahr war der Wasserstand vom Rhein nicht allzu hoch gewesen. Der besonders trockene und heiße Sommer hat den Wasserstand noch weiter sinken lassen. Das wirkt sich auch auf die Stromproduktion vom Schaffhauser Kraftwerk aus, sagt der Meinrad Engerler, der Geschäftsführer von SH Power.
1: Seit dem April sind wir weit unter den 10-jährigen Mittelwert. Das korreliert nicht 1:1. Also wir sind jetzt bei etwa einem Drittel vom Durchfluss, den wir haben normalerweise, oder wenn man den 10-Jahres-Schnitt anschaut. Das kann man aber nicht 1:1 umrechnen auf die Stromproduktion. Das heisst jetzt nicht, dass wir ein Drittel weniger Stromproduktion haben. Aber ja, wir werden deutlich weniger produzieren da ja.
0: Strom wird aber nicht nur durch Wasserkraft produziert, sondern auch durch Sonnenenergie. Obwohl die Photovoltaikanlagen grundsätzlich eine gute Technik für die Stromproduktion sind, lässt sich auch mit Sonnenenergie der fehlende Strom zu Schaffhausen nicht problemlos kompensieren, sagt Thomas Fischer, der CEO vom EKS.
2: Bei großen Anlagen ist halt so, wenn die dann zurückspeisen, dann müssen wir den Strom abnehmen und müssen dann schauen, was machen wir mit dem Strom. Und je stärker die Schwankungen sind, also mal viel Sonne, mal wenig Sonne, dann vielleicht Windenergie aus Europa, dann gibt es da halt so Auf und Ab von den Börsenpreisen.
0: Wind und Sonne liefern nicht durchgehend gleichmäßig viel Strom. Darum braucht es andere Lösungen, die verlässlicher sind. Was das für die könnten sein, darüber berichten wir kurz nach dem Fifi in unserer Infostunde.

0: ein Song von der Schweizer Band Patent Ochsner auf Radio Monat in der Abendshow. Auf dem Weg Richtung Feierabend, auf dem Weg in Sport, auf dem Weg zu posten, vielleicht aber auch auf dem Weg zu arbeiten. Es gibt ja nämlich auch die, die erst jetzt dann anfangen zu arbeiten und über die Nacht durcharbeiten. Und all denen sind wir natürlich auch dankbar. Wenn ich jetzt aber auf die Uhr schaue, die schlägt 20:30. Wie viel? Heisst, es ist Zeit für die Regionalnachrichten. Und die gibt es vom Nicolas Valero.
1: Gegen das geplante zweite Datenzentrum in Beringen ist eine Online-Petition lanciert worden. Der Beringer Petitionär Urs Kögel fordert, dass keine neuen Datenzentren ohne garantierte Abwärmenutzung und ausreichenden Wasserschutz gebaut werden. Das Baugesuch der NK Investment AG wurde inzwischen bei der Gemeinde Beringen eingereicht. In der Petition wird das geplante Projekt kritisiert, weil es sehr viele Ressourcen benötige. Der Gemeinderat wird aufgefordert, umweltbelastende Datenzentrumprojekte vorerst zu stoppen. Baubewilligungen sollen zudem nur erteilt werden, wenn ein verbindliches Fernwärmekonzept vorliegt und keine Grundwasserreserven für Serverkühlungen angezapft werden. Bis 16 Uhr waren über 660 von 800 angestrebten Unterschriften eingegangen. Ein Verbot von Alkoholwerbung auf Plakaten ist an der heutigen Sitzung im Thurgauer Grossen Rat gescheitert. Das schreibt die Thurgauer Zeitung. Ein entsprechender Antrag von EVP-Kantonsrätin Elisabeth Rickenbach in der zweiten Lesung zur Anpassung des Gesundheitsgesetzes wurde mit 75 zu 36 Stimmen abgelehnt. Die Befürworter wollten damit insbesondere Kinder und Jugendliche besser schützen. Die Gegner kritisierten unter anderem einen zu starken Eingriff ins Privatrecht und mögliche Folgen für Sponsoren von Veranstaltungen. Die Kadetten Schaffhausen haben in dieser Saison den Lead des Damenteams in der Swiss Premium League 2, kurz SPL 2, übernommen. Das ist die zweithöchste Schweizer Handballliga der Frauen. Zuvor war der HSC Kreuzlingen in der Verantwortung. Die Übernahme war kurzfristig und teils hektisch, wie David Graubner, Geschäftsführer der Kadetten, gegenüber Radio Monat erklärt. Ein SPL 2-Team bringe dem Frauenhandball in der Region viel. So könne man Spielerinnen länger behalten. Zudem könne man mit dem Standort Schaffhausen die Ressourcen bündeln. Das Saisonziel sei klar, so Graubner weiter.
2: Saison 1 ist ganz einfach, einfach nicht absteigen. Einfach probieren, in dieser Liga bleiben, nicht mehr und nicht weniger. Das ist schon ein Riesenziel. Wir wissen selber nicht so recht, wo steht die Mannschaft.
1: Alle Heimspiele des Damenteams finden auch in der BBC Arena statt. Bei einem Verkehrsunfall auf der A4 bei Kleinandelfingen ist heute Nachmittag eine Person leicht verletzt worden. Das teilte die Kantonspolizei Zürich auf Anfrage von Radio Monat mit. Gegen 14 Uhr kam es auf der Fahrbahn in Richtung Schaffhausen zu einer Kollision zwischen einem Auto und einem Lastwagen. Dabei mussten die Sanität und weitere Einsatzkräfte ausrücken. Wegen des Unfalls kam es zwischenzeitlich zu Verkehrsbehinderungen.
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0: Die Sonne hat Temperaturen heute Nachmittag wieder auf sommerliche Wert gebracht. Rund 25 Grad haben wir aktuell in der Region Schaffhausen. Dazu zeitweise Wolkenfelder, die durchziehen und ein bisschen Schatten bringen. Und so endlich geht es auch morgen weiter. Recht sonniges Wetter ist angesagt und die Temperaturen können 1-2 Grad weiter aufsteigen mit der Sonne. Am Morgen da starten wir bei rund frischen 13 Grad im Tag hinein. Ein Blick auf den Radiomonat Verkehrsverdamm. Da beschäftigt uns aktuell eine Meldung. Stau auf der A51 Flughafen Richtung Bülach zwischen Bülach West und Bülach Nord. Und es kann sein, dass vielleicht dort oder dort so langsam auch anfängt stocken, wie es so richtig für Abend Verkehr geht. Ich wünsche allen unterwegs gute und vor allem sichere Fahrt. Dolly Parton, der kürzlich verstorbenen US-Musiklegende, inspiriert. Jolene, Jolene, Jolene, Jolene, I'm begging of you, please don't take my. Hat die Musikerin mit schwedischen und schweizerischen Wurzeln auch schon einen von den bekanntesten schweizerdeutschen Lieder ins Englische übersetzt? Our love forever, I wish that for you. Künstlerin, die dahinter steckt, hat den Namen Helena Hallberg. Jetzt meldet sie sich zurück mit neuer Musik. Wie ihre die Musik aus einer nicht ganz einfachen Zeit im Leben geholfen hat und wie sie tönt, das ist gerade Thema. Als nächstes bei uns in der Abendshow und für euch im Studio, Soraya Weber. Schön, sind ihr heute Abend mit dabei und ich darf euch in richtig Mittwoch für Abend begleiten mit der Linda Ellis.

0: One Republic mit Need Your Love auf Radio Monat in der Abendshow. Und in den nächsten Minuten, da dreht sich alles um eine Künstlerin, die man nicht nur von ihrer Musik kennt, von ihrer speziellen Musik, weil sie spielt nämlich ein Instrument, das man so vielleicht nicht wirklich kennt. Ja.
1: Ein kleines Land mit grosser Musik. Das ist Swiss Made.
0: Helena Hallberg ist eine kreativ arbeitende Frau mit schwedisch-schweizerischen Wurzeln, lebt aktuell in Nashville in den USA. Unter anderem macht sie dort seit einigen Jahren Musik.
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0: Helena Hallberg, ihre musikalische Ausbildung hat angefangen an der Zürcher Universität der Künste als Jazz- und Theatersängerin. Sie hat aber auch in Manhattan und New York studiert. Was sie und ihre Musik nebst dem persönlichen Text auszeichnet, ist ihr spezielles Instrument. Tönt auf den ersten Blick oder auf den ersten Ton speziell. Helena Hallberg spielt mit einem Appalachian Dulcimer. Das ist so eine Art Gitarre, aber man spielt sie nicht auf der Seite vom Körper oder vor dem Körper, sondern man legt sie eigentlich auf die Schoss und zupft dann an der Seite. Und sie spielt das Instrument, weil es unter anderem von verschiedensten Kulturen inspiriert worden sei. Sie kennt man aber in der Musikwelt nicht nur von ihrer eigenen Musik, die sie eben mit dem Instrument macht, sondern auch von unterschiedlichsten Covers.
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0: Zum Beispiel der Song SOS von ABBA oder auch das wohl bekannteste Schweizer Liebeslied Ewige Liebe hat sie covered.
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0: Das alles Eindrücke aus der Karriere von Helena Hallberg am 21. August. Da hat sie sich mit einer neuen Single zurückgemeldet. Brain is a Liar heisst der Song und ist als Überlebensmantra nach der Diagnose von einer angstbedingten Erkrankung von ihr entstanden. Und der Song, das ist nicht einfach nur ein Song, sondern der Vorbot auf das kommende zweite Studioalbum von ihrem am 13. November dieses Jahr rauskommen. Und wir lassen jetzt rein in den Song Brain is a Liar von Helena Hallberg.

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Blindsided von der Schweizer Musikerin Dana auf Radio Monat in der Abendshow. Und kurz vor dem 5 Uhr, genau gesagt 9 Minuten vor dem 5 Uhr, schauen wir fürs was uns dann im Programm auf Radio Monat aber auch einen kurzen Einblick in die News vom Schaffhauser Fernsehen uns da heute Abend alles erwartet.

0: Kaum jemand von uns denkt wahrscheinlich schon an nächsten Sommer, ausser da stehen grosse Ferien oder andere grössere Events an. Spätestens ab morgen beschäftigen sich aber um die 2000 Jugendlichen in der Region genau mit dem. Am morgen läuft nämlich im Schaffhauser Berufsbildungszentrum die Berufsmesse. Da sind wir am Freitag Nachmittag auch live vor Ort mit unserem Radio Monat Mobil und senden von heute. Und über was berichtet eben unter anderem in den News vom Schaffhauser Fernsehen. Das eben mal einen kurzen Einblick. Und auf Radio Monat, da gibt es nach dem 6 Uhr nach den nationalen News im Infokompakt das Wichtigste vom Tag zusammengefasst. Und dann startet am 7. Uhr die Magical Mystery Tour mit dem Erwin Kühnzi. Und er hat da heute ein ganz spezielles Programm geplant.
1: In der Magical Mystery Tour gibt es auch immer wieder mal eine Serie. Zurzeit läuft eine, die trägt den Titel Beatles-Songs, die kein Schwein kennt, die aber trotzdem gut sind. Beatles-Songs, darunter verstand ich Songs, die von Lennon McCartney oder von George Harrison komponiert worden sind. In der heutigen Ausgabe geht es um einen Song von George Harrison, der befindet sich auf der zweiten LP von den Beatles. Die heisst «With the Beatles», ist 1963. Und der Song heisst «Don't Bother Me». Dazu wie immer die beste Musik aus dem letzten Jahrhundert von Manfred Mann, The Who, Them, The Move, Dave D, Dozy, Big Kimmy Can Titch, Cream, Supertramp, Georgie Fame, Bee Gees und einen Haufen anderer mehr. Das alles und noch mehr ab der 7. der Magical Mystery Tour.
0: Und nach dem Matchen mit Mystery Tour gibt es noch die Flashback Retro Hit Parade mit dem Richard Fischbacher und den ganzen Haufen Musik aus der Radio Monat Musikbox. Bis es soweit ist, geht es noch einen Moment und da stimmen wir uns schon ein bisschen ein mit Manfred Mann, kurz vor dem Fifi, bei uns.

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1: Am Mikrofon ist George Wirsch. Der mutmaßliche Schütze von Aarau hat sich gestellt. Der 43-Jährige meldete sich am Montag bei der Kantonspolizei Jura und wurde anschließend in den Aargau überführt. Bei seiner ersten Einvernahme verweigerte er die Aussage. Die Behörden gehen davon aus, dass er an einem psychischen Leiden leidet. Der Mann steht im Verdacht, am Sonntagmorgen an einer Rave-Party in Aarau eine 22-jährige Italienerin erschossen zu haben. 6 weitere Personen wurden beim mutmaßlichen Amoklauf verletzt. 2 davon befinden sich noch im Spital. Der Schweizer Bauernverband ist unzufrieden mit den Trockenheitszuschlägen für Kartoffelproduzenten. Die beschlossene Richtpreiserhöhung von 2 Rappen pro Kilogramm sei absolut ungenügend, um die wirtschaftlichen Folgen der Trockenheit abzufedern. Der Verband fordert Nachbesserungen im Detailhandel. Auch bei der Milch erhofft sich die Branche Unterstützung. Konkret soll der Bund per Nachtragskredit die Zulage für Verkehrsmilch um 4 Rappen anheben. Ab Januar wird zudem ein Klimarappen auf den Milchrichtpreis eingeführt. Schwerkriminelle Jugendliche sollen in der Schweiz härter bestraft werden. Das fordert die Rechtskommission des Ständerats. Konkret soll der maximale Freiheitsentzug für 16-Jährige von 4 auf 6 Jahre erhöht werden, bei 15-Jährigen von 1 auf 2 Jahre. Weitergehende Forderungen, etwa die Beurteilung nach Erwachsenenstrafrecht, lehnt die Kommission jedoch ab. Sie will sich auf eine gezielte Verschärfung des Jugendstrafrechts beschränken. Als nächstes entscheidet der Ständerat. Gewalt

0: Gegen ÖV-Personal nimmt in der Schweiz zu. Die Gewerkschaft des Verkehrspersonals SCV spricht von einer traurigen täglichen Realität und organisiert morgen einen Aktionstag. Allein bei den SBB werden täglich rund 10 verbale oder physische Aggressionen gemeldet. Seit der Pandemie habe die Zahl der Angriffe deutlich zugenommen. Die SCV fordert deshalb ein nationales Monitoring sowie besseren Schutz für das Personal, etwa durch Doppelbegleitungen und mehr Mitarbeitende. In verschiedenen Schweizer Städten finden morgen Aktionen statt.
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2: Mit sonnigen Phasen und einzelnen Wolkenfeldern, die vorbeiziehen, geht es weiter durch am Mittwoch Feierabend. Temperaturen bewegen sich aktuell bei um die 24 Grad. Morgen kann es noch ein bisschen wärmer werden, 1-2 Grad mehr mit dem sonnigen Wetter, das es geben kann. Am Morgen starten wir mit rund 13 Grad im Tag. Ein Blick auf den Verkehrsradar von Radio Monat. Da ist kurz nach dem 5 einiges los. Wir haben verschiedene

Süd. Dann hat es Stau auf der A51 Flughafen Richtung Bülach zwischen Bülach West und Bülach Nord. Stockenden Verkehr haben wir auch auf der H4 Schaffhauser Strasse Zürich Richtung Schaffhausen zwischen Bülach und dem Kreisel Glattfelden. Und im Bezirk Winterthur Zürcher Strasse zwischen Winterthur und Dösen hat es Stau. Und es kann auch stockenden Verkehr oder sogar Stau haben in der Stadt Schaffhausen und rundherum wegen dem Feierabendverkehr. Wir wünschen allen unterwegs gute und vor allem sichere Fahrt. Elektroautos, Handys, viel Gerät, die zum Alltag der meisten gehören, brauchen aber Strom. Aktuell ist die Stromproduktion in der Region Schaffhausen aber nicht so einfach. Darin führt wenig Wasser, bei der Sonne- und Windenergie gibt es grosse Schwankungen. Was die Herausforderungen künftig für Auswirkungen auf die Strompreise haben könnten, das ist Thema hier bei uns gerade in den nächsten 10 Minuten. Und eure Begleitung im Studio ist Soraya Weber. Ich wünsche einen schönen Start in Richtung Feierabend. Vielleicht aber auch noch durch die letzten Abende, bevor es dann auch Feierabend gibt.

0: in der Schweiz. Kennt man den Song On Silent Wings von der Tina Turner. Er kommt aber ursprünglich eben nicht von der Schweiz. Gerade gehört bei uns am 11.05 Uhr in der Radio Monat Abendshow. Also genau gesagt in unserer Infostunde. In der Schweiz wird aber immer mehr auf erneuerbare Energien wie Wind, Sonne und Wasser gesetzt. Der Vorteil an diesen Energiequellen ist, dass sie eben nicht irgendwann einfach aufgebraucht sind. Trotzdem kann es Engpässe geben. Vor was für Herausforderungen das EKS und SH Power drum stehen und wie es zukünftig weitergehen soll, darüber berichtet Tanja Prinz.
1: Im Schaffhauser Wasserkraftwerk fließt Rheinwasser durch die Turbine. Mit der Energie, die dadurch entsteht, kann Strom produziert werden. Das Kraftwerk ist für die Stromversorgung in der Region sehr wichtig, wie der Meinrad Engeler, der Geschäftsführer vom städtischen Energieversorger SH Power, sagt.
2: Das produziert rund 160 Gigawattstunden Energie im Jahr. 50% rund davon können wir als SH Power dürfen wir das beziehen. Und wir rechnen 100% von dem Kraftwerk der grundversorgten Kundinnen und Kunden von Schaffhausen an. Das heisst, wir rechnen mit einer gewissen Grundlast, die uns das Kraftwerk bringt. Und alles, was dann darüber ausgeht, müssen wir zukaufen. Und in dem Sinne ist das natürlich super wichtig, ja, dass wir da gute Produktion haben.
1: Das Jahr hat der Rhein allerdings schon im Januar wenig Wasser geführt und der trockene und heisse Sommer hat den Wasserpegel weiter sinken lassen. Ein Resultat davon ist, dass das Kraftwerk weniger Strom produziert hat. Überraschenderweise hat Hitze aber nicht nur auf die Stromproduktion aus Wasser, sondern auch auf die Energiegewinnung aus Sonne einen negativen Einfluss, sagt Thomas Fischer, der CEO vom Elektrizitätswerk vom Kanton Schaffhausen, kurz EKS.
3: Wenn es jetzt zu heiß ist, dann denkt man vielleicht, jetzt scheint die Sonne und es ist ganz heiß und da produziert man extra viel Strom mehr. Das ist nicht der Fall. Also so 25, 27 Grad kontinuierlich Sonne, da sieht man, ich sehe das auch bei meiner PV-Anlage, da hat man so einen schönen Anstieg und dann die Spitze und dann geht es runter so im Sommer bis 19, 20 Uhr.
1: Aber eine bestimmte Temperatur ist es der Photovoltaikanlage also auch zu heiß. Dazu kommt, dass es bei der Sonnenenergie grosse Schwankungen gibt. Am Tag wird, wenn es sonnig ist, teils zu viel Strom produziert, in der Nacht dafür kein. Die Herausforderungen haben verschiedene Auswirkungen, wie der Meinrad Engeler, der Geschäftsführer von SH Power, sagt.
2: Für SH Power hat es natürlich die Auswirkung, dass wir schauen müssen, wann haben wir genug Energie vom Kraftwerk, wenn wird mehr Energie verbraucht in der Stadt Schaffhausen, also wenn müssen wir zukaufen, wenn können wir auch verkaufen, das ist nicht an jedem Tag genau gleich. Und für Kundinnen und Kunden hat es momentan, jetzt für 27 hat es noch keinen Einfluss, weil die Kostenbasis für die Tarife 27 ist halt 2025, das heisst, wenn es einen Einfluss hat, wird es dann aufs 2028 sein.
1: Damit möglichst wenig Strom muss dazugekauft werden, braucht es unter anderem Möglichkeiten zum Energiespeichern. Ein Beispiel dafür sei ein Pumpspeicherwerk beim Engi Weiher. Bei Stromüberschuss wird dort Wasser angepumpt und bei Mangel kann das Wasser zum Strom produzieren abgelassen werden. Für die Zukunft gäbe es aber vor allem eine Energiequelle, die die Schweiz noch mehr rausholen könnte, sagt Thomas Fischer, der CEO vom EKS.
3: Wir werden mehr Strom brauchen als Gesellschaft. Wir sind aufgefordert zu elektrifizieren, weg von fossilen Brennstoffen. Und Wasser ist halt die natürliche Energiequelle in der Schweiz. Die müssen wir weiter ausbauen. Da können Stauseen dazu, da können Pumpkraftwerke, Pumpspeicherkraftwerke dazu, da können Flusskraftwerke dazu.
1: In Schaffhausen selber gäbe es rein geografisch gesehen aber nicht viele Möglichkeiten für zusätzliche Pumpspeicherkraftwerke. Trotzdem steht fest, dass der Engi Weiher auch als ältestes Speicherkraftwerk von der Schweiz für die Zukunft von Schaffhausen wichtig sein wird.
0: Der Beitrag von der Hanna Prinz haben wir gehört über die Herausforderungen von Wasserkraft und Sonnenenergie, die Schaffhauser Energielieferanten bei der Stromproduktion haben. Den Beitrag könnt ihr nochmal nachlesen auf unserer Webseite radiomonat.ch oder findet ihr auch in der Radiomonat-App. Den ganzen Talk mit den Geschäftsführern von SH Power und dem EKS gibt es nächste Woche am Mittwoch dann im Energietalk. Um was geht es im Schaffhauser Fernsehen zu sehen.
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0: 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Und wie ich finde, gibt es nichts Schöneres, als wenn man nach dem Arbeiten nach der Feierabend von aussen geniessen kann. Entweder mit irgendeinem Drink mit Kolleginnen, vielleicht aber auch mit einem Schwumm im Rhein oder einfach geniessen irgendwo, wo es einem gefällt. Ob das in den nächsten Tagen auch noch möglich ist, das haben wir bei unserem Wetterexperten abgefragt.
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0: Heute haben wir in der Region Schaffhausen sommerliches Wetter mit viel Sonnenschein gehabt. Dazu mal noch Wolken, die ein bisschen natürlichen Schatten gebracht haben. Und die Temperaturen die sind auf rund 26 Grad aufgeklettert. In der Mario Rindlisbecher vom Meteotest-Zeit ging es endlich morgen weiter.
2: Auch morgen kann es ab und zu ein paar hohe Wolkenfelder haben, die über den Himmel ziehen, aber sonst scheint die Sonne und die Temperaturen die steigen noch ein bisschen an. Morgen am Nachmittag da haben wir den Höchstwert von etwa 27 bis 28 Grad. Am Morgen da ist es noch ein bisschen frischer. Die Tiefstwerte liegen am Morgen zum Aufstehen bei 13 Grad.
0: Sommerliches Wetter zum meteorologischen Herbstanfang, den wir gestern hatten. Und mit Blick Richtung Freitag gäbe es da auch nicht grosse Veränderungen.
2: Wir haben am Freitag Temperaturen um die 30 Grad, stellenweise sogar noch mal ein bisschen drüber und es gibt sehr viel Sonnenschein.
0: Der Start ins Wochenende, der bringt dann aber ganz, ganz wenig Abkühlung, bevor es dann nochmal sommerlich und sonnig wird.
2: Am Wochenende da geht die Temperatur ein Spürchen zurück. Dort haben wir dann noch Höchstwert von 26 bis 27 Grad. Und vor allem am Samstag können auch ab und zu ein paar dichtere Wolkenfelder durchziehen. Es ist nicht ganz ausgeschlossen, dass am Samstag am Morgen mal ein paar Tropfen fallen. Aber sonst ist es weiterhin trocken und meistens sonnig bei eben sommerlichen Temperaturen.
0: Sagt der Mario Rindlisbecher von Meteotest. So begleitet uns der Sommer auch mit herbstlicher Stimmung durch den nächsten Tag vom September.
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3: Hey zusammen. 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
8: Hallo, mein Name ist Leonie. Mein Song of Life ist SOS von ABBA. Ich habe durch diesen Song die Musik anfangen lieben lernen.

0: don't want to miss a thing for Aerosmith. Bei uns in der Radiomonat-Abendshow in der Infostunde, wo wir jetzt 5:30 haben. Und da gibt es einen kurzen Unterbruch von der Musik für die Regionalnachrichten von Nicolas Valero.
1: Die Minimalsteuer im Kanton Thurgau wird vorerst nicht abgeschafft. Das berichtet heute die Thurgauer Zeitung. Eine entsprechende parlamentarische Initiative ist heute im Grossen Rat mit 67-43 Stimmen abgelehnt worden. Die Fraktionen Mitte, EVP, SP, Grünen, GLP sowie eine Mehrheit der FDP lehnen die parlamentarische Initiative ab, während die Fraktionen SVP und EDU aufrecht das Anliegen entschieden unterstützen. Die Befürworter argumentierten mit einem unternehmenfreundlicheren Standort und mehr Fairness im Steuersystem. Die Gegner verwiesen dagegen auf die angespannte finanzielle Situation des Kantons und mögliche weitere Steuerausfälle. Gegen das geplante zweite Datenzentrum in Behringen ist eine Online-Petition lanciert worden. Der Behringer Petitionär Urs Kögel fordert, dass keine neuen Datenzentren ohne garantierte Abwärmenutzung und ausreichenden Wasserschutz gebaut werden. Das Baugesuch der NK Investment AG wurde inzwischen bei der Gemeinde Behringen eingereicht. In der Petition wird das geplante Projekt kritisiert, weil es sehr viele Ressourcen benötige. Der Gemeinderat wird aufgefordert, umweltbelastende Datenzentrumprojekte vorerst zu stoppen. Baubewilligungen sollen zudem nur erteilt werden, wenn ein verbindliches Fernwärmekonzept vorliegt und keine Grundwasserreserven für Serverkühlungen angezapft werden. Bis 16 Uhr waren über 660 von 800 angestrebten Unterschriften eingegangen. Die Kadetten Schaffhausen haben in dieser Saison den Lead des Damenteams in der Swiss Premium League 2, kurz SPL 2, übernommen. Das ist die zweithöchste Schweizer Handballliga der Frauen. Zuvor war der HSC Kreuzlingen in der Verantwortung. Die Übernahme war kurzfristig und teils hektisch, wie David Graubner, Geschäftsführer der Kadetten, gegenüber Radio Munod erklärt. Ein SPL 2-Team bringe dem Frauenhandball in der Region viel. So könne man Spielerinnen länger behalten. Zudem könne man mit dem Standort Schaffhausen die Ressourcen bündeln. Das Saisonziel sei klar, so Graubner weiter.
2: Saison 1 ist ganz einfach, einfach nicht absteigen. Einfach probieren, in dieser Liga bleiben, nicht mehr und nicht weniger. Das ist schon ein Riesenziel. Wir wissen selber nicht so recht, wo steht die Mannschaft.
1: Alle Heimspiele des Damenteams finden auch in der BBC Arena statt. Bei einem Verkehrsunfall auf der A4 bei Kleinandelfingen ist heute Nachmittag eine Person leicht verletzt worden. Das teilte die Kantonspolizei Zürich auf Anfrage von Radio Munot mit. Gegen 14 Uhr kam es auf der Fahrbahn in Richtung Schaffhausen zu einer Kollision zwischen einem Auto und einem Lastwagen. Dabei mussten die Sanität und weitere Einsatzkräfte ausrücken. Wegen des Unfalls kam es zwischenzeitlich zu Verkehrsbehinderungen.
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0: Sommerliche Temperaturen von um die 26 Grad haben wir aktuell in der Region Schaffhausen. Dazu viel Sonnenschein und die ein oder andere Wolke, die durchzieht. Und im ähnlichen Stil geht es auch morgen weiter. Recht viel Sonne und einzelne Wolkenfelder begleiten uns durch den Tag. Am Morgen da haben wir um die frischen 13 Grad. Am Nachmittag kann es bis zu 27 Grad geben. Ein Blick auf die Strasse vom Radio Munod Sendegebiet. Da ist kurz nach 5:30 einiges los. Das

Schaffhausen zwischen Benken und Schaffhausen Süd. Dann an der Rheinuferstrasse Richtung Schleitheim zwischen der A4 Schaffhausen Süd und dem Abzweiger nach Beringen hat es Stau. Stau hat es auch der A51 Flughafen Richtung Bülach zwischen Bülach West und Bülach Nord. Und auch auf der H4 Schaffhausen Strasse Zürich Richtung Schaffhausen zwischen Bülach und dem Kreisel Glattfelden. Und auch im Bezirk Winterthur auf der Zürcher Strasse zwischen Winterthur und Düss. Wir wünschen allen unterwegs Gutes und vor allem sicheres Ankommen. Entweder mit dem vollen Namen, noch dem Vornamen oder auch einem Künstlernamen sind Musikerinnen und Musiker bekannt. Die Schauspielerin und Sängerin Miley Cyrus hat sich von der einen Seite jetzt auf die andere Seite bewegt. Kennen die Fans eigentlich unter dem vollen Namen Miley Cyrus. Da hat sie jetzt aber bekannt gegeben, dass sie in Zukunft nur noch unter Miley in der Öffentlichkeit auftritt. Mit dieser Information hat die Musikerin auch noch ein neues Album-Release verkündet. Am 18. September soll ihr 10. Studioalbum rauskommen, das erste unter dem Vertrag bei einem neuen Label. Und ihre Namensänderung habe laut verschiedensten Medien vielleicht eben auch mit dem Wechsel zu tun. Im neuen Album. Da können die Fans von der Miley sich auf ein tiefgründiges Album freuen, wo die Liebe zu anderen und zu sich selber im Mittelpunkt steht. Bei uns auf Radio Monat, da könnt ihr euch jetzt über Musik von The Chainsmokers und Kygo freuen. Und Soraya Weber für euch ist hinter dem Mikrofon.

0: Basen so. Was ist das Lied? We Are Family aus dem Jahr 1979. Und ich würde jetzt mal sagen, wahrscheinlich haben das nicht alle erwartet, dass der Song, ja, für uns ein Schlusszeichen, schon so alt ist. Aber das Alter oder das Älterwerden, das ist eigentlich einfach ein Prozess, wo jeder und jede von uns durchläuft. Und gleich, es bringt Sachen mit sich, es bringt Fragen mit sich, es wirft Fragen auf. Aber gleich haben viele nicht so den Mut, um dann die Fragen auch zu stellen oder genauere Informationen zu holen. Um den betroffenen Leuten in diesem Rahmen einen Überblick zu geben, wo sie Hilfe holen können und wie sie ihr Leben am besten gestalten können, wenn sie älter werden, gibt es die Expo 55 Plus morgen den Tag durch im Pavillon im Park Schaffhausen. Einen Überblick zu der vierten Ausgabe gibt es jetzt hier in unserer Abendshow.
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0: Die Expo 55 Plus ist ein Anlass, organisiert durch ProSenectute Schaffhausen, wo an alle Menschen ab 55 gerichtet ist. Wird Fabian Sturzenegger, Leiterin Kommunikation, Marketing und Fundraising bei der ProSenectute, sagt, sei das Jahr ein lebendiges Programm geplant.
2: Das Motto dieses Jahr ist, wie lebe ich als ältere Person heute, wie lebe ich morgen? Und wir haben, ich sage jetzt mal, das Thema in drei Teile aufgesplittet. Mit dem Fokus, was brauche ich, damit ich im Alter möglichst lang und selbstbestimmt daheim kann leben und wohnen.
0: Der erste Teil beinhaltet die Information. Da können die Besuchenden sich an 29 Ausstellenden über diverse Themen informieren. Der zweite Teil dreht sich rund um aktives Erleben mit zum Beispiel Stadtführungen. Und der dritte Teil ist ein neues Format, ein sogenanntes Podiumsgespräch.
2: Das fokussiert auf das Thema selbstbestimmt zu Hause wohnen. Wie gelingt das? Also da geht es wirklich darum, die viele oder die meisten älteren Leute, die haben den Wunsch, so lange wie möglich selbstbestimmt daheim dürfen zu wohnen, dürfen zu leben. Und da geht es darum, was für Möglichkeiten gibt es.
0: Reden werden an dem Podiumsgespräch vier verschiedene Personen aus unterschiedlichen Sparten. Nach all dem Zulassen gibt es für alle Gäste noch ein Apero. Die Expo 55 Plus startet morgen Vormittag am 10 Uhr.
2: Die Ausstellung, die Führungen und die Mitmachangebote sind tagsdurch von 10 Uhr bis am 4 Uhr. Und vom 5 Uhr bis am 6 Uhr ist das neue Format die Podiumsdiskussion.
0: Der Anlass für Menschen ab 55 wird morgen zum vierten Mal durchgeführt. Und natürlich sind auch Anhang und Freunde herzlich willkommen. Genauso wie interessierte Leute aus dem öffentlichen Raum. Das erste Mal stattgefunden hat der Anlass laut Fabian Sturzenegger im Jahr 2019.
2: Man hat da an und für sich einen Treffpunkt gestalten, aber auch eine Messe, eine Informationsmesse und Veranstaltung, wenn es wirklich darum geht, ich werde älter, die Generation wird älter, was für Themen kommen da auf mich zu.
0: So ist auch das Ziel der Expo 55 Plus klar definiert. Sie möchten die älter werdende Generation informieren, was es für Möglichkeiten gibt und wo sie Hilfe holen können. Der detaillierte Zeitplan und weitere Informationen rund um den Anlass findet ihr auf ihrer Webseite expo55plus.ch.

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0: begleitet uns auf den letzten Meter von der Radio-Monat-Abendshow. Und der letzte Punkt, der einmal noch ansteht, am 8 Minuten, jetzt dann 7 Minuten vor dem 6 Uhr, ist der Blick auf die aktuellen Zahlen.
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0: 10 Euro kostet 94,24 €. Der US-Dollar hat einen Wert von 81,30 €. Der Kurs für ein Kilo Gold notiert aktuell bei 114.172 Franken. Und dann noch der Schlusskurs vom SMI. Der ist um 0,2% gestiegen und schließt bei 14.362 Punkten.

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1: Am Mikrofon ist Georges Wersch. Beim Schützen von Aarau handelt es sich um einen Amokläufer. Das gibt die Aargauer Polizei bekannt. Beim Angriff auf eine Raveparty letzten Sonntag waren eine Person getötet und 6 verletzt worden. Beim mutmaßlichen Täter handelt es sich um einen 43-jährigen Schweizer aus dem Kanton Jura. Der Mann habe wahllos auf die Partygänger geschossen, sagt Matthias Schildknecht, Gesamteinsatzleiter bei der Kantonspolizei Aargau.
2: Von außerhalb des Geländes schoss der Täter über 40 Mal mit einer Waffe der Kategorie Sturmgewehr wahllos in die Menschenmenge auf dem Festgelände.
1: Der Täter stellte sich nach der Tat bei der Kantonspolizei Jura. Der Tessiner Regierungsrat entzieht dem Lega-Politiker Claudio Zali per sofort die Leitung des Departements für Raumplanung. Die Verantwortung für das Departement geht bis zum Amtsantritt von Zalis Nachfolger Piero Marchesi an Regierungsrat Raffaele De Rosa über. Die Regierung nehme die Situation ernst, erklärte Regierungspräsidentin Marina Garobbio an einer kurzfristig organisierten Medienkonferenz in Bellinzona. Die Regierung hatte am Dienstag aus den Medien von der Strafuntersuchung wegen einer mutmaßlichen Verletzung der sexuellen Integrität gegen Regierungsrat Claudio Zali erfahren. Zali tritt entgegen den Forderungen seiner Regierungskollegen nicht per sofort zurück. Der Bundesrat will kein nationales Implantatregister. Ein solches Instrument sei nicht geeignet, um die Preistransparenz zu stärken und günstigere Implantate zu beschaffen. Der administrative und technische Aufwand wäre zu groß. Zudem wäre ein Register erst nach mehreren Jahren einsatzbereit. Der Bundesrat setzt stattdessen auf bestehende Instrumente wie die Datenbank SwissDamed. Der Preisüberwacher und eine Ständeratskommission hatten das Register gefordert. Nun entscheidet der Ständerat. Der Hagelsturm vom letzten Freitag hat auch Vögel getroffen. In der Greifvogelstation Berg am Irchel wurden seither 15 verletzte Greifvögel eingeliefert. Besonders tragisch, ein seltener Fischadler starb trotz Notoperation an seinen Verletzungen. Der Fischadler gilt

0: der Schweiz als ein seltener Brutvogel. Erst im August wurde bekannt, dass ein Paar erstmals seit 112 Jahren wieder erfolgreich gebrütet hatte. Auch ein Rotmilan, ein Turmfalke und ein Mäusebussard wurden verletzt eingeliefert.
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2: Sommerliche Temperaturen von um die 25 Grad begleiten uns in der Region Schaffhausen mit Sonnenschein und den ein oder anderen Wolkenfeldern durch den Abend durch. Und im ähnlichen Stil geht es dann auch morgen weiter den Tag durch. Recht viel Sonne und einzelne Wolkenfelder begleiten uns. Am Morgen da starten wir mit rund 13 Grad im Tag. Am Nachmittag kann es bis zu 27 Grad geben. Ein Blick auf den Radiomonat Verkehrsradar. Da hat sich so langsam ein bisschen beruhigt vom Feierabendverkehr. Wir haben aber trotzdem noch einige Meldungen vorliegen. Stockender Verkehr hat es auf der A4 Winterthur Richtung Schaffhausen zwischen Winterthur Nord und Henggott. Es hat auch Stau auf der Rheinuferstrasse Richtung Schleitheim zwischen der A4 Schaffhausen Süd und dem Abzweiger Beringen. Auch auf der A51 Flughafen Richtung Bülach zwischen Bülach West und Bülach Nordstau.

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1: Informiert am Mittwochabend starten wir mit unserem Infokompakt. In den nächsten Minuten dann schauen wir zurück auf den heutigen Tag, den 2. September. Ich bin Soraya Weber. Schönen guten Abend. Schaffhauser Stadtparlament hat sich gestern klar für die Vorlage für das Kinder- und Jugendzentrum Generalengut bei der Stockerbergstrasse ausgesprochen. Der SVP-Grossstadtrat Hermann Schlatter will aber wegen klammer Stadtkasse, dass der Stadtrat bei der Jakob- und Emma-Windler-Stiftung nachfragt, ob sie sich beteiligen. Weil Fragen kostet ja nichts. Warum der Antrag für ihn aber eigentlich nur ein Trost ist und was er eigentlich geplant hat, das gehört euch in den nächsten Minuten. Zuerst geht es aber noch um das Frauenteam der Kadetten. In der BBC Arena sind die Männer der Kadetten Schaffhausen verantwortlich für das Spektakel auf der Platte. Seit dieser Saison sorgt aber auch das Damenteam für Furore. Die Kadetten Schaffhausen haben nämlich eine Frauenmannschaft in der SPL 2. Das ist die Nationalliga B bei den Frauen. Wie es dazu gekommen ist und welche Vorteile das der Region bringt, das hat unseren Sportchef Jonas Mirsch noch gefragt.
2: Das erste Spiel für das SPL-2-Damenteam der Kadetten Schaffhausen ist gerade ein bisschen gar schnell gekommen. Die Kadetten sind nämlich noch nicht so lange im Lead vom Damenteam. Darum hat auch noch nicht alles geklappt zum Start, sagt David Graubner, Geschäftsführer von der Kadetten Schaffhausen.
3: Wir haben die Mannschaft so spät übernommen und so aus dem Nichts aus. Wir hatten keine einzige Spielerin gehabt und mussten die noch suchen und da trummeln. Und das hat eigentlich super geklappt. Aber trotzdem, wir haben zwei Spielerinnen, die aus Deutschland gekommen sind. Da hat der Transfer noch nicht geklappt, weil die abgebenden Vereine sie nicht genug früh freigegeben.
2: Das soll sich dann noch in den nächsten Tagen ändern. Die Kadetten sind schon länger im Damenhandball involviert. Jetzt haben sie einfach den Lead übernommen beim SPL-2-Team.
3: Wir hatten schon vorher ein Frauenteam gehabt, aber die haben letzte Saison in der Zweitliga gespielt. Dann haben sie sich freiwillig zurückgezogen in die Drittliga. Und jetzt haben wir aber auch schon letzte Saison eine Spielgemeinschaft gehabt mit Kreuzlingen. Da haben wir aber noch nicht wahnsinnig viel damit zu tun gehabt. Und diese Spielgemeinschaft haben wir jetzt komplett übernommen. Also wir haben die Mannschaft zu uns genommen als Stammverein. Die läuft jetzt unter unserer Flagge. Ganz neu, ganz alles neue Leute. Mit einem ganz frischen Start.
2: Und dass es jetzt in der Region Schaffhausen ein Nationalliga B-Team bei den Frauen gibt, bringe viele Vorteile. Das vor allem für die Mädchen und Frauen, die hier in der Region Schaffhausen Handball spielen, findet der David Graubner.
3: Ich finde es wichtig, weil bis jetzt hat es eigentlich schon das Interesse gegeben an Frauenhandball in Schaffhausen. Mädchenhandball, Frauenhandball, aber es hat halt nicht so ein bisschen eins, nicht gerade Spitzenteam gegeben, sondern alle, die etwas besser waren, haben sofort auf Winterthur oder auf St. Gallen müssen oder auf Zürich. Also alle Besseren sind sofort weg, sobald sie ein bisschen Leistungshandball wollen spielen.
2: Dass der Hauptort für das SPL-2-Damenteam jetzt Schaffhausen ist, zeigt sich auch beim Trainerteam. Der Cheftrainer ist der Wadislav Radomir. Vorher Cheftrainer gsi bei den Espoirs, bei den Kadetten. Und auch bei den Goalies können die Damen profitieren vom Goalie-Trainer der Männer, Ninoslav Pavlevic. Trotz dem Umzug auf Schaffhausen steckt immer noch sehr viele Kreuzlinge in dieser Mannschaft.
3: Das hat eigentlich sehr gut geklappt. Es sind auch 4 Spielerinnen von Kreuzlingen mitgekommen, die jetzt teilweise noch dort wohnen, pendeln. Auch sowieso. Die Frauen nehmen sehr viel auf sich, auch viel Weg und leisten einen Haufen bis jetzt. Ich hoffe, dass das Zentrum noch etwas mehr auf Schaffhausen wandert, dass die Spielerinnen vielleicht auch noch ein bisschen Fuss fassen in Schaffhausen. Aber eben, so frisch und so neu bis jetzt, haben sie noch viel Weg unter den Rädern.
2: Das sei sehr erfreulich, dass die 5 Spielerinnen von Kreuzlingen weiterhin auf Schaffhausen kommen. Das Damenteam profitiert somit jetzt auch von den Infrastrukturen in der BBC Arena. Das erste Saisonziel bei den Damen, das klingt jetzt nicht so ambitioniert, auch nicht so kadettenlike. Es sei aber alles andere als einfach zu erfüllen, so der David Graubner.
3: Saison 1 ist ganz einfach, einfach nicht absteigen. Einfach probieren, in dieser Liga bleiben, nicht mehr und nicht weniger. Das ist schon ein Riesenziel. Wir wissen selber nicht so recht, wo steht die Mannschaft, aber bis jetzt sieht es recht geschmeidig aus. Ja.
2: Kadettenfrauen wollen sich also zuerst mal in der SPL 2 festsetzen, bevor sie über weitere Ambitionen diskutiert werden. Langfristig wäre aber schon das Ziel der Aufstieg in die Nationalliga A.
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0: Seit 20 Jahren ist das Kinder- und Jugendheim beim Kirchhofplatz in der Stadt Schaffhausen ein Provisorium. Es ist zu klein und ist nicht mehr nach dem aktuellen Standard. Darum will der Schaffhauser Stadtrat das alte Pfarrhaus von der reformierten Kirche kaufen und umbauen zum neuen Kinder- und Jugendzentrum Generalengut. Gestern hat das Schaffhauser Stadtparlament darüber diskutiert. Der Jonas Mielsch war mit dabei gewesen.
1: Moderner, schöner und freundlicher. So soll das neue Kinder- und Jugendzentrum Generalengut bei der Stuckerbergstrasse in Schaffhausen werden. Das soll dann das Kinder- und Jugendheim beim Kirchhofplatz ersetzen. Das entspreche schon lange nicht mehr dem Standard, erklärt Marco Planas, Bildungsreferent von der Stadt Schaffhausen, in der Debatte.
2: Seit über 20 Jahren befindet es sich im Bau 59 des Alterzentrums Kirchhofplatz. Diese Räumlichkeiten entsprechen schon lange nicht mehr den heutigen Standards und auch nicht den Anforderungen der kantonalen Pflegekindverordnung, der PAVO. Die Zimmer sind teilweise sehr klein und dunkel, es fehlt ein großzügiger Aufenthaltsraum und Arbeitszimmer für Einzelgespräche mit Kindern oder auch mit Erziehungsberechtigten.
1: Dass ein neues Kinder- und Jugendzentrum nötig ist, da ist sich das ganze Stadtparlament einig gewesen. Nur bei den Kosten sind die Bürgerlichen nicht ganz einverstanden gewesen, wie man zum Beispiel im Votum vom FDP-Grossstadtrat Jeronim Perovic rausgehört.
3: Allerdings wurden innerhalb der Fraktion die doch sehr hohen Kosten für den Umbau, also nicht für den Kauf der Liegenschaft, sondern für den Umbau, diskutiert im Umfang von fast 4 Millionen Franken. Das wurde kritisch diskutiert, weshalb wir schlussendlich der Vorlage geschlossen, aber doch zähneknirschend zustimmen.
1: Der SVP-Grossstadtrat Hermann Schlatter hat darum einen Rückweisungsantrag gestellt. In dem hat er gefordert, dass der Stadtrat zuerst eine Stiftung gründet für das Kinder- und Jugendzentrum. So könnte dann zum Beispiel die Jakob- und Emma-Windler-Stiftung Geld geben an die neue Stiftung für den Kauf und Umbau. So könnte auch die klamme Stadtkasse entlastet werden. Der Rückweisungsantrag ist aber abgelehnt worden. Ein Trostpflaster gibt es aber gleich für den Hermann Schlatter.
4: Ja, ist ein Trost, ja. Also eben, es gibt Situationen, wo die Windler Stiftung auch bei einem städtischen Gebäude gezahlt hat. Und das ist bei der Bachturnhalle, wo man als Kulturraum genutzt hat. Sie hat dort, wenn ich richtig orientiert bin, die Inneneinrichtung übernommen. Und von dem her lohnt es sich ja, dass man fragt. Also fragen darf man. Und ich glaube, im Stadtrat fällt ganz Hacken aus der Krone, zum fragen, ob sie da etwas dran gibt. Oder?
1: Am Schluss ist die Vorlage recht klar angenommen worden, dass mit 30 Ja-Stimmen bei einer Nein-Stimme und einer Enthaltung. Wie das neue Kinder- und Jugendzentrum Generalengut gekühlt werden kann, das wird sich dann noch zeigen. Der FDP-Grossstadtrat Jean-Marc Bär will aber jetzt handeln. Er hat nämlich gefordert, dass städtische Schulen und Altersheim richtig klimatisiert werden. Kurzfristig auch mit Klimaanlagen oder Klimageräten, wie er sagt.
5: Als Überganglösung können auch mobile Klimageräte die Schulräume und Altersheime kühlen. Die Geräte sind in der Anschaffung in der Regel vergleichsweise günstig. Gerne soll auch hier erwähnt sein, dass ich mit diesem Vorstoß nicht auf passive, sondern auf aktive Kühlungen hinaus will.
1: Der Sommer hat sich gezeigt, die Temperaturen steigen immer mehr, es wird immer heißer. Der Stadtrat ist sich dieser Problematik bewusst, darum könnten wie alte Häuser durchaus Klimageräte zum Einsatz kommen, sagt Baureferentin Katrin Bernhardt.
6: Es geht einerseits um die bestehenden Gebäude, dort ist es immer schwieriger und dort kann es auch sein, dass eben als kurzfristige Massnahmen an gewissen Orten auch so Klimaanlagen hineingestellt werden müssen. Insgesamt gibt es gescheitere Lösungen, die auch komfortabler sind für die Nutzer. Nutzerinnen und Nutzer. Und gerade bei Neubauten schauen wir natürlich, dass wir von Anfang an auch so Lösungen umsetzen können.
1: Das Postulat von Jean-Marc Bär ist dann auch mit 29 Ja-Stimmen, bei 0 Nein-Stimmen und 3 Enthaltungen überwiesen worden. Der Stadtrat wird jetzt also prüfen, wo das es in der Schule oder Altersheim Klimagerät braucht.
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0: 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Was heute sonst noch los war, das gehört in unseren Kurznews.
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0: Kraftwerk Schaffhausen AG, kurz KWS, startet heute eine neue Untersuchung zum Verhalten von der Aal beim Kraftwerk, wie der städtische Energieversorger SH Power, der Betreiber vom KWS, mitteilt. Damit soll die Wanderung von der Aal besser verstanden werden, um sie beim Passieren vom Kraftwerk besser zu unterstützen. Der Schweizerische Fischereiverband hat dieses Jahr erneut schwere Vorwürfe gegen das Kraftwerk Schaffhausen erhoben, weil tausende Aal bei der Abwanderung in den Turbinen getötet oder verletzt worden sein sollen. Das Kraftwerk weist die Vorwürfe zurück. Die lange Trockenheit des Sommers hat bei der Baustelle Grabenacker zu laufen Unwiese zu einer starken Staubentwicklung geführt. Das schreibt René Manser vom Tiefbauvorstand der Gemeinde im Zwischenbericht. Auf dem Areal entsteht ein neuer Spiel- und Begegnungsplatz. Die Vorarbeiten für den Unterboden konnten dank dem trockenen Wetter früher als geplant abgeschlossen werden und die Umgebungsarbeiten haben schon angefangen. Das Projekt soll im Frühjahr 2027 fertiggestellt sein. In der Gemeinde Rheinau und Laufen-Uhrwiese ist das Feuerverbot ausserhalb der Wälder aufgehoben worden, wie die beiden Gemeinden mitteilen. Niederschläge der vergangenen Tage haben die Situation bei der Brandgefahr leicht entspannt. Das kantonale Feuerverbot in den Zürcher Wäldern bleibt jedoch weiterhin bestehen.
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0: Das war es vom Infokompakt für heute. Das nächste News-Update gibt es um 6:30 in den Regionalnachrichten. Am 7. gibt es dann die Magical Mystery Tour mit dem Merwin Künzi und gerade anschliessend noch die Flashback-Retro-Hit-Parade mit dem Richard Fischbacher. Für euer Mikrofon war es Soraya Weber. Merci fürs Zuhören und allen ganz schönen Mittwoch für Feierabend.

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1: Am Mikrofon ist Nicolas Valero. Gegen das geplante zweite Datenzentrum in Beringen ist eine Online-Petition lanciert worden. Der Beringer Petitionär Urs Kögel fordert, dass keine neuen Datenzentren ohne garantierte Abwärmenutzung und ausreichenden Wasserschutz gebaut werden. Das Baugesuch der NK Investment AG wurde inzwischen bei der Gemeinde Beringen eingereicht. In der Petition wird das geplante Projekt kritisiert, weil es sehr viele Ressourcen benötige. Der Gemeinderat wird aufgefordert, umweltbelastende Datenzentrumprojekte vorerst zu stoppen. Baubewilligungen sollen zudem nur erteilt werden, wenn ein verbindliches Fernwärmekonzept vorliegt und keine Grundwasserreserven für Serverkühlungen angezapft werden. Bis 16 Uhr waren über 660 von 800 angestrebten Unterschriften eingegangen. Ein Verbot von Alkoholwerbung auf Plakaten ist an der heutigen Sitzung im Thurgauer Grossen Rat gescheitert. Das schreibt die Thurgauer Zeitung. Ein entsprechender Antrag von EVP-Kantonsrätin Elisabeth Rickenbach in der zweiten Lesung zur Anpassung des Gesundheitsgesetzes wurde mit 75-36 Stimmen abgelehnt. Die Befürworter wollten damit insbesondere Kinder und Jugendliche besser schützen. Die Gegner kritisierten unter anderem einen zu starken Eingriff ins Privatrecht und mögliche Folgen für Sponsoren von Veranstaltungen. Die Kadetten Schaffhausen haben in dieser Saison den Lead des Damenteams in der Swiss Premium League 2, kurz SPL 2, übernommen. Das ist die zweithöchste Schweizer Handballliga der Frauen. Zuvor war der HSC Kreuzlingen in der Verantwortung. Die Übernahme war kurzfristig und teils hektisch, wie David Graubner, Geschäftsführer der Kadetten, gegenüber Radio Munot erklärt. Ein SPL 2-Team bringe dem Frauenhandball in der Region viel. So könne man Spielerinnen länger behalten. Zudem könne man mit dem Standort Schaffhausen die Ressourcen bündeln. Das Saisonziel sei klar, so Graubner weiter.
2: Saison 1 ist ganz einfach, einfach nicht absteigen. Einfach probieren, in der Liga bleiben, nicht mehr und nicht weniger. Das ist schon ein Riesenziel. Wir wissen selber nicht so recht, wo steht die Mannschaft.
1: Alle Heimspiele des Damenteams finden auch in der BBC Arena statt. Bei einem Verkehrsunfall auf der A4 bei Kleinandelfingen ist heute Nachmittag eine Person leicht verletzt worden. Das teilte die Kantonspolizei Zürich auf Anfrage von Radio Munot mit. Gegen 14 Uhr kam es auf der Fahrbahn in Richtung Schaffhausen zu einer Kollision zwischen einem Auto und einem Lastwagen. Dabei mussten die Sanität und weitere Einsatzkräfte ausrücken. Wegen des Unfalls kam es zwischenzeitlich zu Verkehrsbehinderungen.
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1: Das Wetter sollte in der Region für den Rest des Tages trocken bleiben, der Himmel ist zum Teil bewölkt. Morgen gibt es nochmal einen spätsommerlichen Tag mit viel Sonne. Die Temperaturen liegen am Morgen bei 12 Grad, am Tag durch bei rund 28 Grad.

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1: Am Mikrofon ist George Wirsch. Beim Schützen von Aarau handelt es sich um einen Amokläufer. Das gibt die Aargauer Polizei bekannt. Beim Angriff auf eine Raveparty letzten Sonntag waren eine Person getötet und 6 verletzt worden. Beim mutmaßlichen Täter handelt es sich um einen 43-jährigen Schweizer aus dem Kanton Jura. Der Mann habe wahllos auf die Partygänger geschossen, sagt Matthias Schildknecht, Gesamteinsatzleiter bei der Kantonspolizei Aargau.
2: Von außerhalb des Geländes schoss der Täter über 40 Mal mit einer Waffe der Kategorie Sturmgewehr wahllos in die Menschenmenge auf dem Festgelände.
1: Der Täter stellte sich nach der Tat bei der Kantonspolizei Jura. Der Tessiner Regierungsrat entzieht dem Lega-Politiker Claudio Zali per sofort die Leitung des Departements für Raumplanung. Die Verantwortung für das Departement geht bis zum Amtsantritt von Zalis Nachfolger Piero Marchesi an Regierungsrat Raffaele De Rosa über. Die Regierung nehme die Situation ernst, erklärte Regierungspräsidentin Marina Garobbio an einer kurzfristig organisierten Medienkonferenz in Bellinzona. Die Regierung hatte am Dienstag aus den Medien von der Strafuntersuchung wegen einer mutmaßlichen Verletzung der sexuellen Integrität gegen Regierungsrat Claudio Zali erfahren. Zali tritt entgegen den Forderungen seiner Regierungskollegen nicht per sofort zurück. Der Bundesrat will kein nationales Implantatregister. Ein solches Instrument sei nicht geeignet, um die Preistransparenz zu stärken und günstigere Implantate zu beschaffen. Der administrative und technische Aufwand wäre zu groß. Zudem wäre ein Register erst nach mehreren Jahren einsatzbereit. Der Bundesrat setzt stattdessen auf bestehende Instrumente wie die Datenbank SwissDamed. Der Preisüberwacher und eine Ständeratskommission hatten das Register gefordert. Nun entscheidet der Ständerat. Der Hagelsturm vom letzten Freitag hat auch Vögel getroffen. In der Greifvogelstation Berg am Irchel wurden seither 15 verletzte Greifvögel eingeliefert. Besonders tragisch, ein seltener Fischadler starb trotz Notoperation an seinen Verletzungen. Der Fischadler gilt in der Schweiz als ein seltener Brutvogel. Erst im August wurde bekannt, dass ein Paar erstmals seit 112 Jahren wieder erfolgreich gebrütet hatte. Auch ein Rotmilan, ein Turmfalke und ein Mäusebussard wurden verletzt eingeliefert.
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4: Das Wetter soll in der Region für den Rest des Tages trocken bleiben, der Himmel ist zum Teil bewölkt. Morgen gibt es nochmal einen spätsommerlichen Tag mit viel Sonne. Die Temperaturen liegen am Morgen bei 12 Grad, am Tag durch bei rund 28 Grad.

0: Da ist Magical Mystery Tour, toll die Sendung von Radio Munot. Am Mikrofon ist der Erwin Künzi.
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Ja, nochmal herzlich willkommen zur Magical Mystery Tour. Der Anfang haben Manfred Mann gemacht mit dem schönen Titel «Du war Didi Didi». Was erwartet Sie in der nächsten Stunde? Ja, wir haben eine weitere Folge von dieser kleinen Serie Beatles-Songs, die kein Schwein kennt, die aber trotzdem gut sind. Habe ich Ihnen noch ein neues Beispiel. Und sonst natürlich, wie immer, die beste Musik aus dem letzten Jahrhundert. Zum Beispiel von der Who I Can't Explain.

Aus dem Jahr 1965, Gruppe Them mit dem Sänger Van Morrison, I gave my love a diamond. Und da sind die Move mit Wild Tiger Woman.

aus dem Jahr 1966, The 13th Floor Elevators mit You've Gonna Miss Me. Ja, die Gruppe, das ist interessant, das, was wir gerade gehört haben, ihren einzigen grossen Hit und bei der Instrumentation auch ein bisschen besonders. Sie haben vielleicht so im Hintergrund immer so Geräusche du und so weiter. Das, die Töne werden erzeugt mit einem Tonkrug und je nachdem, wenn wir da reinblasen, gibt es dann verschiedene Töne. Und das ist eine amerikanische Tradition, Chuck Band Music, aber 13th Floor Elevators, das sind schon fast die einzigen gewesen, die dann das auch für ein Rockstück gebraucht haben. Kein Chucks hat es bei dem nächsten Stück, das sind Dave D, Dozy, Biggie, Mick & Titch mit Last Night in Soho.

Aus dem Jahr 1967, Sagittarius und My World Fell Down. So, wir kommen zu unserer Serie Beatles-Songs, die kein Schwein kennt, die aber trotzdem gut sind. Und der Song, den ich Ihnen heute vorstellen möchte, findet sich auf dem zweiten Album der Beatles. Das hat geheissen «With the Beatles», ist im Jahr 1963 rausgekommen. Und dort drauf hat es einen Titel von George Harrison, wo meiner Meinung nach leider viel zu wenig gespielt wird. Das sind Beatles und «Don't Bother Me».

aus dem Jahr 1967, The Castaways mit Laia, Laia. So, jetzt wechseln wir ein bisschen den Musikstil. Da sind Cream und I'm So Glad.

aus dem Jahr 1964, The Rolling Stones mit dem Cover von einem Chuck Berry Song Around and Around. So, jetzt ist Zeit für ein bisschen Blues. Da ist der Rory Gallagher und Calling Card.

Aus dem Jahr 1904, das erste Georgie Fame und So, jetzt machen wir einen kleinen Ausflug in die 70er Jahre, genau ins Jahr 1977. Da sind Supertramp und Give a Little Bit.

Aus dem Jahr 1967, Bee Gees mit «To Love Somebody», ein von ihren ersten ganz grossen Hits. So, unsere Zeit ist schon fast wieder um. Das war «Magical Mystery Tour». Eine tolle Sendung von Radio Muno. Die letzte Stunde am Mikrofon der Erwin Künzi. Und verabschieden will ich mich jetzt mit einem Stück von Phil Collins, «Another Day in Paradise».

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1: Am Mikrofon ist Hanna Prinz. Der städtische Energielieferant SH Power und das Elektrizitätswerk des Kantons Schaffhausen, kurz EKS, stehen vor Herausforderungen. Einerseits kann durch den niedrigen Wasserstand im Rhein weniger Strom produziert werden, so der Geschäftsführer von SH Power, Meinrad Engeler, gegenüber Radio Munot.
2: Seit dem April sind wir weit unter den 10-jährigen Mittelwert. Das korreliert nicht 1:1. Also wir sind jetzt bei etwa einem Drittel vom Durchfluss, den wir haben normalerweise, oder wenn wir den 10-Jahres-Schnitt anschauen. Das kann man aber nicht 1:1 umrechnen auf die Stromproduktion. Das heisst jetzt nicht, dass wir ein Drittel weniger Stromproduktion haben. Aber ja, wir werden deutlich weniger produzieren da ja.
1: Die Sommerhitze hat auch auf die Stromgewinnung aus Sonnenenergie einen negativen Einfluss. Bei zu hohen Temperaturen nehme die Leistungsfähigkeit der Photovoltaikanlagen ab und Schwankungen in der Stromproduktion müssten durch Zukäufe kompensiert werden. Das sagt Thomas Fischer, CEO des EKS.
3: Je stärker die Schwankungen sind, also mal viel Sonne, mal wenig Sonne, dann vielleicht Windenergie aus Europa, dann gibt es da halt so Auf und Ab von den Börsenpreisen.
1: Auf die Strompreise des Jahres 2027 hat die tiefere Stromproduktion dieses Jahres keine Auswirkungen. Der Kanton Thurgau korrigiert zu hoch verrechnete Gemeindebeiträge an den Bau von Kantonsstraßen. Das teilt das Departement für Bau und Umwelt mit. Betroffen sind 35 Projekte aus den Jahren 2024 bis 2026. Insgesamt werden die betroffenen Gemeinden um rund 5,1 Millionen Franken entlastet. Grund dafür sind unter anderem falsch verrechnete Kosten für Deckschichten sowie eine teilweise zu hohe Gewichtung von Ausbauarbeiten gegenüber Sanierungen. Weil die meisten Projekte noch nicht abgeschlossen sind, kommt es nur in einem Fall zu einer Rückerstattung. Bei den übrigen Projekten werden die tieferen Kosten in der Schlussabrechnung berücksichtigt. Der Thurgauer Große Rat will die mögliche Amtsenthebung des kantonalen Öffentlichkeitsbeauftragten gesetzlich regeln. Das berichtet die Thurgauer Zeitung. Ein entsprechender Antrag der GLP wurde mit 79 zu 39 Stimmen angenommen. Die SVP stimmte dagegen. Abgelehnt wurde dagegen die Forderung, dass eine Amtsenthebung zusätzlich vom Parlament bzw. von dessen Geschäftsprüfungs- und Finanzkommission genehmigt werden muss. Die Schlusslesung zur Änderung des Datenschutzgesetzes findet an einer nächsten Sitzung statt. Die Hohenklingenstraße in Stein am Rhein wird am Montag, 7. September, vorübergehend gesperrt. Das teilt die Stadt Stein am Rhein mit. Betroffen ist der Abschnitt ab der Verzweigung Zwinglistraße. Die Vollsperrung dauert voraussichtlich von 7 Uhr bis 10.30 Uhr. Grund dafür sind Baumfällarbeiten. Nach Abschluss der Arbeiten wird die Straße wieder für den Verkehr freigegeben. Die Burg Hohenklingen bleibt im Notfall über Hemishofen durch den Wald erreichbar. Bei einem Unfall in Singen ist gestern Abend eine 64-jährige Fußgängerin verletzt worden. Das teilt heute das Polizeipräsidium Konstanz mit. Ein 15-Jähriger fuhr mit einem E-Scooter auf der Friedrich-Hecker-Straße an der Frau vorbei. Als diese einen Schritt nach links machte, kam es zur Kollision. Die 64-Jährige wurde verletzt und mit dem Rettungswagen in ein Spital gebracht.
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1: Heute Abend soll es in der Region Schaffhausen trocken bleiben bei um die 24 Grad. Am Himmel kann es heute Nacht ein paar Wolken haben. Morgen am Donnerstag soll es dann auch meistens sonnig und trocken sein. Temperaturen können maximal auf um die 28 Grad.

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3: Hallo und herzlich willkommen. Heute gibt es die britische Hitparade vom 31. August 1986 und die erste Single kommt von der Tina Turner.

Hoste Peter Schick, Berater von Birskirch. Typical Mail von Tina Turner Paströdris. Und da geht es um Anzüchung, Selbstbewusstsein und das typische Verhalten von einem gewöhnlichen Mann. Tina Turner, die singt das, wie wir gehört haben, mit viel Energie und auch mit einem Augenzwinkern. Neu in der britischen Hitparade am 31. August 1986 auf dem 29. Eurythmics mit Annie Lennox und dem Dave Stewart. Thorn in my side. Ja, der Ausdruck, der bedeutet wörtlich ein Dorn in meiner Seite und steht sinngemäß für etwas oder jemandem, wo immer stört oder verletzt. Und im Song geht es dann eben auch um Enttäuschung und den Bruch mit einer unehrlichen Person. Thorn in my side. Eurythmics.

MC Michael G und DJ Sven. Das ist übrigens ein niederländisches Hip-Hop-Duo gewesen, bestehend aus dem Lucien Witteveen und Sven van Veen. Und die beiden, die haben sich in Hilversum in den Niederlanden kennengelernt. Jetzt geht's weiter mit der britischen Hitparade vom 31. August 1986. Rock geht's jetzt. Bon Jovi, You Give Love a Bad Name.

Skeleton Crew, das ist eine Band, die 1985 gegründet worden ist in England. I Just Died in Your Arms, der größte Hit aus der britischen Parade von Ende August 1986. Ja, Morgan Talking hat nicht nur auf dem Kontinent viel Erfolg gehabt, sondern eben auf der Insel. Das ist der Platz 4. Probably.

der Boris Gardner, das ist ein jamaikanischer Sänger, Songschreiber und Bassist. Geboren ist er am 13. Januar 1943 in Kingston. Er gehörte in Jamaika zu der wichtigsten Figuren von der Reggae- und Rocksteady-Szene und ist auch als Session-Bassist aktiv. Und das ist der Platz 1 vor 40 Jahren in der britischen Hitparade. Boris Gardner, I Wanna Wake Up With You.

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1: Am Mikrofon ist Hanna Prinz. Der städtische Energielieferant SH Power und das Elektrizitätswerk des Kantons Schaffhausen, kurz EKS, stehen vor Herausforderungen. Einerseits kann durch den niedrigen Wasserstand im Rhein weniger Strom produziert werden, so der Geschäftsführer von SH Power, Meinrad Engeler, gegenüber Radio Munot.
2: Seit dem April sind wir weit unter den 10-jährigen Mittelwert. Das korreliert nicht 1:1. Also wir sind jetzt bei etwa einem Drittel vom Durchfluss, den wir haben normalerweise, oder wenn wir den 10-Jahres-Schnitt anschauen. Das kann man aber nicht 1:1 umrechnen auf die Stromproduktion. Das heisst jetzt nicht, dass wir ein Drittel weniger Stromproduktion haben. Aber ja, wir werden deutlich weniger produzieren da ja.
1: Die Sommerhitze hat auch auf die Stromgewinnung aus Sonnenenergie einen negativen Einfluss. Bei zu hohen Temperaturen nehme die Leistungsfähigkeit der Photovoltaikanlagen ab und Schwankungen in der Stromproduktion müssten durch Zukäufe kompensiert werden. Das sagt Thomas Fischer, CEO des EKS.
3: Je stärker die Schwankungen sind, also mal viel Sonne, mal wenig Sonne, dann vielleicht Windenergie aus Europa, dann gibt es da halt so Auf und Ab von den Börsenpreisen.
1: Auf die Strompreise des Jahres 2027 hat die tiefere Stromproduktion dieses Jahres keine Auswirkungen. Der Kanton Thurgau korrigiert zu hoch verrechnete Gemeindebeiträge an den Bau von Kantonsstraßen. Das teilt das Departement für Bau und Umwelt mit. Betroffen sind 35 Projekte aus den Jahren 2024 bis 2026. Insgesamt werden die betroffenen Gemeinden um rund 5,1 Millionen Franken entlastet. Grund dafür sind unter anderem falsch verrechnete Kosten für Deckschichten sowie eine teilweise zu hohe Gewichtung von Ausbauarbeiten gegenüber Sanierungen. Weil die meisten Projekte noch nicht abgeschlossen sind, kommt es nur in einem Fall zu einer Rückerstattung. Bei den übrigen Projekten werden die tieferen Kosten in der Schlussabrechnung berücksichtigt. Der Thurgauer Große Rat will die mögliche Amtsenthebung des kantonalen Öffentlichkeitsbeauftragten gesetzlich regeln. Das berichtet die Thurgauer Zeitung. Ein entsprechender Antrag der GLP wurde mit 79 zu 39 Stimmen angenommen. Die SVP stimmte dagegen. Abgelehnt wurde dagegen die Forderung, dass eine Amtsenthebung zusätzlich vom Parlament bzw. von dessen Geschäftsprüfungs- und Finanzkommission genehmigt werden muss. Die Schlusslesung zur Änderung des Datenschutzgesetzes findet an einer nächsten Sitzung statt. Die Hohenklingenstraße in Stein am Rhein wird am Montag, 7. September, vorübergehend gesperrt. Das teilt die Stadt Stein am Rhein mit. Betroffen ist der Abschnitt ab der Verzweigung Zwinglistraße. Die Vollsperrung dauert voraussichtlich von 7 Uhr bis 10.30 Uhr. Grund dafür sind Baumfällarbeiten. Nach Abschluss der Arbeiten wird die Straße wieder für den Verkehr freigegeben. Die Burg Hohenklingen bleibt im Notfall über Hemishofen durch den Wald erreichbar. Bei einem Unfall in Singen ist gestern Abend eine 64-jährige Fußgängerin verletzt worden. Das teilt heute das Polizeipräsidium Konstanz mit. Ein 15-Jähriger fuhr mit einem E-Scooter auf der Friedrich-Hecker-Straße an der Frau vorbei. Als diese einen Schritt nach links machte, kam es zur Kollision. Die 64-Jährige wurde verletzt und mit dem Rettungswagen in ein Spital gebracht.
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1: Heute Abend sollte in der Region Schaffhausen trocken bleiben bei um die 24 Grad. Am Himmel kann es heute Nacht ein paar Wolken haben. Morgen am Donnerstag sollte es dann auch meistens sonnig und trocken sein. Temperaturen können maximal auf um die 28 Grad steigen.

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0: sogenannten Pacte Civil de Solidarité ab. Es handelt sich dabei um eine neue Form der formellen Lebenspartnerschaft, eine Art Zwischenstufe zwischen der Ehe und dem Konkubinat. Der Regierungsrat ist der Ansicht, dass es für unverheiratete Paare bereits eine Möglichkeit gibt, sich rechtlich abzusichern, ohne eine Ehe einzugehen. Das Thurgauer Kantonsparlament hat die Änderung des Gesetzes über die Energienutzung nach zweiter Lesung angenommen. Das berichtet heute die Thurgauer Zeitung. Die SVP wollte dagegen ein Behördenreferendum ergreifen und damit eine Volksabstimmung ermöglichen. Dafür wären 30 Stimmen im Parlament nötig gewesen. Die SVP kam jedoch nur auf 25 Stimmen. Damit kommt es nicht zu einer Volksabstimmung über die Gesetzesänderung. Mit der Revision sollen aktuelle Entwicklungen aufgenommen sowie das Potenzial beispielsweise von Windenergie im Kanton Thurgau besser genutzt werden. Der Schalter der Thurgauer Gemeindeverwaltung Schlatt ist am nächsten Mittwoch, 9. September, den ganzen Tag geschlossen. Das schreibt die Gemeinde in einer Mitteilung. Grund ist ein Geräteaustausch. Die Verwaltung bleibt an diesem Tag während den regulären Öffnungszeiten telefonisch erreichbar. Ab dem 10. September ist der Schalter wieder geöffnet. Auf dem Parkplatz eines Discounters in Engen haben zwei Trickdiebinnen gestern Nachmittag eine 76-jährige Frau bestohlen. Das schreibt das Polizeipräsidium Konstanz heute in einer Mitteilung. Eine der Frauen lenkte die Seniorin gegen 16 Uhr beim Einladen ihrer Einkäufe ab. Währenddessen nahm eine zweite Frau den Geldbeutel aus der Handtasche im Kofferraum. Anschließend flüchteten beide mit Fahrrädern. Das Portemonnaie wurde später in einem Mülleimer gefunden. Die Polizei sucht Zeuginnen und Zeugen.
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0: Heute Nacht haben wir in der Region Schaffhausen um die 20 Grad und es sollte trocken sein. Für morgen am Donnerstag ist dann weiterhin viel Sonne angesagt. Dazu sollte es trocken sein bei Temperaturen von maximal um die 28 Grad.
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2: Herzlich willkommen, geschätzte Zuhörerinnen und Zuhörer, zum Stammtisch der Polizsendung von Radio Monat. Mein Name ist Jimmy Sauter. Am 27. September entscheidet die Stimmbevölkerung vom Kanton Schaffhausen über die sogenannte Verkehrsflussinitiative und den Gegenvorschlag vom Kantonsrat. Und über die Volksabstimmung diskutieren jetzt hier im Studio von Radio Monat drei Personen miteinander. Das sind der Befürworter der Verkehrsflussinitiative, der Gächlinger EDU-Kantonsrat Andreas Schnetzler, die Befürworterin vom Gegenvorschlag, die Neuhauser FDP-Kantonsrat Unsrätin Nina Scherer und jemand, der sowohl gegen die Initiative wie auch gegen den Gegenvorschlag ist. Das ist der Sebastian Schmid von den Grünliberalen aus der Stadt Schaffhausen. Ich begrüsse Sie alle hier im Studio von Radio Monat. Und meine erste Frage geht an Andreas Schnetzler von der EDU. Herr Schnetzler, was fahren Sie eigentlich für ein Auto?
3: Ich ein VE. Ein Diesler sogar, und zwar, weil ich eben mit dir unterwegs bin, eine Anhängelast braucht. Und darum hat es noch ein Dieselfahrzeug und ein neues kann ich mir eh nie leisten. Ich habe immer mit alten Occasionen unterwegs.
2: Sie sind zufrieden damit, also, mit dem Auto?
3: Es wird langsam alt, es hat 380'000 Kilometer.
2: Und kommen Sie denn mit dem Auto gut durch den Kanton Schaffhausen durch?
3: Also wenn ich an die Kantonsratssitzung gehe, nehme ich immer die ÖV. Da stand ich dazu, da ist er so. Ich fahre nicht extra von dem her in die Stadt, wenn ich das Auto in dem Sinn auch nicht brauche. Und es geht ja auch, da kommen wir vermutlich noch drauf, auch Landwirtschaft, Schwerverkehr und so weiter, wird ja dann auch noch ein Thema sein heute.
2: Dann reden wir über die Verkehrsflussinitiative. Wieso haben Sie die mit initiiert, Andreas Schnetzler?
3: Der Ursprung liegt im Kantonsrat, und zwar in der Geschäftsprüfungskommission. Wir haben hier die beiden Biringer Felddurchfahrt und die Ortsdurchfahrt Löningen gehabt. Und wir wollten wissen, wie wird die gestaltet in der Kommission. Und wir kommen wirklich auch als GPK da keine Detailpläne über. Und die Frage war auch, was für ein Tempo wird künftig sein. Man hat so gerichtmässig gehört, ganz Löningen 30, ganz Biringer Feld 50. Und das hat dazu geführt, dass ein GPK eine Ablehnungsempfehlung an den Kantonsrat geschickt hat. Weil es ist ja so, wenn wir im Kantonsrat etwas beschliessen, kriegt man dann nachher

0: die Leute im Klecki an und sagen, was haben die für ein Sech beschlossen? Und dann muss man sagen, wir haben ja gar nicht gewusst, was genau mit dem Geld gemacht wird. Und das war eigentlich der Ursprung, der Auslöser gewesen, dass man dahinter geht, damit wir auch als Kantonsrat wissen, was wir gemacht haben und halb Verantwortung mittragen. Und dann ist, wir haben ja einerseits die Initiative, die städtisch von der städtischen FDP und Will Nehmer im Kanton, ich habe da auch mal gefragt, ist eine Partei dran, weil dann hätten wir nicht angefangen zu sammeln, ist ja nicht unser Kernthema eigentlich. Aber ich habe von der FDP und von der SVP das Echo überkommen, kantonal ist nichts im Tun. Und darum haben wir da angefangen und noch nie so ringe Unterschriften gesammelt wie für da.
1: Wir reden sicher noch im Detail über die Verkehrsflussinitiative, wechseln wir aber zuerst einmal noch zu der Neuhauser FDP-Kantonsrätin Nina Scherer, die heute auch bei uns im Studio ist. Gleiche Frage an Sie, Nina Scherer, wie am Anfang an Andreas Schnetzler. Was fahren Sie für ein Auto?
2: Ich fahre ein Mitsubishi, ein Hybrid. Wir hätten gerne ein komplettes Elektroauto gehabt, bei uns aber leider noch nicht mit der Ladestation. Aber das ist der Weg, wo wir zufrieden sind im Moment.
1: Sie, Nina Scherer, lehnen die Verkehrsflussinitiative von der EDU ab. Sie sind aber für den Gegenvorschlag, wo wir gleichzeitig darüber abstimmen am 27. September. Wieso ist der Gegenvorschlag besser?
2: Grundsätzlich nehme ich oder nimmt halt die ganze FDP die Anliegen von der Bevölkerung durchaus ernst. Auch wir sehen das Problem drin, dass es immer mehr Tempo-30-Zonen gibt und sind auch dort nicht mit jeder ganz happy. Aber wir wollen eine Regelung, die keine baulichen Anpassungen grundsätzlich verhindert und auch keine Regelung, die für jede kleine Ausnahme eine Richtplananpassung braucht. Dort geht uns die Initiative ganz klar zu weit und darum sind wir für den Gegenvorschlag.
1: Dann begrüßen wir auch noch den dritten Gast in der heutigen Runde. Das ist der Sebastian Schmid. Er ist Mitglied von der GLP und Co-Präsident von der IG Fässerstaub. Die IG Fässerstaub hat sich damals gegen die zweite Fässerstaubröhre gewehrt. Sebastian Schmid, mit was für einem Auto sind Sie unterwegs oder fahren Sie gar kein Auto?
3: Vielen Dank für die Begrüßung. Ich möchte schnell sagen, dass die IG Fässerstaub eigentlich keine Aktie hat in dieser Abstimmung. Es geht eigentlich wirklich um GLP und der VCS. Ich habe VW Touran. Ja, genau. Auch wir haben das Familienauto natürlich auch als Occasion. Und es ist wie Geld, wohnen auch auf dem Land, wo es dort nicht einmal eine Zughaltestelle hat. Aber wir sind immer froh, wenn wir dort vorbeigehen können. Sonst, wenn ich in die Stadt gehe, ja, gehe ich meistens mit dem Velo und mit dem Veloanhänger. Genau. So ist das bei mir.
1: Sie, Sebastian Schmid, sind heute quasi als Vertreter ein doppeltes Nein empfiehlt. Auch man kann natürlich beides ablehnen bei den Abstimmungen, die es gibt. Wieso sind Sie gegen weitere Vorschriften, wenn es um Tempo-30-Zonen geht auf Kantonsstrasse im Kanton Schaffhausen?
3: Genau, es ist so, dass eigentlich seit 10 Jahren die Strassen in der Schweiz immer gefährlicher werden. Also in den letzten 5 Jahren hat sich die Zahl der Verkehrstoten um 1/3 zugenommen in der Schweiz. Das ist die höchste Zunahme in ganz Europa. Also wir sind eigentlich wie irgendwo mal falsch abgebogen. Man hat zwar früher gesagt, Strassen werden immer sicher. Das ist nicht mehr so. In den meisten von unseren Nachbarländern werden die Strassen aber sicher. Die Unfallzahlen gehen zurück. Uns aber nicht. Und das hat natürlich auch damit zu tun, dass viele andere Länder punktuell Tempo 30 machen. Ist natürlich auch so, dass der Verkehr bei uns überproportional zunimmt, also er nimmt halt mehr zu bei der Bevölkerung. Und ich meine, wenn es einfach überproportional wächst und man nie Massnahmen macht, dann wird es halt nicht besser. Und Tempo 30 ist halt, ich meine, Tempo 30 ist jetzt nicht irgendwie, weil ich Tempo 30 so gut finde, es ist einfach eigentlich die Massnahme, die am wenigsten kostet, am wenigsten einschränkt. Es ist kein Fahrverbot und so weiter und so fort. Und es ist auch die verhältnismäßigste Massnahme, die man machen kann.
1: Das sieht wahrscheinlich der Andreas Schnetzler ein bisschen anders. Schauen wir uns als nächstes ein bisschen genauer den Text von dieser Verkehrsflussinitiative an. Also die Initiative verlangt ja mehrere Punkte. Konkret, dass auf Kantonsstrassen, die auch vom öffentlichen Verkehr benutzt werden, innerorts generell Tempo 50 gelten soll. Dass grundsätzlich keine baulichen Massnahmen dürfen den Verkehrsfluss behindern und Temporeduktionen, wie zum Beispiel Tempo-30-Zonen, wie sie jetzt Sebastian Schmid angesprochen hat, die sind möglich, sie müssen aber im kantonalen Strassenrichtplan festgehalten werden und sie dürfen nur über kurze Strecken bewilligt werden. Nina Scherer, wenn Sie am Anfang gesagt haben, Sie haben grundsätzlich Sympathie für das Anliegen. Welchen von diesen Punkten stört Sie denn am meisten?
2: Mich stört vor allem, wie mit diesen Ausnahmen umgegangen wird. Einerseits sehe ich da wirklich ein grosses Risiko, was die Sicherheit betrifft. Es gibt Ortsdurchfahrten, wo es wirklich nötig ist, dass man temporeduzierende Massnahmen einführt, zum Beispiel eine Schwelle, wenn es vielleicht auch noch gerade ein Schulweg ist oder so. So Massnahmen sollten grundsätzlich verhindert werden durch die Initiative. Und das Zweite, was mich sehr stört, ist, dass der Richtplan eigentlich zu einem Bewilligungsapparat wird. Und das ist nicht die Idee von unserem Richtplan. Der Richtplan soll ein strategisches Instrument werden. Und wenn man jetzt mal überlegt, wie denn das konkret ablaufen, wenn es so eine Ausnahme irgendwo gibt. Sagen wir jetzt mal, es muss vielleicht notfallmässig irgendwie ein Ersatzkindergarten gemacht werden in einer Gemeinde. Das kenne ich von Neuhausen, das ist bei uns vor ein paar Jahren passiert. Und der Ersatzkindergarten ist vielleicht gerade näher an der Hauptstrasse, weil es einfach nur dort so schnell einen Raum gibt. Dann muss man dort vielleicht auch das Tempo können reduzieren. Und dann muss dann relativ schnell können umgesetzt werden. Und wenn man aber für den Richtplan anpassen, dann sind das verschiedenste Stufen, die es da braucht. Es braucht eine Vorlage von der Regierung, dann muss das in die Kommission, dann gibt es Gespräche in der Kommission, dann gibt es wieder eine Vorlage von der Kommission, dann kommt es in den Kantonsrat. Und der Kantonsrat ist ein politisches Gremium, da weiss man nie genau, wie das dann am Schluss entschieden wird und denken Sie, dass das einfach abgelehnt wird. Das genau Gleiche kann man sich durchdenken bei Massnahmen, wo es um Lärmreduktion geht. Und bei beiden Sachen, bei Sicherheit und bei Lärm, gibt es auch noch bundesrechtliche Vorgaben. Und dort kann es dann sein, dass nach dem ganzen Prozedere, den ich jetzt gesagt habe, am Schluss der Bund sagt, ist uns eigentlich ziemlich egal, wenn ihr entschieden im Kantonsrat, die Regeln sind einfach anders. Und dann wird die Temporeduktion gleich angeordnet. Also es ist erstens sehr lang über den Richtplan. Es gibt vielleicht nicht wirklich sachlich richtige Entscheid. Und als Letztes, wenn man irgendwann durch ist mit dem Entscheid, kann es sein, dass das Bundesrecht dann gleich noch etwas anderes vorgibt. Also von dem her gesehen, macht die Initiative eigentlich Versprechungen, die sie am Schluss vielleicht gar nicht einhalten
0: können. Da muss ich jetzt mal einhaken. Ich fange beim Baulichen an. Warum ist da der Satz baulich reingekommen? Das ist die Ortsdurchfahrt Sieblingen. An der Infoveranstaltung 2024 hat der Verkehrsplaner hier gesagt, auch ein bisschen aufgrund von der Opposition Meglöningen 30, wir machen Sieblingen nicht 30. Aber wir verschmälern die Strasse so, dass künftig noch 30 gefahren wird. Und dann sind die Lastwagenchauffeure aufgestanden an dieser Infoveranstaltung. Haben gesagt, wie wollen wir kreuzen, wenn der Bus muss kreuzen, aber auch Lastwagen. Weil er hat vom Bus geredet, hat er gesagt, der steht ja dann der eine in der Nische, aber die Lastwagen auch müssen kreuzen, oder? Und aufgrund von dieser Information, dass es jetzt Ideen gibt für Verkehrsplaner mit Strasse so verschmälern, dass man nur noch mit 30 fahren kann, haben wir da baulich reingenommen. Weil auch mit Landwirtschaft, mit einer 3-Meter-Kreise legen, muss man können den Verkehr kreuzen. Sonst ist die Gefahr, dass man bei dem Auto anhängt. Und dann gibt es ja noch Velofahrer auf dieser Strasse. Weil gerade in Sieblingen, wo es bergab ging, wäre ja dann extrem heikel gewesen, wenn sie so schmal ist. Hätte quasi Wasser rein gehabt, rechts und links. Und da haben wir eigentlich verhindern, die baulichen Massnahmen. Nina Scherer hat jetzt vorher die Schwelle genommen. Wir reden von Hauptstrassen, wo der ÖV fährt. Sitzt mal im Bus rein, wenn eine Schwelle ist. Und vor allem, ich da noch Tiere transportieren. Für die sind schon Kreisel und Arzifahrten heikel, weil sie die schnellen Richtungswechsel haben. Aber eine Schwelle ist für ein Tier eigentlich etwas ganz Schlimmes in einem Tiertransport. Und eben von dem her, wir reden nicht von Nebenstrassen, wir reden von kantonalen Hauptstrassen, da mal sein. Jetzt ist die Frage, ob man auf den Richtplan nicht schon eingehen oder später. Da frage ich jetzt den Herrn Sauter an.
1: Wir reden selbstverständlich noch über das Thema Richtplan, aber der Sebastian Schmid hat sich auch schon das Wort gegeben. Möchte auch noch sich dazu äußern?
3: Ja, ich finde es total spannend, dass der Restnetzler sozusagen angesprochen hat, dass der ganze Ursprung hat im Kantonsrat. Weil, also sozusagen, wie der Kantonsrat Krüngen kam, sind so nicht genug mitreden. Und es geht eben um die Ortsdurchfahrt, die mit dem Agglomerationsprogramm gemacht werden. Oder? Da kennen wir Beringen, schon lange umgesetzt. Beispielsweise, man hat den Lärmschutz separiert. Der wird nie aufgelegt werden, sind wir ehrlich. Das gleiche bei Löningen, oder? Haben ja gesagt, GPK Löningen. Ja, weißt du, was passiert? Eben, der Kantonsrat muss ja immer über das Budget entscheiden. Es geht immer über das Projekt. Der Kantonsrat hat dann entschieden, dass er das Projekt so nicht bewilligt, das Geld dafür.
0: Der Kantonsrat hat es bewilligt, denn?
3: Und nachdem man den Lärmschutz mit dem Tempo 30 rausgenommen hat, der wird jetzt separiert, oder? Es ist, Löningen ist aufgelegt, Tempo 30 ist nicht drin, weil der Lärmschutz ist separiert und da wird auch bei Siblingen so sein. Also es ist wie, ich verstehe erstens mal die Angst nicht, warum der Kantonsrat nicht mitreden und zweitens verstehe ich die Angst nicht mit diesen Ortsdurchfahrten, weil eben Beringen ist schon lange realisiert. Das ist einfach sozusagen nicht der Fall, dass jetzt die Ortsdurchfahrten würden 30 werden und natürlich auch, klar, es geht damit so ein bisschen auch um die Stadt. Dort hat man gesagt, die Stadt mache dann überall Tempo 30 und wir haben es gesehen, der Frühling, oder? Wir haben zwar noch eine Petition gemacht und so weiter und so fort, aber die Stadt hat halt über Kantonstrasse schon lange verloren, also sie kann dort nicht mehr einfach einführen, das Baudirektorat muss immer einverstanden sein, also so einfach ist das also nicht und
0: gesehen. Ja, da haben wir genau auch im Plakat, wo jetzt steht, oder? Gemeinden entmachten. Das ist eigentlich ein Druckschluss, das Plakat, das steht, weil auch mit dem jetzigen Gesetz und selbst auch wenn es zweimal Nein gäbe, ist nach wie vor gesetzgebig, dass eben die Gemeinde da auf der Kantonsstrasse nicht bestimmt. Also von dem her wird dort jetzt etwas vorgegaukelt, auf dem Flyer, der in der Haushalt ist, und auf dem Plakat, dass die Gemeinden die Macht haben, da einzuführen. Und das ist einfach nicht so. Weil da ist einerseits jede 30er-Abschnitt auf der Kantonsstrasse, muss über den Regierungsrat. Es hat jetzt noch einen Vorstoß im Parlament gegeben und eine Anpassung von der Verordnung vom Regierungsrat, also, und der hat aber gar nichts mit dieser Abstimmung zu tun, ob es da ein Ja oder ein Nein gibt, sondern das ist Fakt, dass eben dort der Regierungsrat entscheidet und nicht der Kantonsrat und eben auch nicht die Gemeinde selber. Einfach, da wir da Klarheit haben, dass wird etwas vorgegaukelt, wo eigentlich die Leute meinen, wenn sie jetzt zweimal Nein stimmen, heisst wieder mehr Gemeindeautonomie in diesem Bereich.
3: Das stimmt also nicht. Wichtig zum Klarstellen, genau, heute kann schon die Gemeinde nicht allein entscheiden, aber ja, sie hat nachher halt nur weniger Mitsprache, weil sie in dem ganzen Verfahren mit dem Richtplan nur weniger kann mitreden.
2: Ja, also wenn man von der Gemeinde redet, heute haben die Gemeinden den klaren Auftrag, ihre Ortsdurchfahrten zu aktivieren und auch sicherer zu gestalten. Und ich weiss nicht, wie das heute machbar sein sollte, wenn man gleichzeitig sagt, sämtliche baulichen Massnahmen, die den Verkehr verlangsamen, sind nicht erlaubt. Also man nimmt da Gemeinden ganz klar Möglichkeiten, um überhaupt ihren Auftrag können erfüllen durch die Initiative.
0: Also wir haben ja, das war lange Thema, als wir den Text geschrieben haben, das Thema Ausnahmen. Ist ja spannend, die städtische FDP hat das Thema Ausnahmen bei ihrer Initiative auch drin. Und wo man Kanton Zürich hat, ja, wir haben auch dort ein bisschen abgekupfert, darüber abgestimmt, die haben das Thema Ausnahmen gar nicht draufgenommen. Und wir haben bewusst, ganz bewusst das Thema Ausnahmen reingenommen. Und jetzt kann ich gerade wieder das Beispiel Siblingen nehmen. Unten im Dorf, direkt an dieser Hauptstraße, ist ein Schulhaus. Und da man dort beim Schulhaus 30 macht, sorry, das stört mich gar nicht, da würde ich sogar befürworten. Und wenn jetzt ein Richtplanantrag käme und Siblingen mit Schulhaus 30 nicht drin wäre, dann würde ich da gar nicht beantragen. Weil dort macht das Sinn. Und es ist ja so, wenn du, ich bin im Bernbiet unterwegs und dort hat es ein Paradebeispiel, wenn man Semital dahinter fährt, wo etwa 100, 120 Meter 30 sind, weil dort Schulhaus ist, weil es eng ist, weil es nicht so übersichtlich ist. Da ist jedem klar, dass man dort sicher nicht schneller fährt. Man weiß auch, aha, da ist eine Gefahrenstelle. Wenn aber Eingangsdorf eine 30er-Tafel steht und Endsdorf über 30 wieder, dann weiß ich auch als Durchfahrende oder als Lastwagenchauffeur nicht, wo ist die Gefahrenstelle. Und je klarer dass man definiert, wo sind die wirklich grossen Gefahren, behaupte ich eben, es macht sicher noch. Und die Leute halten sich mehr dran. Oder? Da kommt ja dann noch dazu, wie viel halten sich denn an der 30, wenn es über lange Distanz ist. Und drum an die, gerade drum, weil wir das Wort Ausnahme eben noch reingenommen haben, das war am Anfang auch nicht klar, was wir da machen, haben wir eigentlich die Türen aufgemacht, damit die strategischen Stellen eben wirklich an 30 machen.
2: Und du hast jetzt gerade gesagt, eben, du wärst jetzt dort dafür, dass man 30 machen vor einer Schule. Aber Das ist jetzt genau die Frage. Am Schluss würde in dem Fall, wenn die Initiative angenommen wird, der ganze Kantonsrat immer entscheiden. Und wie vorher erwähnt, ich bin mir nicht sicher, aufgrund von wann denn die Entscheidung kommt. Ich hoffe jetzt mal sehr, dass meine Kolleginnen und Kollegen im Kantonsrat in so einem Fall würden erkennen, da ist es wirklich wichtig, da geht es nicht einfach um den Bus, der vielleicht ein bisschen holpert für die, die drin sitzen oder stehen, wenn sie über eine Schwelle fahren, sondern es geht ums Leben von Kindern und dass man dann wirklich reduziert. Aber wir haben einfach Garantie nicht. Wenn es über eine Richtplananpassung geht, dann ist das ein politischer Entscheid. Der ist nicht sachlich begründet oder nicht unbedingt sachlich begründet, sondern es ist politisch. Und dann haben wir einfach die Garantie nicht, dass dort, wo es wirklich braucht, dann kann umgesetzt werden.
0: Dann müssen wir jetzt halt gleich auf den Richtplan kommen.
3: Ja, also, oder ich finde einfach nur wichtig zu ergänzen, die Absichten sind ja vielleicht nachvollziehbar und gut gemeint, aber entscheidend ist das, was in dem Text drin steht, oder? Und im Abstimmungsbüchle also ist eigentlich klargestellt worden, was das heisst. Das heisst, es gibt dann keine Mittelschutzinseln mehr für Fußgängerstreifen, zum Beispiel auch nicht für Schulen oder so, zum Beispiel beim Ortseingang, dass man einfach, dass Leute überhaupt mindestens 50 fahren, überhaupt der 50 überhaupt eingehalten wird. Auch das wird sozusagen nicht mehr möglich
0: sein. Das ist jetzt die juristische Frage, oder?
3: So steht es im Abstimmungsbüchle.
0: Es steht bauliche Massnahmen, die den Verkehrsfluss behindern. Ich kann bei einer Mittelinsel, wenn es keinen Fußgänger hat, kann ich mit 50 durchfahren. Das heisst, der Verkehrsfluss wird durch die Insel nicht behindert. Da müssen wir einfach mal aufpassen, oder? Und die Anziehfahrten. Ich komme jetzt von Beringen, oder? Der Beringen durch hat ja bei der Anziehfahrt die rechts, links. Und die kann, also ich sitze im Bus drin und ich würde sogar sagen, der Bus nimmt die Anziehfahrt noch mit über 50, weil er bergab dort herkommt. Das heisst, der Verkehrsfluss ist durch das so nicht behindert, wenn aber genau da, was in Siblingenplan war, so verschmälert wird, oder in Gächlingen haben wir eine Stelle, wo man das Trottoir extra weiter rausgenommen hat, noch erhöht hat, um die Strasse unter 6 Meter abzudrücken. Da ist dann eine Behinderung, die den Verkehrsfluss behindert und eben das Kreuzen fast verunmöglicht. Da ist gemeint mit dem. Natürlich werden wir vielleicht über das am Schluss noch juristisch streiten. Aber grundsätzlich geht es ja darum, wenn die bauliche Massnahmen den Verkehrsfluss behindern. Es steht nicht im Text drin, dass keine Massnahmen. Einfach, dass wir da auch klar nehmen. Und jetzt noch zum Richtplan. Der Richtplan war das Thema gewesen, oder? Wer bestimmt über den Richtplan? Ich war am Anfang auch frustriert als Kantonsrat, weil wir haben, wenn du nicht in der Kommission warst, hast du nur können sagen, ja oder nein. Weil wer erarbeitet den Richtplan? Das ist der Regierungsrat. Es kommt dann in die Kommission, das ist korrekt, Nina ist in dieser Netze, wo früher waren es temporäre, ich bin dort über x Jahre in die Spezialkommissionen können im Richtplan, von dem her haben ein paar Mal Richtplananpassungen mitgemacht. Dort kann man sagen, ein paar Sachen passen uns nicht. Dann gibt man dem Regierungsrat mit, wenn sie Mehrheit findet, aber entscheiden kann die Kommission nicht, ob etwas herkommt, dann muss der Regierungsrat. Und das Gleiche ist dann mit der Planungserklärung, die ein Kantonsrat abgibt. Man kann ja jetzt, da hat man hier am Anfang eigentlich nicht gemacht mit der Planungserklärung bei der Richtplanbehandlung. Da ist jetzt das letzte Mal hergekommen, vor allem beim Strassenrichtplan, wo es um Meereshausen gegangen ist, kann der Kantonsrat sagen, etwas passt uns nicht, was die Regierung gebracht hat. Aber der Entscheid, der Schlussentscheid beim Richtplan ist nach wie vor die Regierung. Aber es hat eine Plattform, die der Kantonsrat A, da in der Spezialkommission noch Frau Scherer drin ist, behandelt und B, dass es im Gesamtkantonsrat ein Ja oder ein Nein gibt. Wenn der Kantonsrat Nein gibt, dann ist es eine Rückweisung an die Regierung. Das ist so.
2: Also entscheidet der Kantonsrat und nicht die Regierung.
0: Aber wir haben jetzt als Beispiel, oder? Es ist ja gesagt worden, kompliziert. Eigentlich müssen wir ja denen zwei, die vor das Bundesgericht sind, grausam dankbar sein. Weil im Kantonsrat und die Regierung auch ihre Antwort zu der Initiative hat geschrieben, es ist so wörtlich nicht umsetzbar. Und das hat ja mit dazu geführt, dass es einen Gegenvorschlag gegeben hat. Und die Regierung hat da ja auch vorgeschlagen. Und dank dem Bundesgerichtsentscheid haben wir jetzt 1:1 juristisch belegt, dass sie umsetzbar ist, und zwar inklusive dem. Ein bisschen komplizierter, da geben wir offen zu, aber es ist umsetzbar. Da ist einfach mal vom Ablauf her. Oder? Und natürlich ist jetzt die Hürde drin, da stand ich dazu, dass eine Hürde ist, aber zurück zum Radweg. Oder? Der Kunde bringt der Regierung eine Karte mit all diesen Radwege, die geplant sind, eingezeichnet sind. Und da haben wir ja jetzt recht viel gehabt mit dem Bundesgesetz, dass sehr viele Anpassungen sind mit diesen Alltagsrouten. Und dann wird die Karte im Kanton, also in der Kommission studiert, angeschaut. Einzelne Fälle bin ich da zum Beispiel noch anschauen. Ich bin mitschuld, dass man in Oberhallau eine andere Route gewählt hat und so weiter. Aber da habe ich dich und auch nicht die Kommission entschieden, sondern die Regierung hat es dann auch noch angeschaut und dann hat die Regierung entschieden, wollen wir machen zu lassen. Also von dem her, ich denke, das erste Mal ist da eine grössere Übung, da gebe ich der Frau Scherer recht, dass beim ersten Mal, wenn man da machen über den ganzen Kanton, grössere Listen ist. Wenn aber Anpassungen sind, ein neuer Kindergarten, wie sie vorher erwähnt hat, dann sind da noch Einzelanpassungen, wo man im Moment ja jetzt dank der ständigen Kommission, wo sie ja drin ist, die takt ja auch mehr. Und vorher mussten wir jedes Mal eine neue Spezialkommission gründen.
2: Also meine Hauptkritik ist nicht, dass es eine grössere Übung ist. Es geht mir nicht darum, ob wir jetzt als Kantonsrat einen Auftrag mehr haben oder nicht. Es geht darum, dass man nie sicher ist, wie dann der Entscheid ausfällt. Du hast vorhin den Bundesgerichtsentscheid angesprochen, Res. Ja, das Bundesgericht hat entschieden, wir dürfen über die Initiative abstimmen. Das ist uns nicht verboten worden. Aber dass wir das dürfen, heisst noch lange nicht, dass die Initiative wirklich zweckmässig ist und dass sie am Schluss wirklich Änderungen mit sich bringt. Ich habe vorhin gesagt, es kann sein, dass am Schluss nach dem ganzen, nach den ganzen Abläufen dann Regierungsrat, Kantonsrat und so weiter bei der Richtplananpassung Entscheide rauskommen, die dem Bundesrecht dann doch nicht entsprechen und dann einfach nicht gelten. Ich würde eigentlich gerne mal noch auf den Gegenvorschlag zu sprechen kommen. Der macht nämlich eine gesetzliche Anpassung bei uns im kantonalen Strassengesetz, dass nämlich erstmals drinsteht, dass auf verkehrsorientierten Kantonsstrassen, und zwar nicht nur auf denen, die den Bus fahren, sondern auf allen, also sogar noch mehr, grundsätzlich Tempo 50 gilt als Höchstgeschwindigkeit. Und dass der Verkehrsablauf nicht behindert werden darf. Und aus meiner Sicht langt das absolut, um das Ziel zu erreichen, wo auch ich dahinter stehe. Dass man nämlich keine unnötige Tempo-30-Zone einführt. Aber gleich haben wir die Möglichkeit, dass dort, wo die Ausnahmen wirklich Sinn machen, das Baudepartement, und dort habe ich das Vertrauen drin, dass die wirklich sachlich richtig entscheiden, das Baudepartement kann festlegen, da macht es jetzt wirklich Sinn, aus Sicherheitsaspekt, aus Lärmschutzaspekt. Und dann müssen wir das ganze Theater mit Kantonsrat und Richtplanverfahren und dann schauen, ist es jetzt im Bundesrecht entsprechend oder nicht, dann können wir uns dann sparen.
3: Ich möchte auch gerne noch ein bisschen wieder rauskommen, also sozusagen, oder? So ist jetzt auch ein bisschen Detaildiskussion gewesen. Um was geht es im Kern, sowohl bei der Initiative wie im Gegenvorschlag, geht es beides mal darum, man will Tempo 30 einschränken. Und die Versprechung, die gemacht wird, ist, es werde dann besser mit dem Zitat Verkehrsfluss und Bundesgerichtsentscheid ist genannt worden. Der Titel Verkehrsfluss für Tempo 30 ist gemäß Bundesgerichtsentscheid problematisch, weil die Versprechung ist halt ein fundamentaler Irrglaube, dass man, wenn man irgendwo einfach Tempo 50 signalisiert, dass dann einfach alle können Tempo 50 fahren, oder? Schlicht war das Einzige, was passiert, es wird einfach gedrängelt. Die Kolonne ist trotzdem da zu den Stossverkehrszeiten. Man kann trotzdem nicht schneller fahren. Das Einzige, was passiert, es gibt noch mehr Unruhe, es gibt noch mehr Drängler. Und was ist die Massnahme, oder sozusagen der Verkehrsablauf wird eben verbessert durch Tempo 30, das ist klar fachliche Meinung. Und vielleicht glauben sie es mir jetzt nicht, aber vielleicht glauben sie es ja unserem Bundesrat, unserem SVP-Bundesrat, dem Albert Rösti, Verkehrsminister, der ja auch sozusagen auf gewisse Strassenprobleme hat mit Verkehrsüberlastung, nämlich auf den Autobahnen. Und was hat er gesagt, was man dort macht? Auf der überlasteten Autobahn tut man ein Tempo reduzieren, damit der Verkehr besser fließt. Also die ganze Grundversprechung und Grundannahme, die die Initiative impliziert, ist einfach falsch. Mit ja, mehr Verkehr gibt's, also, das führt zu mehr Verkehr und macht alles noch viel schlimmer.
0: Also der Unterschied, oder? Wegen mal Albert Rösti, oder? Einerseits hat er sich ja auch ganz klar geäussert, was Tempo 30 auf der Hauptstrasse innerorts ist. Dort hat er ja auch eine klare Meinung, die hat er jetzt nicht erwähnt. Und auf der Autobahn ist ja das Problem dann die Handorgeln. Bei sehr viel Verkehr. Und dort greift Temporeduktion gegen die Handorgeln ein. Also, aber das können wir jetzt nicht vergleichen mit dem Innerortsverkehr.
1: Vielleicht. Wo wir von 50 sind. Genau, da wir die Autobahnen an dem
0: die Punkt, sind nicht Punkt Thema, ja.
1: Ich würde gerne noch wissen. Nina Scherer, Sie haben den Gegenvorschlag ja erwähnt, oder? Mhm. Und dass dort auch draufsteht, also quasi drinsteht in dem Gegenvorschlag, dass der Verkehrsablauf nicht darf behindert werden. Eben, also grundsätzlich Tempo 50, ähnlich wie bei der Initiative, und der Verkehrsablauf darf nicht behindert werden. Was heisst denn das konkret, der Verkehrsablauf darf nicht behindert werden? Vorher haben Sie ja kritisiert an der Initiative, dass dann so einfache bauliche Massnahmen nicht mehr möglich wären. Das kann man ja daraus aus auch interpretieren, wenn der Verkehrsablauf nicht darf behindert werden.
2: Also ich glaube, der Verkehrsablauf ist, ich habe zum Beispiel vorher Schwellen erwähnt, der Verkehrsablauf ist nicht behindert, wenn man durch eine Schwelle quasi gezwungen wird, ein bisschen langsamer zu fahren. Man bremst dann, aber eben, man hat jetzt nicht den gleichen Handorgelverkehr wie auf der Autobahn, weil wahrscheinlich hinten nicht gerade die nächsten 30 Autos direkt hinter einem kommen, wenn man jetzt auf Sieblingen reinfährt oder so. Ich sehe es vor allem darin, dass man jetzt zum Beispiel nicht irgendwo eine Ampel anstellt. Ich sehe das jetzt zum Beispiel wirklich als massive Behinderung vom Verkehrsablauf, dass dort alle einfach mal stoppen und ein paar Minuten stehen. Aber man sieht ja da, es ist wesentlich flexibler formuliert als die Initiative. Und es gibt unserem Baudepartement viel mehr Möglichkeiten, sinnvolle Entscheidungen zu fällen, je nachdem, was in dieser Ortschaft oder auf dieser Straße wirklich nötig ist.
0: Ja, das ist einfach genau der Unterschied, oder? Das ist die Wortwahl. Ihr habt das drin, das grundsätzlich. Mhm. Und wir haben drin generell. Und beim Wort grundsätzlich, da hängt eigentlich, wenn man es im Volksmund sagt, man grundsätzlich schon aber. Also das aber kommt schon wie hinten dran. Und hättet ihr das Wort generell übernommen von der Initiative, beim Gegenvorschlag in der Kommission, dann hätte es vielleicht ein Thema sein können, dass wir sie zurücksichern. Weil aber die Worte, wir haben da wirklich noch die Worte wirklich genau angeschaut, auch juristisch angeschaut, was bedeutet generell und was bedeutet grundsätzlich. Und grundsätzlich lässt halt einfach klar schon von der juristischen Wortauslegung her viel mehr Ausnahmen zu.
2: Das ist richtig, das ist schon ganz
0: bewusst. Und das war mit der Grund, dass wir sie nicht zurückgezogen haben. Oder? Weil wenn dort vielleicht generell gekommen wäre, und darum meinten wir, ist vor allem in dieser Wortwahl, das ist ein elementarer Unterschied zwischen den Initiativen und dem Gegenvorschlag.
2: Das ist korrekt, das ist aber bewusst so gewählt. Weil wenn wir jetzt geschrieben hätten, es gilt generell Tempo 50 und nichts würden schreiben, und es steht ja im Gegenvorschlag nichts von den Ausnahmen, wenn es Ausnahmen geben kann und so. Und wenn dann wirst du, es gibt generell 50 und Ausnahmen werden nicht erwähnt, dann würde das eigentlich heissen, es geht nichts anderes, sondern es ist immer einfach 50. Und wenn man schreibt grundsätzlich 50, dann heisst das klar, dass man grundsätzlich Tempo 50 beibehält. Es gibt aber gleichzeitig...
0: Aber, das ist die Idee,
2: es gibt aber gleichzeitig Möglichkeiten, zum Können von dem abweichen, wenn es halt wirklich wichtig ist. Und wir haben bewusst darauf verzichtet, um jetzt genau zu definieren in dem Gesetzestext, wenn dann die Ausnahmen nötig sind. Ihr habt das gemacht. Ihr habt aber gleichzeitig geschrieben generell und dann die Ausnahmen definiert. Wir haben geschrieben grundsätzlich, was impliziert, es gibt Ausnahmen, aber wir haben nicht genau definiert, wenn die Ausnahmen sind. Aber es ist völlig klar, dass wenn im Gesetzestext steht, es gilt grundsätzlich da, dann kann man die Ausnahmen nur dann machen, wenn es wirklich objektiv gesehen begründet und wichtig sind.
3: Ich möchte noch etwas hervorheben, was Nina Scherer gesagt hat. Ich glaube, es ist etwas ganz Wichtiges, nämlich bezüglich Ampeln. Oder? Ich meine, da, wo der Verkehrsfluss wirklich killt, sind Ampeln. Und Tempo 30, sozusagen, wenn du kannst Tempo 30 machen an einer Gefahrenstelle, dann fließt der Verkehr weiter. Wenn du kein Tempo 30 mehr machst, wenn die Initiative angenommen wird und man kann kein Tempo 30 mehr machen, dann bedeutet einfach, es gibt überall mehr Ampeln an den Gefahrenstellen.
0: Also, da bin ich nicht überzogen.
3: Ja, also vor allem in der Schule aus Siblingen, warum soll es dort eine Ampel geben? Ich möchte gerne noch ein neues Thema einbringen. Also wir haben jetzt sehr viel über so Details, über bauliche Details geredet. Wir haben über ein Thema gar noch nicht geredet, und nämlich über die Wohnqualität und über den Lärmschutz. Weil der Hauptgrund, zum überhaupt Tempo 30 einführen, ist der Lärmschutz, weil Tausende von Leuten in Schaffhausen nämlich über dem Lärmgrenzwert müssen leben und weisst die Konsequenz von dem. Wichtige sozusagen Orte, wie zum Beispiel Bachstrasse, Ortsdurchfahrt oder Altstadtring, möchte eigentlich niemand mehr leben. Die Häuser, wir können es zuschauen, der Bachstrasse, sind verkeilt, weil niemand mehr dort will wohnen. Obwohl wir sozusagen einen sehr angespannten Wohnungsmarkt haben, obwohl wir rekordtiefe Leerstandsziffern haben. Was bedeutet jetzt das? Die Leute können nicht mehr im Zentrum wohnen, wo sie arbeiten müssen, wo man eigentlich mit der Raumplanung möchte bauen oder verdichten. Man sagt, die FDP sagt auch, man muss mehr bauen. Ja, aber wenn dort niemand mehr wohnen will, wenn es so laut ist, was passiert dann? Die Leute ziehen noch viel weiter raus und sie müssen jeden Tag eine Stunde oder zwei Stunden Auto fahren. Und da ist genau das, was dann passiert, kann man sich vorstellen, noch viel mehr Verkehr. Und das ist, glaube ich, nicht das, was wir wollen.
2: Also, ich würde da vielleicht schon einhaken. Ich bin wahrscheinlich die Einzige da, die ein paar Jahre an der Bachstrasse gewohnt hat und mich hat der Lärm nie gestört. Außer dann, wenn es Tunnel zu war. Dann ist nämlich der Lärm richtig gross geworden an der Bachstrasse. Und genau aus dem Grund habe ich mich auch sehr für die zwei Tunnelröhren eingesetzt. Einfach nur nebenbei. der Lärmschutz. Ich habe es vorher erwähnt. Ich habe den Lärm schon reingenommen vorher in der Diskussion. Nämlich als Beispiel für einen Moment, wo dann eben durchs Bundesgericht greift und sagt, mal, da müsst ihr jetzt wegen dem Lärmschutz Tempo 30 machen. Ich glaube aber, dass langfristig das Lärmproblem ziemlich vernachlässigbar ist, weil nämlich der grösste Lärm kommt von den Motoren, von den Benziner oder von den Dieselauto. Ich bin korrekt. Die Einzige da in der Diskussion, wo es teilweise zumindest elektrisch betriebenes Auto fährt. Und die sind einfach viel leiseliger. Das ist nicht ein Trugschluss, das ist es so.
3: Das Reifenrollgeräusch ist sehr relevant.
0: Ja, aber man
2: muss. Da muss man nicht über 30er-Zonen regeln, sondern da kann man mit Flüsterbeleg lösen, wo dann das Problem wieder löst.
0: Wir haben ja drei verschiedene Lärmquellen. Und bei 30 unten ist eben der Motor. Und ab 50 ist der Reifen. Und mich meint irgendwo ab 100 ist der Luft, wo das Läuteste ist.
3: Genau, und ab 50 ist das Reifenrollgeräusch relevant.
0: Ja, das ist so. Und da unter 50 kann man wirklich dort E-Mobilität, die zunimmt, da ist die Realität. Ich werde mir jetzt vermutlich noch kennen, aber da irgendwann wird auch da bei mir kommen, können leisten. Und der Anteil, der nimmt ja klipp und klar zu. Da hast, wie es Frau Scherer gesagt hat, der Anteil, die Problematik, die ist in dem Sinn in Bewegung. Und wir haben ja jetzt einen Entscheid, was die Bachstrasse betrifft, vom Regierungsrat, oder? Weil da hat ja die Stadt einen Antrag gestellt, um die noch auf 30 abzusetzen, da, wo es um die, da ist ja darum wenige Tage gegangen, von dem Regierungsratsplus. Und die Regierung hat eine Antwort gegeben an die Stadt und hat da abgelehnt. Also von dort her haben wir einen Regierungsratsentscheid, der jetzt nichts mit dieser Initiative zu tun hat, sondern dort hat der Regierungsrat eine Machtwort gesprochen und entschieden. Also, und hat ja genau auch die Lärm, der Lärm ist ja ein Thema in dem Urteil oder in dem Beschluss vom Regierungsrat drin. Da muss man es eben eigentlich anders mal lösen. Ja. Und eben, bei der Bachstrasse darf man einfach nie vergessen, wenn der Tunnel zu ist, oder? Das ist, dann muss die schlucken, und zwar inklusive Schwerverkehr, Strautransport mit Traktoren, wo die 250 geladen haben, und so weiter. Also einfach.
3: Genau, die muss schlucken, und bei Tempo 30 schluckt sie eben besser, weil da ist fachlich klar, hundertfach untersucht worden, die grösste Verkehrskapazität ist bei Tempo 30 bis 35 und dann kann sie am meisten schlucken. Aber ja, genau, der wichtige Punkt war, bei der Bachstrasse ist der Entscheid da, Bachstrasse wird nicht 30. Ortsdurchfahrt Beringen hat man aufgelegt, das Projekt ohne Lärmschutz. Löningen hat man auch aufgelegt ohne Lärmschutz. Ich weiss gar nicht, um was eigentlich sozusagen, was da die Ängste ist. Da werden irgendwelche Ängste projiziert und es gibt gar keinen Handlungsbedarf. Es ist heute schon ultra strikt, der Regierungsrat lehnt heute schon überall, wo er kann, Tempo 30 ab. Der einzige Weg heute und natürlich mit der
0: Initiative sowieso. Aber ich behaupte, da hängt mit dieser Initiative zusammen, da noch etwas vorsichtiger ist. Und dann müssen wir auf die Bundesebene schauen, oder? Der Bundesrat Trösti hat sich mal klar geäußert, dass die Städte zu viel 30 einführen. Da hat er klare Aussage gemacht, oder? Und dann haben wir den Nationalrat Schilling. Er hat eine Motion eingereicht, dass es in Hauptstrasse innerorts 50 soll sein. Eine Motion im Nationalrat ist gut geheissen worden, denn wenn sie ja Nationalrat ja sagt, geht es in den Ständerat und der Ständerat sagt, oh ja. Das heisst, wir haben im Moment eine überwiesene Motion von beiden Räten in Bern oben, da innerorts 50 soll gelten. Also von dem her, eigentlich, wenn sie in Bern oben schon weiter wären, dann können wir jetzt zurückziehen und sagen, den Abstimmungskampf können wir uns sparen, weil da in Bern jetzt läuft, oder?
2: Das ist aber jetzt eine spannende super, Aussage, weil da, also wenn genau. Ich jetzt das richtig verstanden habe, tönt das ja ziemlich genau wie unser Gegenvorschlag. Nein, und also, wenn ja. Das gelten, dann würdest du in dem Fall zurückziehen, dann müsstest du eigentlich jetzt für den Gegenvorschlag.
3: Nein, musst du jetzt zurückziehen, weil die Motion Schillinger ist vom Bundesrat bereits umgesetzt worden. Da kann ich Ihnen ein kleines Update geben. Also die Motion Schillinger ist umgesetzt vom Bundesrat, es braucht ein zusätzliches Gutachten, neben diesen ganzen Gutachten, die es sowieso aus dem Buch für Tempo 30. Es braucht ja jetzt schon Lärmschutz und Sicherheitsgutachten. Es braucht jetzt zusätzlich nur ein Gutachten, übrigens, wo Sie auch immer als Angstargument genommen haben, nämlich, dass es dann Ausweichverkehr im Quartier gibt, weil de facto sowieso praktisch nie der Fall ist.
0: Oh, da braucht es jetzt auch nochmal ein Gutachten.
3: Für das braucht es jetzt per Bundesrat. Ratsentscheid auch nochmal ein Gutachten. Es darf nur dort Tempo 30 eingeführt werden, wenn sichergestellt ist, dass es keinen Ausweichverkehr gibt im Quartier.
1: Vielleicht
0: oder der Stelle darf gern ich noch schnell wegen dem Ausweichverkehr?
1: Zwei Sätze.
0: Ja. Ich bin hinten im Auto gekommen, die sind nach Navi gefahren. Und ich kenne die Hauptstrasse, die geht vorne und vorne geht es links wieder auf der Hauptstrasse. Zumal biegen die, ich bin nicht vorne gekommen, biegen die links ab, gehen sie mit durch ein 30er-Quartier, durch Einfamilienhäuschen durch, weil das Navi durch die Einfamilienhäuschen durchgeführt hat. Und wenn die Hauptstrasse 30 wird, dann sucht das Navi den kürzesten Weg. Und wenn der kürzeste Weg dann durch das Quartier ist, weil das Tempo gleich ist, dann führt das Navi genau durch die Quartier. Und heute fahren leider, ich spiele da bei meinen Kindern fest, man hat nicht mehr Karten vor Augen oder was genau, wo man durchgefahren ist. Man fährt dort durch, wo am Navi führt. Und dort ist eine ganz gefährliche Geschichte. Vor allem dann eben, wenn es nicht einen Stau hat am Rotlicht und so weiter, dass dort der Verkehr auf der Hauptstrasse auch einbremst.
3: Ja, und da wird jetzt nicht mehr so sein, wie der Bundesrichter
0: entscheidet. Wenn es nach der kürzeste Weg ist, durch das 30er-Quartier, dann führt es Navi der kürzeste Weg. Und dort beißt sich der Hund. Und dort müssen wir einfach aufpassen, dank diesen vielen Navi, dass eben genau die Hauptstrasse wirklich fließt, damit das Navi die Hauptstrasse nimmt und nicht die Quartierstrasse nimmt. Das ist ein ganz elementarer Punkt und da ist natürlich unsere Initiative mit dem Wort generell eben viel klarer und gibt einen klaren Hinweis.
3: Das sind jetzt ein bisschen mehr als zwei Sätze, darum sage ich jetzt auch noch einen, wie gesagt, das Problem ist vom Tisch, weil der Bundesrat hat entschieden und das wird jetzt umgesetzt werden.
1: Vielleicht kurz, ich würde gerne das Thema Bundesrat und so weiter wieder verloren, was auf nationaler Ebene passiert. Also logischerweise hat das einen Einfluss, das ist klar. Aber ich würde gerne ein wieder auf Schaffhausen zurückkommen und einen Aspekt noch thematisieren. Ein bisschen haben wir es schon erwähnt, aber ich würde gerne noch ein bisschen ausführlicher darüber reden. Und zwar das Stichwort Gemeindeautonomie. Herr Schnetzler, Sie haben vorhin zum Beispiel gesagt, in Sieblingen, da gibt es eine Stelle, oder? Da wären Sie dafür, Tempo 30, vielleicht also kennen Sie ja die Stelle dort auch, oder? Vielleicht Sieblingen schon näher bei Gärchlingen als zum Beispiel die Stadt Schaffhausen. Dort gibt es eben auch Leute, die dort einer wohnen und finden Bachstrasse, Streikstrasse, sagt Tempo 30, nötig. Und einer aus Ihrer Fraktion, der SVP-Kantonsrat Bente Ehrlich, der hat eben die Verkehrsflussinitiative von der EDU abgelehnt mit dem Hinweis darauf, es sei ein Eingriff in die Gemeindeautonomie und Gemeinden vor Ort, die würden am besten wissen, wo das Temporeduktionen Sinn machen und wo nicht, weil sie halt dort die Leute wohnen direkt dort, oder, wo sie das spüren und können beurteilen, macht Tempo 30 oder Tempo 50 Sinn. Haben Sie darüber schon mal mit Ihrem Fraktionskollegen
0: Bentielig gestritten? Ich habe mit ihm nicht schon darüber geredet oder gestritten. Wir haben gemerkt, damals schon der Fraktion, dass wir nicht gleicher Meinung sind, was das betrifft. Aber ich habe es am Anfang schon gesagt, oder? Auch da, wie jetzt die Regelung nochmal geändert hat, auch in der Stadt, oder? Bisher hat die Stadt ja noch mehr Autonomie gehabt, da hat sich jetzt verändert, seit, glaube ich, zwei oder drei Monaten, in dem Sinn, dass eben an den Kanton übergegangen ist, die Kantonsstrassenhoheit. Und das ist ein Trugschluss, der Gemeinde da bestimmt. Klar, wenn ein Agglo-Programm-Strasse entwickelt wird, wie jetzt in Sieblingen, dann ist das Kantonale Tiefbauamt ganz sicher im Gespräch oder ist im Gespräch mit den Gemeinden. Und da Gemeinden dort sich einbringen können, das ist eigentlich auch klar. Und ihre Wünsche deponieren oder ihren Vorschlägen. Und das ist auch korrekt. Aber der Entscheid, dann ist einmal gesagt, der Entscheid ist juristisch ganz klar auf die Hauptstrasse, also Kantonstrasse, Innerorts, entscheidet der Regierungsrat und nicht der Gemeinderat, wo da 30 ist und wo da nicht 30 ist. Und von dem her ist das Thema gemeinsam gemacht. Also auch der Pentielli kann jetzt beim Regierungsrat vorstellig werden, weil ganz Dörflingen 30. Ob der Regierungsrat dann da ja sagt, mit oder ohne Initiative, ist absolut nicht klar, weil der Entscheid liegt beim Regierungsrat, wenn es um Kantonstrasse geht.
2: Ja, der Entscheid stand jetzt beim Regierungsrat und es würde also bleiben mit dem Gegenvorschlag. Und der Regierungsrat entscheidet aber nicht einfach aus dem luftleeren Raum, sondern immer in Zusammenarbeit mit der Gemeinde. Also man setzt sich da zuerst ganz konkret mit dem spezifischen Fall auseinander, schaut alles an, wägt ab, was ist jetzt da an dieser Stelle wichtiger, dass man Tempo 50 beibehaltet oder dass man doch reduziert oder irgendwie zumindest bauliche Massnahmen einführt, die vielleicht den Verkehr ein bisschen bremsen. Und der grosse Unterschied ist einfach, ich muss jetzt nochmal sagen, bei der Initiative würde am Schluss der Kantonsrat entscheiden, der sich vielleicht überhaupt nicht vertieft mit dieser Situation auseinandergesetzt hat. Und da gibt einfach keinen wirklich sachlich fundierten Entscheid.
0: Und da würde ich hassen, der Kantonsrat ist nicht sachlich fundiert. Nein, das stimmt nicht.
2: Aber es ist natürlich kein Geheimnis, dass ein politisches Gremium politisch entscheidet. Also ich an mich selber habe den Anspruch als Kantonsrätin, um mich informieren und sachlich entscheiden. Aber wenn ich so schaue, wie die Entscheidung passiert, ist es leider nicht überall so. Und es gibt einfach immer wieder Entscheidungen in unserem Kantonsrat, wo man sich nicht wirklich inhaltlich logisch begründen, wieso es jetzt passiert, sondern es ist rein politisch.
0: Aber da kann ich jetzt gerade nochmal sagen, wir haben es schon mal davon gehabt, es kommt zuerst in die Kommission, wo Bau, Verkehr, Energie,
2: ja, und aber, dort wird es behandelt. Ist,
0: und dort erwarte ich von
2: ja
0: euch
2: sein?
0: Als Kommission die vertiefte Bearbeitung.
2: Ja, natürlich, aber und da heisst sie
0: bringt,
2: nicht über
0: ihr bringt ja, im Kantonsrat legt ihr vor mit Ja oder Nein. Also sprich, wenn ihr bringt, kann der Kantonsrat Ja oder Nein sagen.
2: Genau, das ist das Problem.
0: Und habt ihr diesen Weg als Kommission, nein, ich kann nicht von Kommission reden, aber diesen Weg eine Angst, der Kantonsrat stellt sich nachher fix gegen die Kommission. Ich meinte nein und dank dieser Regelung, dass auf kurzen Abschnitt ist, ich glaube, so wird da viel besser verstanden, wo ist 30, wie es formuliert ist. Wir haben nicht eine Meterzahl drin genommen, das ist ja auch kritisiert worden.
2: Ja, das ist überhaupt nicht klar, was gemeint ist mit kurz.
0: Hätten wir eine Meterzahl drin genommen, dann hätte das Bundesgericht schon gesagt, das geht nicht, oder? Wie hätte man es denn anders umschreiben wollen? Aber so ist es klar definiert, dass es nicht einfach über das ganze Dorf soll sein, sondern über die Ausnahmestellen, wo es wichtig ist, wo das Gefahrenpotenzial grösser ist. Und Ich habe also das Vertrauen im Kantonsrat, dass er dann, wenn da auf den Tisch kommt, das kann anschauen. Wir haben Vertreter aus allen Regionen, die sich ja dann meistens, wenn es um so Fragen um ihre Stelle einbringen. Also von dem her habe ich da nicht so Bedenken. Wenn
2: ich habe das grosse Vertrauen in die Regierung, die sich dann wirklich intensiv mit der entsprechenden Gemeinde und der Situation auseinandergesetzt hat und direkt in Gespräche geführt hat.
3: Und nicht eine harte 10 Jahre Pause wegen dem Richtplan.
1: Genau. Wir werden langsam aber sicher dann zum Schluss müssen von dieser Diskussion kommen. Aber etwas möchte ich noch kurz ansprechen. Ein bisschen ist es thematisiert worden. Es hat ein Bundesgerichtsurteil gegeben zu dieser Verkehrsflussinitiative, wo wir darüber abstimmen. Zwei Politiker von der SP und der Grünen aus der Stadt Schaffhausen haben quasi eine Beschwerde eingereicht gehabt. Abgesehen von das Bundesgericht hat, also wegen dem hat auch die Abstimmung müssen, Volksabstimmung müssen verschoben werden. Die wäre schon vor einem Jahr eigentlich geplant gewesen. Das Bundesgericht hat dann gesagt, man kann über die Initiative abstimmen. Aber die Rolle der Gerichte, das Bundesgericht hat auch festgehalten, und so steht es auch im Abstimmungsbüchli, wenn Sebastian Schmid hat es erwähnt, wenn irgendwo gewisse Lärmgrenzwerte überschritten werden, dann ist es am Schluss kein politischer Entscheid vom Kantonsrat oder so, sondern dann wird das Gericht sagen, dort muss jetzt Tempo 30 gelten, weil offenbar die Lärmgrenzwert für die Anwohnerinnen und Anwohner nicht eingehalten werden. Und darum, Sebastian Schmid, würde ich eigentlich gerne von Ihnen wissen, haben Sie denn schon, kennen Sie Leute, die allenfalls werden, klagen gegen den Kanton Schaffhausen, Tempo 30 fordern an der Steigstrasse oder an der Bachstrasse, weil es dort viel zu laut ist. Bleibt am Schluss quasi nur noch den Weg über das Gericht zum, ja, zu Tempo 30 Zonen kommen?
3: Ja, also sozusagen, es wird sicher so sein, dass wenn die Initiative angenommen wird oder ADG-Vorschlag, dann gibt es einfach mehr juristische Auseinandersetzungen. Und da ist natürlich auch, also sozusagen, oder die Stadt hat schon angekündigt, dass sie wird wahrscheinlich juristischen Weg beschreiten. Es gibt auch ganz viele Bundesgerichtsurteile aus anderen Kantonen schon. Und der Punkt ist halt auch, der Schnetzl und die EDU haben einfach die Initiative auf der falschen Ebene gemacht, weil die Lärmschutzverordnung ist auf nationaler Ebene und man musste den Mut haben, um das Thema auf der nationalen Ebene anzustoßen. Und so probiert man einfach irgendwie mit so ein bisschen Kantonstrickli die nationale Lärmschutzverordnung sozusagen so ein bisschen auszuhebeln. Und genau, und die Folge wird sicher sein, es wird einfach dann die ganze Zeit geklagt werden. Die Stadt klagt gegen den Kanton, beides mal unsere Steuergelder. Es ist ziemlich für nichts, meiner Meinung nach.
2: Ich will eine neue Ergänzung machen. Das Bundesgesetz kann nicht nur aus Lärmschutzgründen, sondern auch aus Sicherheitsaspekten Tempo 30 anordnen. Und das ganze, Prozedere wird durch eine Richtplananpassung vielleicht um Jahre verzögert. Für das, dass vielleicht am Schluss, dann gibt es vielleicht noch Gerichtsverfahren, für das am Schluss dann gleich gesagt wird, mal, es ist Tempo 30. Und ich will ehrlich gesagt nicht erleben, dass innerhalb von diesen Jahren ein schwerer Verkehrsunfall passiert, weil einfach immer noch Tempo 50 ist. Nur weil wir so lange Verfahren haben.
1: Dann wären wir schon fast am Schluss von der heutigen Sendung. Machen wir ganz eine kurze Schlussrunde in zwei Sätzen. Andreas Schnetzler, wieso sollen die Leute am 27. September Ja zu der Verkehrsflussinitiative stimmen?
0: Wer nicht will, dass es 30 immer mehr Überhand nimmt, sondern da über 50 eigentlich die Norm bleibt auf der Kantonsstrasse innerorts, muss für die Initiative sein. Und der Gegenvorschlag ist für uns als Initiativkomitee schwammig formuliert, lässt es viele Ausnahmen offen. Darum, wer in die Richtung gehen will, wie die Initiative fordert, muss auch bei der Stichfrage dann die Initiative nachkreuzeln.
1: Nina Scherer, wieso sollen die Leute am 27. September Ja zum Gegenvorschlag sagen?
2: Der Gegenvorschlag verfolgt grundsätzlich das gleiche Ziel wie die Initiative. Auch der Gegenvorschlag wird, dass grundsätzlich Tempo 50 gilt auf unseren Hauptachsen im Kanton. Im Gegensatz zu den Initiativen schränkt er aber keine sinnvolle bauliche Lösungen ein und es gibt auch keinen jahrelangen Prozess durch Richtplananpassungen. Darum bin ich ganz klar für den Gegenvorschlag und gegen die Initiative.
1: Und zum Schluss, Sebastian Schmid, wieso sollen die Leute am 27. September zweimal Nein sagen?
3: Wir haben ganz viele Beispiele gehört von Strassen, die angeblich Tempo 30 werden und wir haben bei allen gehört, dass eigentlich die Entscheidung schon durch ist und dort nicht Tempo 30 wird, gemäss Regierungsrat entscheidet. Und zusätzlich wünsche ich mir natürlich mehr Platz auf der Strasse und das bedeutet vor allem kürzere Wege. Das bedeutet vor allem, dass wir unsere Raumplanung endlich richtig umsetzen müssen, dass wir nämlich mehr Wohnraum schaffen im Zentrum, dass die Leute einen kurzen Weg haben. Nur das ist der einzige Weg, der unseren Verkehr wirklich flüssig macht.
1: Dann wär's das gewesen. Vom Stammtisch zu der Verkehrsflussinitiative und dem Gegenvorschlag vom Schaffhauser Kantonsort. Abgestimmt wird am 27. September. Zu Gast hier im Studio von Radio Monat sind der Gächlinger EDU-Kantonsrat Andreas Schnetzler als Befürworter von der Verkehrsflussinitiative, die Neuhauser FDP-Kantonsrätin Nina Scherer als Befürworterin vom Gegenvorschlag und der Sebastian Schmid, Mitglied von der GLP, wo es zweifaches Nein empfiehlt. Ich danke Ihnen, dass Sie vorbeigekommen sind bei uns und ich danke auch Ihnen, geschätzte Zuhörerinnen und Zuhörer von Radio Monat, fürs Interesse. Am Mikrofon verabschiedet sich der Jimmy Sauter. Ade miteinander.
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1: Am Mikrofon ist Hanna Prinz. Der Schaffhauser Regierungsrat ist dagegen, dass Cybermobbing als Straftatbestand im Strafgesetzbuch erfasst wird. Es sei bereits heute möglich, straf- und zivilrechtlich gegen Mobbing im digitalen Raum vorzugehen. Das schreibt der Regierungsrat in seiner Vernehmlassungsantwort an die zuständige Kommission des Nationalrats. Weiter lehnt der Regierungsrat auch den sogenannten Pakt Civil de Solidarité ab. Es handelt sich dabei um eine neue Form der formellen Lebenspartnerschaft, eine Art Zwischenstufe zwischen der Ehe und dem Konkubinat. Der Regierungsrat ist der Ansicht, dass es für unverheiratete Paare

0: über die Gesetzesänderung. Mit der Revision sollen aktuelle Entwicklungen aufgenommen sowie das Potenzial beispielsweise von Windenergie im Kanton Thurgau besser genutzt werden. Der Schalter der Thurgauer Gemeindeverwaltung Schlatt ist am nächsten Mittwoch, 9. September, den ganzen Tag geschlossen. Das schreibt die Gemeinde in einer Mitteilung. Grund ist ein Geräteaustausch. Die Verwaltung bleibt an diesem Tag während den regulären Öffnungszeiten telefonisch erreichbar. Ab dem 10. September ist der Schalter wieder geöffnet. Auf dem Parkplatz eines Discounters in Engen haben zwei Trickdiebinnen gestern Nachmittag eine 76-jährige Frau bestohlen. Das schreibt das Polizeipräsidium Konstanz heute in einer Mitteilung. Eine der Frauen lenkte die Seniorin gegen 16 Uhr beim Einladen ihrer Einkäufe ab. Währenddessen nahm eine zweite Frau den Geldbeutel aus der Handtasche im Kofferraum. Anschließend flüchteten beide mit Fahrrädern. Das Portemonnaie wurde später in einem Mülleimer gefunden. Die Polizei sucht Zeuginnen und Zeugen.
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0: Heute Nacht haben wir in der Region Schaffhausen um die 20 Grad und es sollte trocken sein. Für morgen am Donnerstag ist dann weiterhin viel Sonne angesagt. Dazu sollte es trocken sein bei Temperaturen von maximal um die 28 Grad.

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1: Am Mikrofon ist Hanna Prinz. Der Schaffhauser Regierungsrat ist dagegen, dass Cybermobbing als Straftatbestand im Strafgesetzbuch erfasst wird. Es sei bereits heute möglich, straf- und zivilrechtlich gegen Mobbing im digitalen Raum vorzugehen. Das schreibt der Regierungsrat in seiner Vernehmlassungsantwort an die zuständige Kommission des Nationalrats. Weiter lehnt der Regierungsrat auch den sogenannten Pakt Civil de Solidarité ab. Es handelt sich dabei um eine neue Form der formellen Lebenspartnerschaft, eine Art Zwischenstufe zwischen der Ehe und dem Konkubinat. Der Regierungsrat ist der Ansicht, dass es für unverheiratete Paare bereits eine Möglichkeit gibt, sich rechtlich abzusichern, ohne eine Ehe einzugehen. Das Thurgauer Kantonsparlament hat die Änderung des Gesetzes über die Energienutzung nach zweiter Lesung angenommen. Das berichtet heute die Thurgauer Zeitung. Die SVP wollte dagegen ein Behördenreferendum ergreifen und damit eine Volksabstimmung ermöglichen. Dafür wären 30 Stimmen im Parlament nötig gewesen. Die SVP kam jedoch nur auf 25 Stimmen. Damit kommt es nicht zu einer Volksabstimmung über die Gesetzesänderung. Mit der Revision sollen aktuelle Entwicklungen aufgenommen sowie das Potenzial beispielsweise von Windenergie im Kanton Thurgau besser genutzt werden. Der Schalter der Thurgauer Gemeindeverwaltung Schlatt ist am nächsten Mittwoch, 9. September,

0: sagte die Seniorin gegen 16 Uhr beim Einladen ihrer Einkäufe ab. Währenddessen nahm eine zweite Frau den Geldbeutel aus der Handtasche im Kofferraum. Anschließend flüchteten beide mit Fahrrädern. Das Portemonnaie wurde später in einem Mülleimer gefunden. Die Polizei sucht Zeuginnen und Zeugen.
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0: Am Himmel über der Region Schaffhausen kann es heute Nacht ein paar Wolken haben. Der heutige Dunstig bringt schon am Morgen recht milde Temperaturen mit um die 13 Grad. Der Tag durch soll es dann mehrheitlich sonnig sein bei maximalen 28 Grad am Nachmittag.

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1: Haben Sie gewusst, in der ersten Hälfte vom 16. Jahrhundert hat sich unseren Vorfahren eine einmalige Gelegenheit geboten, ein Kantonsgebiet in Richtung Nordosten markant zu erweitern. Und Graf Christoph von Tengen hat dort mal weite Teile vom Higau gehört. Aber 1519, nach dem Brand von seinem Schloss, ist er in arge Geldnöte geraten. Darum hat er beschlossen, sein Herrschaftsgebiet, zu dem auch die heutige Stadt Singen gehört hat, zu verkaufen. Weil der Graf bei den Schaffhausern noch Schulden hatte, wir reden hier von rund 1100 Gulden, hat er ihnen ein Vorverkaufsrecht angeboten. In einem ersten Vertrag, der 1522 aufgesetzt worden ist, hat er den Verkaufspreis auf 8.300 Seegulden veranschlagt. Aber die Schaffhauser Ratsherren, die haben noch versucht zu taktieren. Sie haben den Kauf ein bisschen aufgeschoben in der Hoffnung, den Preis noch auf 5.000 Gulden drucken zu können. Aber diese Spekulation ist leider nicht aufgegangen. Am Schluss hat der Graf von Tengen einen grossen Teil vom Higau an die Österreicher verkauft. Die 8.300 Seegulden, die die Schaffhauser hätten müssen zahlen, sind eigentlich nicht so viel Geld gewesen, vor allem wenn man bedenkt, dass rund 50 Jahre später allein der Bau vom Monat nicht weniger als 47.322 Gulden gekostet hat.
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